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1: Liebe Hörerinnen und Hörer, ich bin für euch, ich bin für Sie wieder unterwegs für meine Sendung Café Kreativ und ich bin heute in Linz unterwegs und vor meinem Mikrofon habe ich jetzt die Ute und den Hassan. Hassan, wie spricht man Hassan aus?
2: Mit einer S, Hassan Öt.
1: Also ganz normal Hassan, also nicht Hassan oder Hasan, ganz normal Hassan. Der Hassan ist schon, glaube ich, über 30 Jahre in Österreich, stimmt das?
2: 37 Jahre bin ich in Österreich.
1: Hassan, erzähl ein bisschen was, wie du nach Österreich gekommen bist, vielleicht ein bisschen was zu deiner Geschichte.
2: Also 1989 in Österreich, erst einmal, und nach der Österreich gekommen bin, ich war Koch, und nachher habe ich entschieden, noch 2 Jahre oder 3 Jahre später ungefähr, habe ich Baufirma gehen. Und dann habe ich beim Dachdeckerradhuber 13 Jahre gearbeitet, eigentlich. Dann habe ich noch 13 Jahre, habe ich mein eigenes Geschäft aufgemacht in Liersen, El Paso. El Paso Geschichte ist eigentlich, ich war Koch unter mexikanischen und italienischen, nachträglichen mexikanischen Kurs gemacht, habe ich seit 2004, also bis jetzt 2026, immer gleichen Standard El Paso Restaurant weiterführen.
1: Hassan, du bist aus der Türkei?
2: Aus der Türkei bin ich.
1: Vermisst du deine Heimat?
2: Man vermisst ja immer wieder. Es ist, wo ich geboren ist, das ist Prinzip ist normal, aber ich bin seit 33 Jahre mit einer Österreicherin, mit einer Frau Ute Peer, habe ich geheiratet und eigentlich für mich Heimat in Österreich.
1: Ist deine Heimat jetzt in Österreich?
2: Eigentlich schon, ja.
1: Die Ute sitzt ja bei uns am Tisch. Ute, wie geht's dir so nach über 30 Jahren?
3: Ja, mir geht's sehr gut, weil für mich fremde Kultur immer sehr interessant ist. Ich mag die Türkei total gern, ich mag das Essen, die freundlichen Leute, ich mag die Landschaft. Wir sind sehr oft dort, mir gefällt es dort und wir haben auch vor, dass wir in der Pension die Hälfte vom Jahr in der Türkei sind und weil ich im Winter so gern mag, da wieder in Österreich sind. Also das ist einmal unser Ziel. Wir haben 3 Kinder. Und ja, unsere Familie ist sehr aufgeschlossen und es passt ganz gut. Es gibt schon ab und zu Differenzen wegen der Kultur, aber wir haben das immer wieder gut geschafft.
1: Hassan, es gibt ja einen Winter bei uns. Hast du in deiner Heimat in der Türkei auch einen Winter gehabt?
2: Wir haben in der Türkei sehr großer Winter. Tiefen Winter sogar, ja, wir haben mehr wie österreichischen Schnee. Und, aber ich bin, auf, wo ich geboren bin, ist es leider weit weg, ist von mir ungefähr auf 1500 Kilometer. Ja. Und darum habe ich in Österreich nie Skifahren, Türkei habe ich nicht Skifahren gelernt. Ja. Aber erst wie Österreich kommen mit meiner Frau, mit meinen Kindern, habe ich da startet mit Skifahren. Ich mag ja auch ab und zu gern Skifahren gehen und es freut mich in Österreich, weil es ein wunderschönes Land ist.
1: Jetzt gehen wir aber ein bisschen zurück zur Kultur, Hassan. Es ist ja komplett unterschiedliche Kultur in der Türkei und in Österreich. Wie bist du damit umgegangen?
2: Also für mich war überhaupt kein Problem. Kultur muss das Mensch selber lösen, weil wenn du dich nicht selber lösen kannst, kannst Kultur auch nicht selber lösen. Mhm. Weil das ist, Prinzip ist egal, ob das menschlich, was für eine Kultur lebst. Wichtig ist eine Menschheit, ist das.
1: Wichtig ist, Mensch zu bleiben.
2: Mensch wurscht, zu bleiben, ja.
1: Was, wurscht, welche Kultur du angehörst
2: oder Nordreal.
1: Ute, war das für dich ein Problem, diese unterschiedliche Kultur am Anfang? Ich glaube, im Laufe der Zeit wird sich das verändert haben. Aber war das vielleicht am Anfang für dich ein Problem, diese gegensätzlichen Kulturen?
3: Es ist so, dass der Hassan sehr aufgeschlossen ist und auch seine Familie aufgeschlossen ist. Aber wenn wir ab und zu unten gewesen sind, war es halt schon, dass man sich schon ein bisschen anders anziehen muss. Und dass man da schon, ja, dass man nicht so freizügig ist wie in Österreich. Aber ich sage, wenn man jetzt, ich bin viel unterwegs und wenn man in ein anderes Land reist, dann muss man das so akzeptieren. Und das ist ja kein Problem. Es ist ja interessant, dass man andere Sachen kennenlernt. Aber wie gesagt, mit dem Hassan, es hat nie was Gravierendes, Großartiges gegeben, was jetzt ein Problem gewesen war. Aber natürlich gibt es Kleinigkeiten, die was schon ein bisschen, ja, die was schon unterschiedlich sind. Auch, obwohl er aufgeschlossen ist, trotzdem, ja, wo es ein bisschen Differenzen gibt.
1: Ich bin auch sehr viel unterwegs und ich muss sagen, und wenn ich unterwegs bin, da muss ich mir eben diesen Gegebenheiten vor Ort,
3: genau,
1: dieser Kultur
3: muss man ein bisschen
1: anpassen. Ja. Und ich kann nicht sagen, ich bin jetzt Österreicher und ich will meine österreichische Kultur auch in Wurscht, wo auf der ganzen Welt wird, das will ich auch dort hinbringen. Hassan, wie gehst du damit um, diese Migration von Menschen, die was auch ihre Kultur in andere Länder mitbringen? Ist das richtig? Weil es ist ja wirklich Abendland, Morgenland, sind extreme Unterschiede in allen möglichen Sachen. Kultur, Religion, überall. Findest du das gut, wenn man das in andere Länder mitnehmen will? Oder sollte das Land so bleiben, wie es ist, wo man jetzt hingeht?
2: Immer Kultur und der Glaube ist sowieso zwei verschiedene,
1: ja,
2: Themen.
1: Ja.
2: Und das Kultur ist das was anderes und Glaube ist was anderes. Egal was für ein Glaube ist, meine Meinung.
1: Ja.
2: Und der Kultur ist das, beim Kultur ist eigentlich, Menschen sind ziemlich gleich, egal wo ist. Einer lebt ein bisschen anders, andere lebt ein bisschen anders. Aber mit der Kultur und der Religion darf man nie zusammen einmischen. Meine Meinung ist, das ist Kultur relativ, ein Mensch kann es schnell ändern. Aber Religion, manche Leute können es wirklich halt nicht akzeptieren, nicht ändern können. Und das finde ich ehrlich gesagt, das ist nicht gut. Also für menschlich nicht gut. Mhm. Weil das, der, wo ich hinkomme, im Prinzip ist egal, ob ich jetzt in Österreich bin oder Kanada bin oder in Chinesen,
1: ja,
2: irgendwo. Und der muss ja irgendwie anpassen mit der Religion.
1: Ja.
2: Ich muss nicht meine Religion auch direkt auf andere Menschen zeigen, sondern ich kann meine Religion auch innerlich mit meiner Heimat, mhm, in der Wohnung oder Haus und drinnen,
1: ja,
2: machen.
1: Ja.
2: Ich muss nicht zeigen. Und der Kultur ist eigentlich, das stört nicht, glaube ich, die andere Kultur mit anderen Menschen zusammen.
1: Ja.
2: Das glaube ich nicht. Mhm. Das geht um das nur rein Religion.
1: Ja. Du sagst, es geht nur um die Religion. Ute, wie ist dir damit gegangen?
3: Ja, es ist jetzt da so, dass der Hassan seine Religion nie so wirklich ausgelebt hat bei uns. Man hat das schon, also wenn wir jetzt in der Türkei gewesen sind, da hat mich dann ich sehr wohl angepasst, weil das halt alles ganz anders läuft. Da sind die Leute schon gläubiger, teilweise wie bei uns. Die Religion ist schon ein großes Thema und von der Kultur her auch das, was für mich komplett was Neues war. Obwohl wir jetzt schon so lange zusammen sind, auch immer wieder was Neues ist, wenn man in die Türkei fliegt, dann auf einmal sind alle Verwandten, alle Bekannten da, auch jeder besucht an. Also man ist nie allein, man hat immer jede Menge Leute um sich und das gibt es ja bei uns nicht. Nicht so in so einem Ausmaß. Also da wird gekocht und da wird hergerichtet und da, ja, da wird man halt den ganzen Tag, hat man Leid um sich. Und das ist halt für mich was, ja, das was immer wieder ein bisschen befremdlich ist, weil das habe ich in Österreich nicht.
1: Nie gehabt.
3: Nein, das habe ich nie gehabt.
1: Das sind einfach wirklich andere Religionen und andere Kulturen. Diese Großfamilien, wo es in der Türkei immer wieder gibt, da wo wirklich wer auf Besuch kommt, kommen alle zusammen. Das gibt es bei uns in der Form nicht mehr.
3: Nein, bei uns lädt man halt Leid ein. Also bei uns ist es halt so, da lädt man Leid ein, die kommen da und dann riecht man was her und so. Ja. Aber das ist halt dann nicht so, ja, nicht immer. Und in der Türkei ist es halt, also wo wir dort sind, dann wird halt immer viel aufgekocht und es kommen so viel Leid und man hat immer ganz eine große Gesellschaft. Und das ist halt was, was bei uns dann nicht so ist.
2: Das ist aber
3: Gastfreundschaft, ja natürlich.
2: Das ist nur ein Gastfreundschaft. Und weil Österreich gibt es auch. Ich kenne am Land ist meistens mehr oder weniger bei uns, weil ich aber mit der Bau ein bisschen zusammengearbeitet habe. Ich habe das eigentlich für Familie gesehen, dass da Wochenende miteinander hingegangen und grün und dort eigentlich Wochenende zusammengebracht haben. Also das habe ich selber gesehen, im Prinzip. Darum ist das ist ja mit der Kultur irgendwie, meiner Meinung nach, kann man das Mensch zusammenpassen.
3: Ich habe es halt nie so kennengelernt, ich kenne das von uns da nicht.
1: In der Form hat es das bei uns
3: Nein, ich kenne das nicht so.
1: Was ja in der Türkei, ich glaube, diese Großfamilien, diese Kultur mit Familien, ist, glaube ich, da unten ganz normal vor allem am Land. In die Städte wird es auch schon ein bisschen anders sein, oder?
2: Städte ist ja komplett anders. Städte ist ja wie eigentlich Österreich lebt. Weil einer kennt den anderen nicht einmal. Also das ist wirklich Städte Istanbul oder Ankara, oder beim Gaziantep, wo ich wohnt eigentlich, da Karaman Maras, in den Stadt aber.
1: Hasan, hast du mit dem Tourismus in der Türkei auch was zu tun oder beobachtest du jetzt nur am Rand? Dieser Tourismus, was wir kurz Gespräch gehabt im Studio, was vor 30, 40 Jahren wirklich in der Türkei Humantourismus war. Und jetzt gibt es in der Türkei diesen Massentourismus mit riesigen Hotels, Neubauli, mit riesigen alles möglichen Clubs und. Wie siehst du das, Hasan?
2: Also ich finde ehrlich gesagt, weil auf der Welt ist es so viele Menschen und der Reichtum ist ein bisschen, also die Leute sind modern hingegangen und das, jeder Land nutzt da eigentlich andere Touristen. Wer billig macht, ist logisch, dass das in der Türkei ist, Arbeit billig und Essen, Speise billig und da morgens der eigentlich größere Hotel, dass die Menge Touristen kommt. Das ist einmal für Land
1: ist ja legitim.
2: Legitim ist das eigentlich, ja. Also ich finde ja auch nicht gut für Land, aber es ist leider überall
3: so. Aber ich muss einmal sagen, das Land, das lebt auch vom Tourismus. Das ist ganz einfach so, was würden die Regionen jetzt wie Antalya und so weiter bieten, wenn die jetzt da keinen Tourismus haben. Also wir würden die so gut leben und man kann ja auch immer ausweichen. Wir waren auch in Orte oder so, da wo jetzt nicht so viel Tourismus ist. Man kann sich das schon dann aussuchen und ich sage einmal so, es ist ja ein günstiges Land und ein schönes Land. Also von daher, und die leben vom Tourismus.
1: Ich war vor 30 oder 35 Jahren das erste Mal in der Türkei.
3: Echt?
1: Und da haben vorher geredet über Side und das war wirklich wunderschön. Und dann war ich 15 oder 20 Jahre später wieder dort und dann hast du es einfach nicht mehr kennen.

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1: Dieser Massentourismus, Hassan, glaubst du nicht, dass der die Leute auch verändert? Durch Reichtum und Anführungszeichen, was ist Reichtum, über das gibt's, kann man diskutieren, aber der Tourismus bringt für die Leute doch einen gewissen Wohlstand. Oder ist es nicht so?
2: Ja, sicher.
3: Ich glaube schon, ja, das ist klar. Ja, das ist in Massentouristen ist leidet die Bevölkerung schon sowieso. Da braucht man nicht. Das braucht man nur uns schauen eigentlich. Bei uns ist genauso. Ich habe in Schladming 1990, ja, habe ich Hotel gearbeitet. Damals war in Schladming auch nicht Massentouristenwesen. Genau. Ja. Wenn du heute in Schladming fährst und Skifahren willst und du traust du selber nicht. Also in Österreich selber trauen sie nicht zum Skifahren gehen. Ja. Ja. Weil sie fürchten, dass sie jeden da eine Angst.
2: Ist schon Wahnsinn.
3: Wir brauchen nicht einmal das schauen, das Beispiel Bad Aussee, das See.
2: Hallstatt überall, ja.
3: Und du kannst du Sommer nicht einmal spazieren gehen, weil du glaubst, du steigst dir auf dich drauf. Also das sind Massentouristen, Massen. Das ist leider, es ist jeder Land, das passiert, nicht nur Türkei. Ja. Und egal wohin kommst. Und die Menschen wollen das nur anschauen, Urlaub machen. Und früher hat das 90er Jahre oder bis 2000er Jahr, eigentlich war das Menschen nicht so. Menschen haben sich selber geschaut und fortgegangen, eigene Sachen geschaut. Sie wollten sparen, dass das irgendwas auskaufen. Heutigen Tag wollen sie nicht einmal Gedanken haben damit.
1: Ja, es verändert sich.
3: Verändert das Mensch, ja.
1: Zum Positiven oder zum Negativen, das sei dahingestellt. Ute, Tourismus allgemein, merkst du, wir sind ja in Liezen da. Liezen ist ja vom Tourismus da ein bisschen weg. Vom Massentourismus, sagen wir so, Touristen. Ja. Oder fällt dir auf, dass auch in Liezen Touristen kommen?
2: Nein, in Liezen nicht so viel. Das nicht. Also bei uns ist halt der Tourismus dann viel im Salzkammergut oder so. Oder sonst im Winter sind schon viele Touristen in die Skigebiete. Also da merkt man schon, dass da mehrere geworden sind. Aber es ist ja auch gut. Ich sage, wir leben ja alle von dem. Die Region lebt ja vom Tourismus.
1: Ute, meine Sendung heißt ja Café Kreativ. Was bedeutet für dich, kreativ zu sein oder auch kreativ zu leben? Lebst du kreativ?
2: Ja, ich lebe kreativ. Ich lebe sehr kreativ, weil ich gestalte meinen Tag immer so, wie er für mich gut ist. Ich bin viel in der Natur, ich mache viel Sport. Meine Kreativität ist, dass ich mir den Tag immer so gestalte, dass ich mich einmal auspower, dass ich den Sport mache, was ich mag, sei es jetzt Berge, Radl fahren oder einmal eine Skitour. Und ja, und ich kann da auch sehr schnell umschwanken, wenn das Wetter nicht passt, dann mache ich was anderes. Also das ist für mich Kreativität und das lebe ich. Das ist mein Ort von Kreativität.
1: Hassan, gleiche Frage an dich. Lebst du kreativ?
3: Ich lebe kreativ. Aber nicht so wie meine Frau. Ich mag ja auch das, ich mag das zum Beispiel mit dem Wasser umgehen, so ganz gerne eigentlich. Ja. Immer schwimmen gehen, wenn ich irgendwo spazieren gehe und See sieht.
2: Du bist beim Kochen wieder kreativ, das was wieder meins nicht ist.
3: Und Cocktail habe ich in Liezen eigentlich in 2004 bis 2026 drei Restaurants. Also El Paso Restaurant, El Paso Cocktailbar und El Paso Bistro habe ich gebaut. Eigentlich war immer sehr, sehr gut damit. So war ich dann zufrieden. Mein Cocktailbar habe ich in 10 Jahren ungefähr, 9 Jahre habe ich geführt. Ja. Und da habe ich ehrlich gesagt mit der Cocktail auch, jeder gesagt hat, dass es dem Wirten nicht so gut geht. Ich war sehr, sehr, sehr zufrieden, ehrlich gesagt.
1: Also du lebst deine Kreativität in der Arbeit aus.
3: Kann man das so genau, sagen? Ja. Beim Arbeiten bin ich eher mehr wie Natur, sagen wir mal.
2: Ja, deine Kreativität ist bei neuen Rezepten, beim Kochen, genau, bei Kreationen genau, ja, und so weiter. Es hat halt jeder seine Art von Kreativität.
1: Du lebst deine Kreativität beim Arbeiten, Hassan. Der mal vielleicht ein bisschen in die Zukunft schauen. Was wünschst du für die Zukunft?
3: Also ich, bei mir Zukunft, ehrlich gesagt, ich würde es meine Zukunft in El Paso weiterführt wird, und das letzten schade ist, wenn dein Restaurant nochmal weniger wird.
1: Ja.
3: Und meine Zukunft, meine Gedanken ist, ich möchte mit meiner Familie zusammen weiterleben, mein Kinder gesund bleibt und weiter. Das ist dann meine Zukunft jetzt, weil ich brauche nicht mehr für Zukunft. Ich bin bald 60 Jahre alt. Ich gehe bald Pension dann.
1: Ja, ja. Ute, was wünschst du von der Zukunft? Oder was hast du Wünsche an die Zukunft? Sagen wir so.
2: Meine Wünsche an die Zukunft sind, dass ich so lange wie möglich so aktiv bleiben kann, sportlich aktiv, dass ich eben einen Teil vom Jahr in der Türkei verbringen kann, da wo ich dann auch Wassersport machen kann, Radsport und so weiter, die frischen Gemüsesachen und so weiter kaufen kann, auf die Märkte gehen kann und dann das andere, die anderen Monate in Österreich verbringen kann, mit meinen Kindern, mit unseren Kindern. Mhm. Das ist, ja, ich will einfach eine ganz entspannte Zukunft haben. Ganz entspannt in die Pension gehen.
1: Wirklich alt werden.
2: Genau so ist es. Ja, aber fit bleiben, das fit ist ein bleiben, großer weißt, Wunsch.
1: Das muss man, da muss man aber selber dran arbeiten.
2: Von der ja, ich arbeite immer dran, also seit Jahren und jeden Tag.
1: Ja. Hassan, jetzt kommen wir vielleicht noch mal ganz kurz zurück. Du hast dein Lokal in Liezen. Man hört ja da alles Mögliche über die Stadtgemeinde Liezen. Ich will da jetzt nicht viel, ich will mich da nicht ausziehen, Anna. Wie geht es dir in der Zusammenarbeit mit der Stadtgemeinde? Passt das alles?
3: Also, bei mir ist Stadtgemeinde eigentlich bis jetzt alles passt, ehrlich gesagt. Ich habe nie Probleme gekriegt oder nie irgendwas. Mhm. Also eigentlich anders.
1: Ja.
3: Ich bin zufrieden. Also ich habe das Wirklichkeit nie bis jetzt. Mhm. Bei mir waren es immer Besuch. Ich habe immer zufrieden. Ich war nie so irgendwie Politik bin ich sowieso nicht.
1: Ja, ja.
3: Ich bin ja gar nicht Politiker. Ich nicht einmal Zusammensitzung gegangen oder was. Mhm. Ich war zufrieden, nur, dass mich besucht haben, begrüßt haben. Und das war für mich alles. Also jetzt in der Gemeinde mag ich alle gerne eigentlich.
1: Also es ist nicht alles schlecht, was die Stadtgemeinde jetzt macht?
3: Nein, eigentlich.
1: Du arbeitest mit der Gemeinde sehr gut zusammen und es gibt von deiner Seite keine Probleme.
3: Bei meiner Seite eigentlich kein Problem mehr.
1: Ute, wie siehst du das in Liezen? Ihr lebt ja in Liezen, glaube ich, oder?
2: Nein, wir wohnen in Irtning. Ja, du, also ich sehe da auch überhaupt kein Problem. Ich arbeite ja jetzt dann schon seit Jahren nicht mehr mit dem Hassan zusammen, aber habe ich auch vorher immer. Ja. Und wir haben nie irgendwas, hat nie irgendwas gegeben.
1: Das hört man wirklich gern, muss ich sagen.
2: Ja.
1: Oder wir machen viel für die Stadtgemeinde und ich freue mich so. Es gibt eigentlich keine gröberen Probleme auf unserer
2: Seite. Nein, hat es bei uns auch nie gegeben.
3: Mit damals Bürgermeister Hagel war, das hat mich oder jede Woche, jedes zweite Wochen hat mit seiner Frau versucht. Ich habe wirklich nie, also bis jetzt,
2: hat's nie was gegeben. Ja.
1: Da gibt es einen guten Spruch, ein Hund wascht die andere.
3: Genau.
1: Stimmt das?
2: So ist
1: es,
2: ja.
1: Haben wir das auch im Gastgewerbe sagen, dass das so ist? Wenn
2: ja, natürlich.
3: Eine Hand
2: die, was zu uns kommen, ja, das ist immer so, gell?
3: Wir haben unsere Speisen gut, und wir haben gut verdient, und die haben wir eigentlich immer dazu gesagt, das war so nett und das uns hat frei. Mehr wollen wir ja gar nicht, ehrlich gesagt.
1: Was mir auffällt bei euch zwar, ihr seid sehr, wie sagt man, sehr zufrieden, gibt mir das vor. Stimmt das? Man merkt bei euch eine gewisse Ruhe und Gelassenheit. Die weiß man bei anderen, vielleicht ist es auch die Gelassenheit des Ötters, weiß nicht. Aber das gefällt mir richtig gut, weil es jetzt richtig ruhig, wenn ich woanders spiele, dann merkt man, die sind unruhig, untriebig, da gibt's, das merkt man bei euch nicht. Wart ihr immer schon so?
2: Ja, schon, Zufriedenheit, das ist ein ganz großes Thema. Ein großes Thema für mich, ich mag das nicht, wenn jetzt Leute immer noch mehr wollen. Ich sage, man muss schon zufrieden sein, uns geht's gut. Ja, was will man denn mehr?
1: Das gefällt mir wirklich. Also
2: wir haben die Z-
3: auch so. Ich bin genau gleich eigentlich. Ob meine Eltern jetzt, brauche ich sowieso nichts mehr. Ich will nur meine Ruhe und Zukunft eigentlich genießen.
1: Genießen, ja. Das hast du schon gesagt. Hassan und Ute, ich glaube, das lassen wir so stehen. Die Zukunft genießen bei einem trotz eurer Ruhe, Gelassenheit, du kreativen Leben.
4: Liebe Ute, gibt es von dir vielleicht einen Musikwunsch?
2: Ja, das, was ganz gut passt, das ist an guten Tagen. Das ist so ein positives Lied und das wieder jeder genau auf den Text hören. Das ist beschwingt und das passt ganz gut.
4: Hassan, hast du eigenen Wunsch? Oder?
2: Das ist unser Lied
3: und unsere Wünsche.
1: Ich darf mich bei euch zwar recht, recht herzlich bedanken für das nette Interview und wünsche euch, für dich und für dich, alles Gute für die Zukunft.
2: Danke. Jo, danke, vielen Dank.
3: Danke auch. Freut mich auch, dass das uns besucht hat. Also wirklich halt nett, ehrlich gesagt. Hat mich auch sehr, sehr gefreut. Dankeschön.
2: Vielen Dank.

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1: 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Herzlich willkommen beim Infopoint von Radio Frequenz. Am Mikrofon begrüßt Sie Daniel Bernhardt. Heute ist der Mittwoch, 24.06.2026, und morgen Donnerstag starten in Bad Aussee die Aussee-Gespräche 2026 mit einem hochkarätigen Programm und Teilnehmerinnen. Es geht um Forschung, Bildung, Wirtschaft, Kultur und internationale Politik. Speaker sind unter anderem Militärexperte Gerald Kahner, der ehemalige Wissenschaftsminister Heinz Fassmann und Publizistik- und Journalismus-Legende Paul Lendwey. Wir haben im heutigen Infopoint mit der Initiatorin Irmtraut Fischer gesprochen. Zuvor gibt es aber noch das aktuelle Wetter.

Heute Mittwoch, 24. Juni, beginnt der Tag, abgesehen von einigen flachen Dunstfeldern, oft strahlend sonnig. Über Mittag tauchen über den Bergen erste Quellwolken auf, Gewitter bilden sich aber nur noch ganz vereinzelt. Am wahrscheinlichsten sind sie im oberen Murtal, sowie von der Kleinalpe bis zur Choralpe. In den allermeisten Regionen geht der Tag aber trocken zu Ende. Mit Höchstwerten zwischen 28 und 32 Grad wird es in der Steiermark erneut recht heiß. Dazu ist die Luft auch einigermaßen schwül. Am Abend können vereinzelte Regenschauer oder Gewitter auftreten, die aber rasch abklingen sollten. Restwolken bleiben im Süden aber noch längere Zeit erhalten. Erst nach Mitternacht klart der Himmel überall auf. Die Temperatur sinkt am Abend bei schwachem Wind auf 19 bis 24 Grad. Auch morgen Donnerstag sorgt der Hochdruckeinfluss in der ganzen Steiermark für sehr sonniges und trockenes Sommerwetter. Die Hitze verstärkt sich sogar noch weiter, dafür wird es weniger schwül. Dazu geht schwacher, ganz im Osten auch noch mäßiger Wind aus überwiegend nördlichen Richtungen. Die Temperatur liegt nachmittags zwischen 29 und 34 Grad. Und der Sommer macht auch am Freitag keine Pause. Es scheint den ganzen Tag ungetrübt die Sonne und es wird brütend heiß mit Höchstwerten von 31 bis 35 Grad. Ja, wer also Zeit hat, sollte sich eines der zahlreichen Freibäder oder an einen See der Region stürzen und sich unbedingt etwas abkühlen. Der Sommer ist da. Sommer.

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1: Morgen am Donnerstag, 25.06. starten in Bad Aussee die Aussee-Sommergespräche zum Thema: Wie unabhängig ist Europa? Eine drängende Frage in unruhigen Zeiten. Der Eintritt ist frei und das Programm hochkarätig. Und ich habe mich vorab mit der Initiatorin Irmtraut Fischer von der Universität Graz unterhalten. Und sie gab mir einen übersichtlichen Überblick über die Veranstaltung.
2: Ich bin heute zu Gast bei Frau Irmtraut Fischer. Sie ist renommierte Alttestamentlerin und war Professorin und Gastprofessorin an mehreren theologischen Fakultäten, unter anderem an den Universitäten in Bonn, Wien, Rom, Bamberg, Jerusalem und in Graz. Zudem hat sie sich in ihrer wissenschaftlichen Arbeit intensiv mit der theologischen Forschung von Frauen und allgemein Frauen- und Geschlechterstudien auseinandergesetzt. Aktuell ist sie an der von den Universitäten Erfurt und Graz gemeinsam ins Leben gerufenen internationalen Graduiertenschule Resonante Weltbeziehungen in sozio-religiösen Praktiken in Antike und Gegenwart beschäftigt. 2009 hat sie die Ausseher Gespräche initiiert, die dieses Wochenende zum 17. Mal stattfinden werden. Frau Fischer, herzlichen Dank, dass Sie sich Zeit nehmen.
3: Herzlich gerne.
2: Diese Woche finden die Ausseher Gespräche wieder statt, heuer zum Thema: Wie unabhängig bzw. abhängig ist Europa? Voriges Jahr war das Thema Umbrüche. Frau Fischer, befinden wir uns nicht gefühlt das 10. Jahr schon in einem Umbruch?
3: Ja, wir befinden uns schon länger in einem Umbruch. Aber ich denke, so deutlich wahrnehmbar, wie das letztes Jahr war, gerade durch den Wechsel natürlich des Präsidenten in den USA und seinen ganzen Folgeerscheinungen, war das wohl noch nie klar. Also das erste mit, natürlich mit dem Ukraine-Krieg und dann auch mit diesem Wechsel, der auch wirtschaftlich natürlich alles auf den Kopf gestellt hat. Ne?
2: Ja, wir werden später noch ein bisschen genauer darauf eingehen. Vorher würde ich gerne noch ein bisschen aufs Programm eingehen. Was sind denn aus Ihrer Sicht die heurigen Höhepunkte?
3: Ich würde sagen, das Programm ist an sich ein Höhepunkt. Also wir haben wirklich absolut interessante Leute eingeladen, und zwar die von mehreren Aspekten her dieses Thema Europa und natürlich auch die Unabhängigkeit bzw. die Abhängigkeit Europas thematisieren werden. Und neben den üblichen Wissenschaftlerinnen, mit denen wir natürlich auch kommunizieren und immer auch die wir eingeladen haben, die das Programm immer bestritten haben, haben wir diesmal auch wirklich Leute, die sonst noch nie da waren, zum Beispiel Militärexperten oder sonst was, nicht? Also das ist etwas, was wir einfach brauchen derzeit, nicht? Auch, dass wir mit solchen Leuten ins Gespräch kommen.
2: Seit 2009 finden die Aussehgespräche ja jährlich statt. Was war denn Ihre grundsätzliche Intention? Warum haben Sie sie ins Leben gerufen? Was ist das erklärte Ziel?
3: Das Ziel war eigentlich, anschließend an die intellektuelle Sommerfrische in Aussee, die ja eine sehr lange Tradition hat, dass sich hier Leute in einer lockeren Atmosphäre treffen können und aus ganz unterschiedlichen Disziplinen austauschen können. Das war das eine, von Aussee aus gedacht und von der Universität Graz. Ich war damals Vizerektorin für Forschung, als ich das gegründet habe, war die Idee, die Universität in die Region zu bringen. Und damit natürlich auch in Aussee als Universität Graz präsent zu sein, nachdem ja es nicht die nächstgelegenste Universität ist, sagen wir so mal.
2: Sie haben vorher erwähnt im Zwiegespräch, dass es ja auch um den interdisziplinären Austausch geht. Wie ist da Ihr Anspruch an die Aussehersommergespräche?
3: Das war von vornherein klar, dass das nicht eine disziplinäre Sache werden wird, sondern auch nicht eine kulturwissenschaftliche nur, also eine geisteswissenschaftliche, wenn wir von den Fakultäten her denken, sondern dass das transdisziplinär sein muss. Und wie ich habe von vornherein gesagt, wir brauchen die Künste drinnen, und zwar die Künste nicht als Festverschönerung, sondern als Gesprächspartner genauso. Also dass wir hier die Kunstuni Graz drinnen haben, ist also kein Zufall, sondern das ist auch nicht nur für das Konzert. Natürlich werden die das Konzert wieder machen dieses Jahr, aber es ist auch notwendig, dass wir da einen Anschluss haben. Und es sind ja nicht nur diese Künste, also die Musik, sondern wir hatten zum Beispiel die kürzlich verstorbene Wally Export auch schon mal da, nicht? Also es sind ganz unterschiedliche Kunstrichtungen, die hier vertreten sind und auch waren. Und natürlich haben die Universitäten auch Interesse, dass sie sich hier präsentieren können. Deswegen haben wir natürlich meistens auch ein Konzert von der Kunstuni Graz.
2: Ihr Kooperationspartner ist die Kunstuni Graz, vertreten durch Ihren Kollegen Ulf Bestlein. Mhm. hat die Kunst- und Kulturvermittlung eine Rolle in der Vermittlung von geopolitischen Sachverhalten?
3: Wir hatten ja schon einmal das Thema Europa, allerdings eher historisch aufgearbeitet. Und da hatten wir ein Konzert, wo immer Europa ein Zentral war, aber welche Einflüsse auch in Europa eben geltend gemacht wurden und wie auch Studierende heute, die in Graz studieren zum Beispiel, die aber aus allen Richtungen kommen, also von London bis Peking zum Beispiel, also wo Leute eben ihre eigene Kultur auch mit einbringen dann, indem sie hier studieren natürlich. Also der Kulturaustausch, der natürlich ganz wichtig ist, auch in der Musik, aber nicht nur in der Musik natürlich.
2: Sie selbst kommen ja aus der Theologie. Die Ausseher-Gespräche drehen sich thematisch immer in gewissem Sinne um Geopolitik und um internationale Entwicklungen. Gibt es da aus Ihrer Sicht eine Verbindung zwischen Theologie und Geopolitik?
3: Ja, immer haben wir nicht so politische Gespräche. Also es gab auch schon mal Sinne zum Beispiel als Thema, nicht? Also das würde ich jetzt nicht unbedingt sagen, dass das durchgängig ist, aber in den letzten Jahren ist das einfach drängend, weil die Weltordnung sich ändert. Und deswegen haben wir jetzt zwei, sagen wir, politische Dinge hintereinander. Aber auch da war zum Beispiel letztes Jahr Dina El-Omari da, die eben mit ihrer Koranexegese auch einen ganz starken Richtung eines europäischen Islams oder eines Islams mit europäischem Antlitz arbeitet. Also oder eben Regina Pollack, die ihre Studie zu Religion in Österreich vorgestellt hat, nicht? Also dass das ja kein katholisches Land mehr ist im herkömmlichen Sinne. Also wir haben schon Theologie auch drinnen, aber Theologie ist eine einfach unter sehr vielen anderen und deswegen kommt auch Theologie nur jedes fünfte Mal vor oder sonst, also nicht jedes Mal, wie halt alle anderen Fächer auch. Ne?
2: Ein Programmpunkt jetzt am Samstag ist das Seminar Europäische Sozial- und Geschlechterpolitik, ein Weltenmodell mit Günter Löschnig und Silvia Ulrich im Programm. Da gibt es sicher viele Schnittmengen, auch mit dem Kern Ihrer wissenschaftlichen Arbeit. Kann die europäische Sozial- und Geschlechterpolitik ein Weltenmodell werden und was braucht es dazu?
3: Ich denke, das wird so präsentiert werden, dass das derzeit ist oder war. Oder ja, wahr muss man in gewissen Dingen sagen, weil derzeit ja leider der Trend in die andere Richtung geht und deswegen halte ich das für sehr notwendig, dass wir das thematisieren, was wir verlieren könnten, wenn wir das nicht mehr pflegen. Und das eine ist eben das Arbeitsrecht, das ja Arbeits-, Pensions- und ähnliches Recht, nicht? Also die gesamte Absicherung von Menschen, das soziale und Recht und sonst wie, das einfach in Europa so gut ist wie kaum wo auf der Welt, muss man dazu sagen. Und deswegen natürlich auch attraktiv ist, in dieses Modell einzuwandern, wenn wir jetzt mal so sagen, nicht? Also als Migration jetzt mal. Und das Zweite ist natürlich die Geschlechterpolitik, die ja durchaus noch nicht durchgesetzt ist, da brauchen wir uns keine Illusionen machen, aber es ist zumindest auf europäischer Ebene ein Gesetz da, dass das als Ziel sieht, eine Gleichstellung aller Geschlechter. Während wir in anderen Weltgegenden das überhaupt nicht haben, nicht entweder, oder eben derzeit massiv unter Beschuss, denken wir an Amerika, nicht, also aber auch an allen rechtsgewandten Systemen, Gott sei Dank Orban ja nicht mehr, aber Orban hat natürlich schon vor einigen Jahren die Geschlechterstudien abgeschafft und verboten, nicht, oder Kroatien voriges Jahr zum Beispiel auch nicht, also das sind schon Dinge im Gang, die wir kritisch anschauen müssen und wo wir sagen müssen, was verlieren wir, wenn wir das wirklich aufgeben, wenn der Rechtsruck weiter so geht.
2: Ja, also das führt mich zu der nächsten Frage, nämlich ob es nicht etwas selbstgerecht ist zu sagen, wir exportieren quasi unser Geschlechtermodell in die Welt, wo doch auch bei uns noch einiges im Argen liegt, denkt man an die Lohnschere, die auseinanderklafft. Ja. Auch was die parlamentarische Vertretung betrifft, wäre sicher noch Luft nach oben. Also Ihr Ansatz ist, besser ist es, einen politischen Willen zu haben und den zu vermitteln als...
3: Ja.
2: Okay, warum sollte es unser Ziel sein, daraus ein Weltmodell zu machen? Geht es da um Idealismus oder geht es da um europäischen Machteinfluss? Schaffen wir damit nicht wieder Abhängigkeiten zu unseren Gunsten dann?
3: Ja, das Weltenmodell, denke ich, ist nicht so gedacht, dass wir kolonialistisch durch die ganze Welt gehen, sondern dass das eigentlich ein Modell ist, das vorbildlich sein könnte. Nicht? Also, und weswegen wir ja auch attraktiv sind. Also ich denke, das ist eher so gedacht. Der Titel wird ja von den Leuten, die das Seminar machen, gewählt und nicht von mir. Aber ich denke, das wird so zu verstehen sein, nicht? Dass wir einfach auch, das ist ein Teil dieses Programms, ist ja auch das derzeitige teilweise mangelnde Selbstbewusstsein Europas hervorzuheben, was wir haben und was andere nicht haben. Also dieses auch das Selbstbewusstsein zu stärken, was da ist eben in Europa.
2: Der Vorwurf, den man dieser Tage oft hört, ist ja, Europa kann aufgrund seiner demokratischen Strukturen geopolitisch zwar immer wieder taktisch besonnen agieren und reagieren, hat aber keine klare langfristige strategische Zielsetzung. Sehen Sie das auch so oder ergeben sich aus der oft behäbig wirkenden Art und Weise, wie in der EU Entscheidungsprozesse gefällt werden, ergeben sich da vielleicht auch Vorteile in strategischer Hinsicht?
3: Es ergeben sich Vorteile, weil es wirklich demokratisch ist, aber andererseits muss natürlich die EU irgendwann mal ins Handeln kommen, sonst ist es zu spät. Also das muss man auch dazu sagen. Und deswegen haben wir auch Leute eingeladen, die massiv natürlich auch dafür plädieren werden. Nicht? Also wenn ich an Gerald Karner und sein Buch denke, nicht? Also, oder eben auch Paul Lendwey argumentiert in seinem letzten Buch gerade dafür, dass eben Europa mehr Selbstbewusstsein an den Tag legen muss und natürlich auch schneller ins Handeln kommen muss.
2: Mit Paul Lendwey werden Sie ja einen Programmpunkt selbst führen, am Freitag, glaube ich.
3: Freitagabend, ja.
2: Ein Fokus der ASEA-Gespräche liegt natürlich auch auf der Rolle Österreichs in Europa. Wo könnte unsere Rolle, unser USP im europäischen Kontext liegen? Was macht uns für die Europäer oder für die Europäische Union unverzichtbar?
3: Ich würde sagen, schon Kultur ist etwas, was Österreich gut verkauft, wenn wir es jetzt mal so sagen, und auch hat natürlich. Aber wir schauen uns ja mehr eigentlich dieses Europa als aufgeteilt in die einzelnen Länder natürlich. Und was heißt das für Österreich? Und natürlich auch im Kontext für uns, wenn wir in diesem Kontext sind. Und wir können also nicht sagen, dass die österreichische Wirtschaft etwas vollkommen Eigenständiges ist, das jetzt die Welt ändern könnte, nicht? Also wenn, dann können wir nur im Rahmen der EU überhaupt hier etwas ändern oder überhaupt anschauen auch, nicht? Und von daher sind dieses Wirtschaftsseminar ist also, denke ich, auch ganz wichtig, um auch den Leuten bewusst zu machen, was es eben heißt, wenn wir im globalen Wettbewerb sind und das natürlich über die EU gehen muss und nicht nur über ein einzelnes Land, das alle Kontakte selber schließen muss.
2: Hat die österreichische Neutralität in dieser Zukunft, die Sie da skizzieren, noch einen Wert oder ist die eigentlich schon längst obsolet jetzt angesichts dessen, wie wir im gesamteuropäischen Kontext agieren?
3: Das werden wir diskutieren.
2: Was wünschen Sie sich persönlich für die heurige Agenda für die heurige Ausgabe der ASEA-Gespräche?
3: Ich denke, es werden sehr interessante Gespräche. Ich wünsche mir natürlich Publikum, das ist klar. Aber ich denke, es werden gerade, weil die Sachen so drängend sind, nicht gerade in den Kriegen, die wir derzeit haben und die wirtschaftlichen Folgen davon natürlich und natürlich auch die weltpolitischen Folgen. Die Welt ist eine andere geworden jetzt in diesen letzten Jahren, seit dem Ukraine-Krieg insbesondere, aber natürlich auch seit Covid, ist dieses Andersdenken, dass wir müssen, wenn wir das bewältigen müssen. Wir können nicht mehr in den Kategorien der 90er Jahre denken, nicht, sondern es muss ein neues Zusammen wieder konstruiert werden. Und das, was wir in Europa haben, dieses vielfältige kulturelle Zusammensein, das müssen wir mehr schätzen, aber auch dann eben als Einheit begreifen. Und ich denke, dafür sind diese Gespräche auch dann da.
2: Ein schönes Schlusswort. Ich denke, Sie werden sich auch ein schönes Wetter wünschen. Davon leben ja auch die ASEA-Gespräche. Und ich kann alle Zuhörerinnen und Zuhörer nur dazu auffordern, sich das Programm näher anzusehen. Es gibt es im Internet, wenn man auf Google ASEA-Gespräche eingibt, beziehungsweise unter www.aseagespräche.at. Und Frau Fischer, ich bedanke mich fürs Gespräch und wünsche Ihnen erfolgreiche ASEA-Gespräche 2026.
3: Herzlichen Dank.
1: 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Nähere Infos dazu gibt es unter www.ausseergespräche.at.

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2: Am Mikrofon Daniel Bernhard, herzlich willkommen zurück. Wir kommen zu unserem Eventkalender und den aktuellen Verkehrsmeldungen.
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2: Heute habe ich nur zwei Verkehrsmeldungen, die uns aber noch ein paar Wochen begleiten werden. Auf der B320 Ennstalstraße zwischen der Tunnelwanne Steinach und der Kreuzung nach Niederhofen ist die Fahrbahn in beiden Richtungen auf einen Fahrstreifen verengt. Die Baustelle gibt es noch bis 10.07. 23.55 Uhr. Und auf der L711 Ramsauerstraße ist die Fahrbahn in Höhe Schlabming in beiden Richtungen auf einen Fahrstreifen verengt. Diese Baustelle geht von 8.06. bis 30.07. Montag bis Freitag.
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2: Man merkt, dass der Sommer naht. Es sind einige Veranstaltungen in den nächsten Tagen, die stattfinden werden. Am Mittwoch, also heute, einen Radlflohmarkt im Rathaus Rottenmann um 17 Uhr. Mit den Jahren haben sich unzählige Fundfahrräder dort angesammelt, die nun verkauft werden. Sonnwendbüscherl binden kann man am Mittwoch um 16 bis 17 Uhr in der Gemeindebücherei Admont. Das nötige Zubehör ist vorhanden, aber Anmeldung vorher wäre erwünscht. In der Musikschule Gröbming gibt es ein Schülerschlusskonzert um 18 Uhr in der Wiesackstraße in Gröbming. Morgen Donnerstag gibt es eine Spielgruppe für Babys und Kleinkinder von 9 bis 11 Uhr in der Klostergasse in Gröbming. Zum Infofrühstück um 9.30 Uhr lädt am Donnerstag die Arbeiterkammer in Lietzen ein. Wenn Sie eine Familie gründen wollen, bereits schwanger sind oder gerade Eltern geworden sind, behandelt werden Fragen zu Mutterschutz, finanzielle Hilfen, Elternteilzeit und vieles mehr. Und wie in unserem Infopoint heute angekündigt, sind die Ausseher-Sommergespräche am Start. Die beginnen morgen Donnerstag, 25. Juni um 17 Uhr im Kurenkongresshaus Bad Aussee. Das Thema ist, wie unabhängig ist Europa? Und da finden bis 27.06. zahlreiche Gespräche und Vorträge statt. Wir hatten das ja schon heute im Infopoint, den kann man um 13 Uhr nachhören, vielleicht für die, die ihn verpasst haben. Die Fixtermine. Das Gewaltschutzzentrum befindet sich in Lietzen von Leichnamsweg am 15. Einmal wöchentlich ist eine Mitarbeiterin vor Ort, bei Bedarf auch öfter. Juristische und psychosoziale Beratung in familiären Angelegenheiten, anonym und kostenlos, wird am Dienstag in Lietzen angeboten, im Wirtschaftspark B3 in der Selstaler Straße 14 von 16.30 Uhr bis 19 Uhr. Das psychosoziale Netzwerk PSN mit Standorten in Lietzen, Bad Aussee und Gröbming bietet ein breites psychologisches Unterstützungsangebot. Da gibt es Journaldienstzeiten Montag, Dienstag, Donnerstag, Freitag von 9 bis 16 Uhr und mittwochs von 8 bis 18 Uhr. Folgende Museen und Ausstellungen sind im Bezirk aktuell geöffnet. Die Bücherei Admont hat jeden Montag und Donnerstag von 16 bis 18 Uhr geöffnet, auch in den Ferien. Jeden ersten Montag im Monat hat die Bücherei von 16 bis 17 Uhr spannende Stunden für alle Kinder. Und jeden ersten Montag im Monat gibt es in der Bücherei von 17 bis 18 Uhr Geschichtenzeiten für alle Kinder. Die Galerie Focus, ebenfalls in Admont, zeigt vom Fotografen Colin Pryor bis 28. Juni Fragile Birds, Eggs and Habitats von der Schönheit und Verletzlichkeit der Vogelwelt. Das Haus der Inklusion in Lietzen am von Leichnamsweg 11 zeigt Montag bis Donnerstag von 8 bis 15 Uhr und von Freitag von 8 bis 12 Uhr die Ausstellung von Silvia Bafomes und Enrico Bardo Dominguez mit dem Titel Spanisches Licht. Gibt es bis Oktober. Die Salzwelten in Aldaussee, da kann man Führungen machen von 9 bis 17 Uhr und Kinderführungen gibt es auch mit der Gruppenente Sally ganzjährig jeden Sonntag um 14.30 Uhr. In Aldersee gibt es auch ein Literaturmuseum in Fischendorf. Das hat von Montag bis Samstag 10 bis 13 Uhr geöffnet und 14 bis 18 Uhr. Wintersport vielleicht jetzt zur Sommerzeit nicht so wahnsinnig aktuell. Trotzdem hier eine Erwähnung. Es gibt das Wintersportmuseum in Haus im alten Trautkasten am Schlossplatz. Öffnungszeiten jeden Dienstag von 10 bis 12 Uhr und jeden Mittwoch von 16 bis 18 Uhr für diejenigen, die den Winter jetzt schon vermissen. Im Benediktinerstift Admont gibt es mehrere Ausstellungen von Juni bis September, Dienstag bis Sonntag, 10 bis 17.30 Uhr. Folgende Ausstellungen sind zu sehen. Admonder Kunstschätze neu präsentiert. Im Kunsthistorischen Museum eine Sonderausstellung Admont 1074, ein Streifzug durch die Stiftsgeschichte. Im Museum für Gegenwartskunst gibt es zwei Sonderausstellungen Hans Schwarz verletzt und Josef Pillhofer zwischen Abstraktion und Figuration. Und natürlich gibt es auch noch die Stiftsbibliothek, das ist die größte Klosterbibliothek der Welt, die hat auch ganzjährig geöffnet. In Schloss Trautenfels gibt es die Sonderausstellung Blume persönlich von Mythen, Symbolen, Duft und Liebe. Die läuft von 1.5. bis 31.10. Pardon. Auch sehenswert sind im Schloss Trautenfels die Dauerausstellungen zu Kultur und Naturgeschichte des Bezirks Liezen, der Barocksaal, der Freskenraum und die Handarbeitsausstellung. In der Burg Strechau kann man von Dienstag bis Sonntag von 10 bis 16 Uhr die Burg besichtigen. Es ist die zweitgrößte Burg der Steiermark und sie beherbergt außerdem eine umfangreiche Oldtimer-Sammlung. Die geführten Besichtigungen finden jeweils zur vollen Stunde statt. Im Kammerhofmuseum Bad Aussee am Klumetzkiplatz kann man von Dienstag bis Sonntag von 10 bis 15 Uhr die Ausstellungen genießen. Auf 800 Quadratmeter Ausstellungsfläche widmet es sich vor allem der Geschichte und der reichen Volkskultur des Ausseerlandes. Aktuell gibt es auch eine Sonderausstellung 1945 Kriegsende am Schauplatz Ausseerland. In Öblan gibt es das bekannte Paula Krocker Museum, das hat jeden Sonntag zwischen 10 und 11.30 Uhr geöffnet. An der Bezirksgrenze in Wildalpen kann man noch das Museum für Hochquellenwasser und Klefferquelle besichtigen. Öffnungszeiten Montag bis Freitag von 10 bis 12 und 13 bis 15 Uhr und am Sonn- und Feiertag von 10 bis 12 Uhr.

Bauern- und Floh- und Sozialmärkte gibt es in der Region. Den Bauernmarkt in Lietzen am Parkplatz zwischen der Arkade und dem Finanzamt jeden Donnerstag von 7 bis 11 Uhr. Den Bauernmarkt in Irtning jeden Donnerstag von 13.30 Uhr bis 16 Uhr. In Admont gibt es den Grabner Hofladen, der hat jeden Donnerstag von 14 bis 16.30 Uhr geöffnet, in der Landesfachschule Grabnerhof. Natürlich außer in den Schulferien. Und in Bad Aussee gibt es noch den Wochenmarkt am Klometzkiplatz, der jeden Donnerstag von 7 bis 12 Uhr läuft, außer an Feiertagen. Die Sozialmärkte in Schladming, der Sozial- und Vitalmarkt, jeden Mittwoch von 10 bis 11 im Kinderfreundehaus in der Sportplatzgasse. Alle Menschen, die finanziell nicht so gut aufgestellt sind, können ohne Voranmeldung und ohne Einkommensnachweis dort selbst aus dem Sortiment auswählen. In Rottenmann gibt es einen Sozialvitalmarkt, der hat am Donnerstag ab 10.30 Uhr im ehemaligen Caritas-Internat Schlossgasse geöffnet. Und in Gröbming gibt es Donnerstagnachmittags in der evangelischen Pfarre ab 15 Uhr auch einen Sozialvitalmarkt. Gesammelt wird aktuell wieder für Bedürftige in Lietzen. Lebensmittel können zum Beispiel im Pfarrhof Lietzen in der Ausseerstraße 10 abgegeben werden. Sowohl trockene Lebensmittel als auch zu kühlende. In der Lietzener Pfarrkirche können Hygieneprodukte für Babys und Mamas, Windeln, Feuchttücher, Duschbäder, Stilleinlagen, Binden usw. abgegeben werden. Die frühen Hilfen sorgen dafür, dass sie auch dort ankommen, wo sie gebraucht werden. In Admont werden Lebensmittelspenden sowie Kleider, Schuhe und Hausrat beim Flohmarkt am Montag und Donnerstag nachmittags ab 14 Uhr angenommen und ausgegeben. Der Kostnix-Laden in Irtning ist noch geöffnet, jeden Mittwoch von 10 bis 12 Uhr und von 17 bis 19 Uhr Sachspenden für Haushalt, Spielsachen, Kleinmöbel, jedoch keine Kleidung, keine Elektro-Kleingeräte werden angenommen, beziehungsweise größere Sachen wie große Möbel und so weiter werden vermittelt. Alle, die Bedarf haben, können diese kostenlos mitnehmen. Es gibt auch noch einen Kostnix-Laden in St. Martin im ehemaligen Gemeindeamt, der hat jeden Freitag von 10 bis 15 Uhr geöffnet. Den Kostnix-Laden in Bad Mitterndorf gegenüber der Kirche, der hat jeden Mittwoch und Freitag von 16 bis 19 Uhr geöffnet. Und den Kostnix-Laden in Rottmann im evangelischen Pfarrhaus angrenzend an den Sportplatz der Mittelschule Rottmann geöffnet, immer donnerstags von 15 bis 18 Uhr.

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1: Was ist heute noch auf Radio Frequenz zu hören? Wir haben wieder ein umfangreiches Programm für euch zusammengestellt. Bis 12 Uhr gibt es jetzt ein Musikprogramm, gehostet von meinem Kollegen Robert Sommerer. Um 12 den Pflegestützpunkt, um 13 Uhr folgt die Wiederholung des Infopoints und des Eventkalenders, heute mit Schwerpunkt auf den Ausseher-Gesprächen. Um 14 Uhr, wie gewohnt, Luigi Cavallo mit seinem Rock-Lexikon, um 15 Uhr La Chanson, um 16 Uhr das Klima und Wir, um 18 Uhr das Nationalparkradio, um 19 Uhr Folk Alpin mit alpiner Volksmusik, um 20 Uhr Schwermetall und um 22 Uhr Literatur. Ein buntes Programm, also für jedermann etwas dabei und jede Frau natürlich. 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Der nächste Infopoint ist am Montag, ist am Freitag, wie gewohnt um 9 Uhr. Da begrüßt Sie mein Kollege Ernst Nussbaumer. Der hat mit dem Natur- und Umweltlandesrat Hannes Amesbauer gesprochen und sich über Umweltschutz unterhalten. Das war's, bis zum nächsten Mal. Bleibt weiter dran und genießt unser vielfältiges und werbefreies Radioprogramm und die wunderbaren Sommertage. Kühlt euch ab. Ciao und auf Wiederhören.
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1: Hallo und herzlich willkommen bei der Sendung Pflegestützpunkt. Karin Schuster am Mikro. In dieser Stunde gibt's eine Care and Music Session. Und zustande gekommen ist die aus einer Idee von Klaus Wegleitner und Petra Rösler. Beide sind Teil der gepflegten philosophischen Nacht gewesen, die 12-Stunden Live-Sendung zum Welttag der Philosophie am 20. November. Und beide aber leider nur per Telefon. Und deswegen ist die Idee dann entstanden, sie ist ventiliert worden, ist mal gesagt worden, eine Musikradio-Session zu machen, so mit einem Care-Musikdialog. Und Petra Rössler hat dann geantwortet, das ist ein sehr schönes Abenteuer. Ich freue mich sehr, stelle die Gäste kurz vor. Klaus Wegleitner ist Soziologe und Sorgeforscher, stellvertretender Leiter vom CIRAC, vom Zentrum für interdisziplinäre Alterns- und Care-Forschung, Leiter vom Arbeitsbereich Public Care am Institut für Pastoraltheologie der Uni Graz und Obmann im Verein Sorgenetz. Petra Rössler ist Sozialexpertin zu Alter und Pflege und Nachhaltigkeit bei der Diakonie in Wien. Ich freue mich, dass wir besondere Formate ausprobieren können, und deswegen ist dieser Musik- und Care-Dialog heute zwischen Klaus und Petra. Und ich wünsche allen Zuhörenden ja eine interessante Stunde. Möchte noch begrüßen alle Zuhörenden, die die Sendereihe Pflegestützpunkt hören. Und das ist Radio Orange in Wien, Radio Frequenz im Ennstal, Radiofabrik in Salzburg, Radio Proton in Vorarlberg, Radio Froh in Linz, Freies Radio B138 in Kirchdorf an der Krems, Campus und City Radio St. Pölten und Freirad in Innsbruck. Alle diese freien Radios übernehmen den Pflegestützpunkt. Und jetzt wünsche ich euch viel Vergnügen, spannende Stunde mit dem Care- und Musikdialog.
2: Ja, hallo. Es ist ein Abenteuer, aber nicht eines, das einen überrascht und wo man dann plötzlich gegen einen Drachen kämpfen muss, sondern ein wohl vorbereitetes, und die Vorbereitung darauf war wirklich extrem genussreich und schön, auch mit dem Klaus gemeinsam mich abzustimmen. Und der Klaus und ich, wir kennen uns ja nicht von der philosophischen Nacht, sondern schon sehr viele Jahre davor. Ich habe auch einen langen Hintergrund in Caring Communities, demenzfreundlichen Gemeinden, in der Hospiz- und Palliativbewegung. Und das ist ja auch eine Wurzel, nicht nur von der Bekanntschaft und jetzt musikalischen Freundschaft von Klaus und mir, sondern auch von den Caring Communities, über die wir heute auch im Musikkontext sprechen. Und der Anlass, dass wir uns über Musik unterhalten heute, war, dass der Klaus mir bei der philosophischen Nacht ein Lied von John Prine gewidmet hat. Wir sind draufgekommen, dass wir den John Prine beide wirklich sehr lieben, im Rahmen eines Einsamkeitslehrgangs, also auch wieder ein Thema, das heute noch vorkommen wird. Und ich habe mich so gefreut, dass der Klaus mir das Lied, also nicht nur, dass ich das Lied gehört habe in der Sendung, sondern dass man es der Klaus gewidmet hat. Und deswegen sitzen wir jetzt heute hier.
3: Eben, das war wirklich eine sehr schöne Begebenheit, dass wir entdeckt haben, dass wir dann neben unseren inhaltlichen auch künstlerisch in der Konsumation zumindest Leidenschaften teilen des Musikhörens. Und dir nochmal vielen Dank, liebe Karin, dass du so gastfreundschaftlich uns da Zeit gibst für diesen Dialog, auf den wir uns wirklich eben schon sehr gefreut haben. Und John Prine ist für mich und für uns ein Musiker und Geschichtenerzähler in bester Weise, der eigentlich mit sehr bewegenden kleinen Miniaturen, Perlen des Songschreibens, das fast so an zärtliche Pinselstrichmalerei erinnert, Welten entstehen lässt, entlang von Biografien, ganze Lebensgefühle einfängt und in seiner Musikkunst, würde ich sagen, eigentlich die wesentlichen Dinge des Lebens berührt und anspricht. Und der erste Song von John Prine, der das eröffnet, ist Hello in There, und ist für mich auch sowas wie ein Symbol für die Bedeutung der Achtsamkeit im Alltag, der kleinen Geste, des wechselseitig sich irgendwie achtsam Begegnens. Und bei John Prine war der Hintergrund die Begegnung mit älteren Menschen im Pflegeheim, deren Einsamkeit er wahrgenommen hat. Und ein Lied über die Einsamkeit und über die Kraft der kleinen Geste am Weg zu einer sorgenden Gesellschaft, Hello in There.

Die letzte Strophe jetzt in diesem Lied, wenn man jemanden bemerkt, was ja schon einmal die erste sorgende Wahrnehmung ist, dann soll man eben nicht vorbeigehen, sagt John Prine, und die Person vielleicht zumindest grüßen. Vielleicht kann man auch noch einen Schritt weitergehen, darum geht es im nächsten Lied. Aber ich möchte kurz noch sagen, wir haben uns auf Caring Communities ein bisschen eingeschworen für diese Sendung. Und was meinen wir damit? Also Community ist eher ein weiter Begriff. Kannst du vielleicht, Klaus, dann noch ein bisschen sagen? Care ist jetzt für mich in diesem Kontext die Sorge umeinander, die Pflege von Beziehungen, das gegenseitig auch aktiv werden, außerhalb vom sehr engen Familien- und Freundeskreis, in einer Nachbarschaft, in einem Verein, im Umfeld, wo immer man ist, ob das jetzt ein Zug ist oder ein Kaffeehaus oder einfach auch nur die Straße und die Haltestelle. In dem Lied Down the Hall von Bonnie Raitt, das jetzt als nächstes kommt, das ich ausgesucht habe, geht es um einen ganz speziellen Kontext, wo tatsächlich auch Sorge umeinander stattfindet, nämlich um ein Gefängnis. Bonnie Raitt, die große Country- und Folksängerin, die mit John Prine sehr gut befreundet war noch dazu, hat in einem Zeitungsartikel gelesen, dass in einem Gefängnis in Kalifornien die Insassen eine Art Hospizdienst füreinander eingerichtet haben. Und daraus hat sie einen Song geschrieben auf ihrem letzten Album. Und es geht eben darum, dass ein Gefängnisinsasse, der offensichtlich sogar Mörder ist, bemerkt, dass die Menschen auf der Krankenstation am Ende des Lebens alleine sind, dass niemand sie besuchen kommt. Und aus dieser Wahrnehmung heraus wird er aber aktiv und sagt, ob er sich dort hinsetzen kann und will an sich zuerst nur da sein. Und es endet aber damit, dass er sogar die Personen dort wäscht und rasiert und so weiter. Das heißt, es geht ums Wahrnehmen, ums Aktivwerden. Es geht darum, auch Scham zu überwinden. Und die Bonnie Raitt hat selber gesagt über dieses Lied, das beschreibt die Welt, in der ich leben möchte. Mhm.

schönes Bild, das da gezeichnet wird, eigentlich ein Randort der Gesellschaft, in dem dann Solidarität und Sorge so gelebt wird, dass man sich das als eigene Zukunft wünscht. Das finde ich irgendwie ein sehr schönes Bild und zeigt immer, es gibt Musik, die quasi solche Gesellschafts- und Zukunftsbilder entstehen lässt. Und für mich ist Musik per se eigentlich etwas, das das Ausdruck gesellschaftlicher Care und Sorge ist, eben als Ausdruck, als künstlerischer, der Bewegtheit des Lebens in der ganzen Vielfalt von, wenn man so will, den ganz existenziellen Erfahrungen, den persönlichen, den Schönheiten, aber auch den Brüchigkeiten und Schrecklichkeiten des Lebens, des Aufbruchs, des Abschieds, der Sehnsüchte und Leidenschaften, der großen Gedanken und der kleinen Gesten, des Alltäglichen und des Außeralltäglichen, des Politischen, des Liebe- und Humorvollen, der Anklage und der Empörung, des Lauten und des Leisen, des virtuosen Spiels und des zurückhaltenden Wirkenlassens von Pausen und Auslassungen oder des brutalen Schreins oder des zärtlichen Lufthauchens, der Innensicht der persönlichen oder der gesellschaftlichen kritischen Sichtweise. Aber es öffnet für mich eben tatsächlich Gefühls- und Gedankenräume, wo man in Resonanz geht, in Schwingung kommt, berührt wird und sich irgendwie verstanden fühlt, zugehörig und Trost gespendet wird. Insofern ist für mich Musik hören per se und Musik Care und Ausdruck gesellschaftlicher Sorgekultur. Und dann gibt es eben Musikerinnen und Musiker, die Musik darüber machen und deren Lebensweise und Haltung irgendwie auch das vermittelt. Und die meisten der Künstlerinnen, die wir heute spielen, haben beides. Und der nächste ist eben Bill Withers, den wir alle noch vermutlich mit Lean on Me aus der Corona-Zeit wieder sehr stark präsent in Erinnerung gebracht haben. Und der, kann man sagen, den Soul und R&B irgendwie revolutioniert hat mit Lean on Me, Ain't No Sunshine, großartige Dinge geschrieben hat und eben als Person auch in einer großen Bescheidenheit und Menschenzugewandtheit Musik gemacht, die berührt. Und ein Song, der nächste, den ich jetzt gern spielen würde, Grandma's Hands, ist ein Song, der sehr stark inspiriert ist von seiner Beziehung zur Großmutter, wo er ganz deutlich eigentlich entlang der Hände seiner Großmutter die Bedeutung dieser Beziehung, dieser Sorgenden der älteren Generation für die Jüngeren vermittelt und vielleicht eben auch so ein Bild zeigt, wie wir zwischen Generationen eben auch uns wechselseitig stützen in schwierigen Situationen. Grandma's Hands.

Ja, danke Klaus, was für ein schönes Lied darüber, dass viele junge Männer oder später dann sind sie halt auch ältere Männer, über ihre Großmütter lernen, was Sorge ist, was Verzeihen ist, was Großzügigkeit ist, was es jenseits vom strengen Erziehen auch noch alles gibt auf der Welt. Genau, und auch in der Ausstellung Care Matters in der Albertina in Wien im Moment gibt es eine sehr berührende Fotoserie über einen jungen Japaner, der seine Großmutter sehr, sehr lange gepflegt hat. Und das ist eigentlich der einzige Mann, der in der ganzen Ausstellung vorkommt. Also Männer und Großmütter, großes Caring-Narrativ. Was ich jetzt als nächstes ausgesucht habe, da geht es um diese berühmte Frage, naja, ich bin ja nur eine, so eine kleine Person und was kann ich tun gegen die Ungerechtigkeiten der Welt? Und das zu überschreiten ist sozusagen der Knackpunkt für die Sorge umeinander und für die Caring Society, zu sagen, da draußen, was kann ich tun? Der Klaus hat es ein bisschen angedeutet, alle Personen, die wir heute, oder die ich ausgewählt habe zumindest, die waren alle politisch sehr aktiv. Die haben sich alle jenseits des Künstlerischen auch noch auf Demos und auf Charity-Konzerten und so weiter engagiert mit ihrer Berühmtheit. Das nächste Lied ist von Carole King, es heißt One. Und der Ausgangspunkt ist, wenn ich die Ungerechtigkeiten der Welt ziehe, was tue ich dann? Ich bin ja nur eine einzige Person. Ihre Antworten sind einerseits, sei einfach da. Das heißt, das Dasein ist für mich einer der ganz großen Qualitäten in der Sorge, in der sorgenden Gemeinschaft. Und das andere ist, dass sie sagt, also ich bin einer, ich spreche mit zweien, ich wende mich an drei und plötzlich sind wir 4 Millionen. Das ist sozusagen das kleine Wunder, das sie da beschreibt. Und sie sagt auch selber auf Facebook über dieses Lied, das sie 2018 geschrieben hat, da geht es um Würde, um Inklusivität und um die Sorge für den nächsten Menschen. Carole King hat eigentlich Carole Klein geheißen. Und als ich das gelesen habe, ist mir aufgefallen, dass heute meine liebe Freundin Corinna Klein Geburtstag hat. Ich habe mit ihr gemeinsam sehr viele ehrenamtlich für die Demenzsorge und die Demenzbegleitung ausgebildet und sie ist viel zu früh gestorben und heute zum Geburtstag widme ich ihr dieses Lied One von Carole King. Mhm.

Ja, was für schöne Widmung. Das nächste Lied widme ich quasi auch einer Person, einem Musiker, der mich in der Art und Weise, wie er Musik, Landschaften und Welten entstehen hat lassen, eben tief beeindruckt hat. Walter Soyka, der vor gut einem Jahr verstorben ist und als begnadeter Akkordeonist und Ziehharmonikaspieler viele unterschiedliche Kombos, wenn man so will, in der Wiener Liedmusik, aber weit darüber hinaus mitgeprägt hat, und zwar in seiner besonderen Musikweise ermöglichend für die anderen eigentlich einen Rahmen zu spannen, wo sie irgendwie glänzen konnten. Also er hat sich zurückgenommen, hat aber, egal welches Genre er gespielt hat, immer versucht, dem Kern des Wesentlichen der Musik nahe zu kommen, und das hat tief berührt in jeder Hinsicht. Nur ein Tipp, das spielen wir zwar jetzt nicht, aber wer zu den CDs Tanz 1 und 2, Walter Soyka und Stirner käme, das sollte man gehört haben. Wir spielen heute Gspierst den Regen. Ihr hört ja viel auch mit Ernst Molden, Willi Resetarits gemeinsam gespielt, und Willi Resetarits, der da eben auch mitsingt, auch ein Musiker in Österreich, der als Person für politisches Einstehen, für wichtige gesellschaftspolitische Themen steht. Und so sind Walter Soyka und Willi Resetarits irgendwie paradigmatisch für das, was vielleicht auch gute Sorge oder Sorge in die Gemeinschaft ausmacht. Es braucht Leute, die ermöglichen, die in den Hintergrund treten, die sich selbst relativieren, und es braucht aber auch politisch klare Positionen, für was man einsteht. Gspierst den Regen, ein Cover von Feels Like Rain von John Hyatt.

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Ja, wie wunderbar in dem Lied doch rauskommt, dass das Gemeinsame ganz anderes Erlebnis schafft, als wenn eine oder einer alleine singt und musiziert. Trotzdem ist das bei meinem längsten Lied der Fall. Wir bleiben in Wien. Und ich habe die Sängerin ausgewählt, weil sie für mich auch sehr stark steht für Feminismus, für den Feminismus der Zeit von Johanna Donal, der für mich in meiner Generation ganz, ganz wichtig und lebensprägend war. Und weil sorgende Gemeinschaft immer auch mit Gender zu tun hat, weil es darum geht, auch die zu stärken, die diskriminiert sind oder die weniger Chancen haben. Und weil aber eine sorgende Gemeinschaft immer auch ein bisschen die Gefahr birgt, dass Frauen wieder zu stark in die Verantwortung gedrängt werden. Also es geht auch ganz stark, die wirklich zu teilen, diese Verantwortung für die Sorge im Miteinander. Und auch zwischen den Generationen, darum geht es in dem Lied von Erika Bluha, es heißt Gemeinsam. Und es geht um das Gemeinsame zwischen den Generationen, zwischen alt und jung. Und gemeinsam ist natürlich auch immer der Gegenbegriff, wenn wir über Einsamkeit sprechen, sagen wir oft gemeinsam statt einsam. Und mir hat das Lied deswegen so gefallen, weil wenn wir alte Menschen oder Menschen mit Demenz fragen, was sie wollen, was sie sich wünschen, dann steht immer ganz weit oben der Kontakt mit jungen Menschen. Und ich habe das wirklich erlebt, welche große Freude das bei beiden Seiten auslöst, bei den Jungen oft ein bisschen Angst und Abwerfer am Anfang. Aber deswegen singt Erika Bluha auch, dass es Mut braucht und dass sie den Mut wünscht. Ja, ein Lied über das Miteinander, das Gemeinsame zwischen den Generationen.

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Ja, danke für diese intergenerationale Gemeinschaftsgeschichte. Und die Erika Blucher ist ja jemand, egal ob sie singt oder spricht, in ihrer Stimme, finde, schwingt immer mit, dass eine Person, die wahnsinnig viel gesehen, erlebt hat schon. Und ich finde auch in so privaten Beziehungen, aber vor allem, wenn es einem nicht gut geht, sind dann Menschen, die selbst schon viel erlebt haben, gesehen haben und wo sowas wie ein bisschen Lebensweisheit mitschwingt, oft wichtige Ansprechpartnerinnen und genau, sind Stütze für einen. Und das Bild, dass jemand da ist, der Stütze für einen ist, ist etwas, was vielleicht ganz existenziell uns alle beschäftigt, nämlich wenn wir uns mit der Endlichkeit auseinandersetzen. Also wer ist zum Schluss noch da, wenn es um Sterben geht? Vielleicht zeigt sich darin dann auch, wie davor das Leben ausgesehen hat ein bisschen. Das heißt, meine Hoffnung wäre natürlich, dass Menschen um mich sind, meine Lieben, dass man sich irgendwie aufgehoben fühlt, auch nicht alles planen muss, weil für einen auch gesorgt ist. Aber vielleicht, und das macht auch Sorge in der Gemeinschaft aus, geht es darum, frühzeitig im Leben die Beziehungen zu knüpfen, dem Raum zu geben. Dann ist vielleicht auch am Ende jemand da. Und dieses Motiv nimmt Anthony auf, die jetzt Anoni sich nennt, eine Transgender-Person, die damals in den beginnenden 2000ern als Anthony and the Johnsons eigentlich sehr schnell sehr groß geworden ist, auch durch die Förderung von Lou Reed und eben eine Transgender-Person, die sich mit den marginalisierten Bevölkerungsgruppen stark auseinandersetzt, dass sie die Frage, wie soziale Teilhabe aussehen kann, wie man in großer persönlicher Verletzlichkeit aufgehoben ist in einem sozialen Umfeld, in der Welt an sich, und die auch aktuell sehr stark über ökologische Themen singt. Also die Frage, was muss sich ändern, damit wir diese Klimakrisen irgendwie auch in den Blick kriegen, das heißt Existenzielles mit Ökologischem verbindend, ist Anoni jetzt singend am Weg. Wir hören jetzt aber Hope There Is Someone, Anfang der 2000er von Anthony and the Johnsons performt.

0: Ja, man mag da fast nicht sprechen danach, das ist so zart. Mein nächstes Lied ist ein bisschen zart und ein bisschen wild. Es bleibt bei den Generationen, aber geht nach Südamerika, genauer nach Argentinien. Ein Lied, das die große Mercedes Sosa in ihrem letzten Lebensjahr aufgenommen hat, auf einem Album oder eigentlich Doppelalbum mit Duetten. Dieses Album heißt Cantora. Und das Lied heißt Hay un niño en la calle. Es geht darum, dass es Straßenkinder gibt, Kinder, die auf der Straße leben in Armut. Das wird in dem Lied sozusagen nicht nur beschrieben, sondern die Verantwortung, die wir alle dafür haben, wird sehr stark benannt. Sosa sagt, oder besser gesagt, der Autor dieses Textes sagt, Freude und Lieder singen haben keine Berechtigung, solange ein Kind auf der Straße lebt. Sosa hat es aufgenommen gemeinsam mit dem puertoricanischen Rapper Residente, der sehr berühmt ist und der selber sagt, er hat den Text des Liedes ein bisschen abgeändert nach einer Begegnung mit Straßenkindern in El Salvador, ihn aktualisiert auch nochmal. Also es geht auch um so Dinge wie Klebstoffschnüffeln etc., um Armut, um Arbeit, um einen Hungerlohn und so weiter. Genau, wir hören ein kleines Stück draus. Mercedes Sosa und Residente, Hay un niño en la calle.
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2: Ja, danke, Petra. Ich habe Mercedes Sosa überhaupt nicht so am Schirm gehabt und habe eben das in den Vorbereitungen dann auch auf YouTube gesehen, und das ist ja die Aufnahme als Video. Und wie sie dort sitzt und mit so einer Intensität singt im Dialog mit dem Rapper, war sozusagen sowohl musikalisch als auch vom Bild ihrer Bezogenheit aufeinander irgendwie sehr eindrücklich und ein starkes Bild, das mich irgendwie über die Musik hinaus ein bisschen getragen hat.
3: Ja, was würdest du jetzt sagen, wo stehen wir jetzt mit unseren musikalischen Eindrücken zur Caring Communities? Was ist uns beiden wichtig, denkst du, an diesem Sorgethema, das wir noch nicht angesprochen haben? Kleine Minute haben wir noch.
2: Ja, ich denke, diese Achtsamkeit, mit der wir begonnen haben im Alltag, von der kleinen Geste beginnend, auch finde ich sehr wichtig, dieses Einstehen für Positionen, also diese politische Dimension, die gerade auch die Frage von Ungerechtigkeit entlang von Geschlechter, entlang von sozialer Ungerechtigkeit deutlich macht. Und was für mich in der Musik dann irgendwie deutlich wird, ist schon, dass die Künstlerinnen sich in einer großen Verletzlichkeit und fast Zerbrechlichkeit ja öffnen, ja, und damit für uns als Zuhörende eigentlich einen Resonanzraum schaffen, wo wir in Beziehung treten können und sowas wie das Leben in seiner ganzen Vielfalt wahrnehmen, aber eben auch für sich selbst Fragen stellen kann, was ist einem wichtig. Und diese wechselseitige Bezogenheit, die wird bei all diesen Liedern irgendwie sehr spürbar und deutlich, selbst wenn sie nicht ausgesprochen wird explizit, aber in der Form, wie es musiziert wird, wie Stimmen eingesetzt werden, hat man das Gefühl, da geht es um Authentizität und menschliche Zugewandtheit. Genau, und insofern ist dieses Bild, dass wir in großer Bezogenheit aufeinander verwiesen sind und niemand von uns sowas wie eine Insel darstellt, eines, das man vielleicht auch musikalisch noch abrunden könnte.
3: Genau, wir haben als letztes Stück ausgesucht No Man is an Island von John Donne, eingesprochen von Joan Baez 1968. Und das hat für mich ganz viele persönliche Bezüge jetzt auch, weil Biografie ist natürlich auch immer wichtig bei der Sorgegemeinschaft. Erstens habe ich in meiner Jugend sehr viel Joan Baez gehört, das war so eine Heroine für mich. Das Lied, das ist eingesprochen in meinem Geburtsjahr, kann ich jetzt auch öffentlich sagen. Und ich habe in Graz studiert, also sehr schöne Heimkehr jetzt für mich auch heute wieder mal. Und am Beginn meines Anglistikstudiums habe ich mich mit John Donne auseinandersetzen müssen, einem Dichter, religiösen Dichter im frühen 17. Jahrhundert, und ich habe eine Seminararbeit geschrieben. Ich habe keine Ahnung gehabt, was ich darüber schreibe, aber später ist mir eben im Zuge der Caring Communities und der Palliativszene dieses Gedicht immer wieder aufgetaucht. Es ist für uns, glaube ich, ein wichtiger Text. Niemand ist eine Insel, wir hängen alle zusammen bis zum Tod, und wenn ein Mensch leidet, leiden wir alle. Ja, John Baez mit No Man is an Island von John Donne.

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1: Ja, wir sind jetzt am offiziellen Ende dieser Musik and Care Session. Ich bedanke mich allerherzlichst bei Petra Rösler und Klaus Wegleitner, dass ihr uns so eine schöne, geschmeidige Stunde beschert habt mit euren klugen Überlegungen. Herzlichen Dank. Es werden dann noch ein oder zwei Musikstücke gespielt, weil die Wiederholung der Sendung Pflegestützpunkt dauert ja 60 Minuten. Die Wiederholung ist am kommenden Montag von 10 Uhr bis 11 Uhr. Und wenn ihr, liebe Zuhörende, mehr Infos zum Projekt Pflegestützpunkt haben möchtet, schreibt eine E-Mail an pflege@helsinki.at und dann könnt ihr so den Newsletter abonnieren. Lieber Klaus, liebe Petra, herzlichen Dank.
2: Danke für diese wunderbare Einladung. Wir haben seitenlange Listen noch mit Liedern, die wir in Vorbereitung auf dieses Abenteuer uns angehört haben, genossen haben.
3: Vielen Dank, Karin, dass du uns den Raum und die Zeit gegeben hast. Und danke dir, Petra, für die feine dialogische Vorbereitung, die mich auf neue Spuren gebracht hat. Und das freut mich sehr.
2: Mich auch. Es ist, glaube ich, rausgekommen, du bist der Soziologe, ich bin die Literaturwissenschaftlerin, du hörst mehr Musik, ich höre mehr Texte. So ist es. Unterschiedlich und gemeinsam wunderbar, finde ich was. Danke.
3: Ciao.

Herzlich willkommen beim Infopoint von Radio Frequenz. Am Mikrofon begrüßt Sie Daniel Bernhardt. Heute ist der Mittwoch, 24.06.2026, und morgen Donnerstag starten in Bad Aussee die Aussee-Gespräche 2026 mit einem hochkarätigen Programm und Teilnehmerinnen. Es geht um Forschung, Bildung, Wirtschaft, Kultur und internationale Politik. Speaker sind unter anderem Militärexperte Gerald Kahner, der ehemalige Wissenschaftsminister Heinz Fassmann und Publizistik- und Journalismus-Legende Paul Lendwey. Wir haben im heutigen Infopoint mit der Initiatorin Irmtraut Fischer gesprochen. Zuvor gibt es aber noch das aktuelle Wetter.

Heute Mittwoch, 24. Juni, beginnt der Tag abgesehen von einigen flachen Dunstfeldern oft strahlend sonnig. Über Mittag tauchen über den Bergen erste Quellwolken auf, Gewitter bilden sich aber nur noch ganz vereinzelt. Am wahrscheinlichsten sind sie im oberen Murtal sowie von der Kleinalpe bis zur Choralpe. In den allermeisten Regionen geht der Tag aber trocken zu Ende. Mit Höchstwerten zwischen 28 und 32 Grad wird es in der Steiermark erneut recht heiß. Dazu ist die Luft auch einigermaßen schwül. Am Abend können vereinzelte Regenschauer oder Gewitter auftreten, die aber rasch abklingen sollten. Restwolken bleiben im Süden aber noch längere Zeit erhalten. Erst nach Mitternacht klart der Himmel überall auf. Die Temperatur sinkt am Abend bei schwachem Wind auf 19 bis 24 Grad. Auch morgen Donnerstag sorgt der Hochdruckeinfluss in der ganzen Steiermark für sehr sonniges und trockenes Sommerwetter. Die Hitze verstärkt sich sogar noch weiter, dafür wird es weniger schwül. Dazu geht schwacher, ganz im Osten auch noch mäßiger Wind aus überwiegend nördlichen Richtungen. Die Temperatur liegt nachmittags zwischen 29 und 34 Grad. Und der Sommer macht auch am Freitag keine Pause. Es scheint den ganzen Tag ungetrübte Sonne und es wird brütend heiß mit Höchstwerten von 31 bis 35 Grad. Ja, wer also Zeit hat, sollte sich eines der zahlreichen Freibäder oder an einen See der Region stürzen und sich unbedingt etwas abkühlen. Der Sommer ist da.

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1: Morgen am Donnerstag, 25.06. starten in Bad Aussee die Aussee-Sommergespräche zum Thema: Wie unabhängig ist Europa? Eine drängende Frage in unruhigen Zeiten. Der Eintritt ist frei und das Programm hochkarätig. Und ich habe mich vorab mit der Initiatorin Irmtraut Fischer von der Universität Graz unterhalten. Und sie gab mir einen übersichtlichen Überblick über die Veranstaltung.
2: Ich bin heute zu Gast bei Frau Irmtraut Fischer. Sie ist renommierte Alttestamentlerin und war Professorin und Gastprofessorin an mehreren theologischen Fakultäten, unter anderem an den Universitäten in Bonn, Wien, Rom, Bamberg, Jerusalem und in Graz. Zudem hat sie sich in ihrer wissenschaftlichen Arbeit intensiv mit der theologischen Forschung von Frauen und allgemein Frauen- und Geschlechterstudien auseinandergesetzt. Aktuell ist sie an der von den Universitäten Erfurt und Graz gemeinsam ins Leben gerufenen internationalen Graduiertenschule Resonante Weltbeziehungen in sozio-religiösen Praktiken in Antike und Gegenwart beschäftigt. 2009 hat sie die Ausseher-Gespräche initiiert, die dieses Wochenende zum 17. Mal stattfinden werden. Frau Fischer, herzlichen Dank, dass Sie sich Zeit nehmen.
3: Herzlich gerne.
2: Diese Woche finden die Ausseher-Gespräche wieder statt, heuer zum Thema: Wie unabhängig bzw. abhängig ist Europa? Voriges Jahr war das Thema Umbrüche. Frau Fischer, befinden wir uns nicht gefühlt das 10. Jahr schon in einem Umbruch?
3: Ja, wir befinden uns schon länger in einem Umbruch. Aber ich denke, so deutlich wahrnehmbar, wie das letztes Jahr war, gerade durch den Wechsel natürlich des Präsidenten in den USA und seinen ganzen Folgeerscheinungen, war das wohl noch nie klar. Also das erste natürlich mit dem Ukraine-Krieg und dann auch mit diesem Wechsel, der auch wirtschaftlich natürlich alles auf den Kopf gestellt hat. Ne?
2: Ja, wir werden später noch ein bisschen genauer darauf eingehen. Vorher würde ich gerne noch ein bisschen aufs Programm eingehen. Was sind denn aus Ihrer Sicht die heurigen Höhepunkte?
3: Ich würde sagen, das Programm ist an sich ein Höhepunkt. Also wir haben wirklich absolut interessante Leute eingeladen, und zwar die von mehreren Aspekten her dieses Thema Europa und natürlich auch die Unabhängigkeit bzw. die Abhängigkeit Europas thematisieren werden. Und neben den üblichen Wissenschaftlerinnen, mit denen wir natürlich auch kommunizieren und immer auch die wir eingeladen haben, die das Programm immer bestritten haben, haben wir diesmal auch wirklich Leute, die sonst noch nie da waren, zum Beispiel Militärexperten oder sonst was, nicht? Also das ist etwas, was wir einfach brauchen derzeit, nicht? Auch, dass wir mit solchen Leuten ins Gespräch kommen.
2: Seit 2009 finden die Aussehgespräche ja jährlich statt. Was war denn Ihre grundsätzliche Intention? Warum haben Sie sie ins Leben gerufen? Was ist das erklärte Ziel?
3: Das Ziel war eigentlich, anschließend an die intellektuelle Sommerfrische in Aussee, die ja eine sehr lange Tradition hat, dass sich hier Leute in einer lockeren Atmosphäre treffen können und aus ganz unterschiedlichen Disziplinen austauschen können. Das war das eine, von Aussee aus gedacht und von der Universität Graz. Ich war damals Vizerektorin für Forschung, als ich das gegründet habe, war die Idee, die Universität in die Region zu bringen und damit natürlich auch in Aussee als Universität Graz präsent zu sein, nachdem ja es nicht die nächstgelegenste Universität ist, sagen wir so mal.
2: Sie haben vorher erwähnt im Zwiegespräch, dass es ja auch um den interdisziplinären Austausch geht. Wie ist da Ihr Anspruch an die Aussehersommergespräche?
3: Das war von vornherein klar, dass das nicht eine disziplinäre Sache werden wird, sondern auch nicht eine kulturwissenschaftliche nur, also eine geisteswissenschaftliche, wenn wir von den Fakultäten her denken, sondern dass das transdisziplinär sein muss. Und wie ich habe von vornherein gesagt, wir brauchen die Künste drinnen, und zwar die Künste nicht als Festverschönerung, sondern als Gesprächspartner genauso. Also dass wir hier die Kunstuni Graz drinnen haben, ist also kein Zufall, sondern das ist auch nicht nur für das Konzert. Natürlich werden die das Konzert wieder machen dieses Jahr, aber es ist auch notwendig, dass wir da einen Anschluss haben. Und es sind ja nicht nur diese Künste, also die Musik, sondern wir hatten zum Beispiel die kürzlich verstorbene Wally Export auch schon mal da, nicht? Also es sind ganz unterschiedliche Kunstrichtungen, die hier vertreten sind und auch waren. Und natürlich haben die Universitäten auch Interesse, dass sie sich hier präsentieren können. Deswegen haben wir natürlich meistens auch ein Konzert von der Kunstuni Graz.
2: Ihr Kooperationspartner ist die Kunstuni Graz, vertreten durch Ihren Kollegen Ulf Bestlein. Mhm. hat die Kunst- und Kulturvermittlung eine Rolle in der Vermittlung von geopolitischen Sachverhalten?
3: Wir hatten ja schon einmal das Thema Europa, allerdings eher historisch aufgearbeitet. Und da hatten wir ein Konzert, wo immer Europa ein Zentral war, aber welche Einflüsse auch in Europa eben geltend gemacht wurden und wie auch Studierende heute, wo die in Graz studieren zum Beispiel, die aber aus allen Richtungen kommen, also von London bis Peking zum Beispiel, also wo Leute eben ihre eigene Kultur auch mit einbringen dann, indem sie hier studieren natürlich. Also der Kulturaustausch, der natürlich ganz wichtig ist, auch in der Musik, aber nicht nur in der Musik natürlich.
2: Sie selbst kommen ja aus der Theologie. Die Ausseergespräche drehen sich thematisch immer in gewisser Sinne um Geopolitik und um internationale Entwicklungen. Gibt es da aus Ihrer Sicht eine Verbindung zwischen Theologie und Geopolitik?
3: Ja, immer haben wir nicht so politische Gespräche. Also es gab auch schon mal Sinne zum Beispiel als Thema, nicht? Also würde ich jetzt nicht unbedingt sagen, dass das durchgängig ist, aber in den letzten Jahren ist das einfach drängend, weil die Weltordnung sich ändert. Und deswegen haben wir jetzt zwei, sagen wir, politische Dinge hintereinander. Aber auch da war zum Beispiel letztes Jahr Dina El-Omari da, die eben mit ihrer Koranexegese auch einen ganz starken Richtung eines europäischen Islams oder eines Islams mit europäischen Antlitz arbeitet. Also oder eben Regina Pollack, die ihre Studie zu Religion in Österreich vorgestellt hat. Nicht? Also dass das ja kein katholisches Land mehr ist im herkömmlichen Sinne. Also wir haben schon Theologie auch drinnen, aber Theologie ist eine einfach unter sehr vielen anderen und deswegen kommt auch Theologie nur jedes fünfte Mal vor oder sonst, also nicht jedes Mal, wie halt alle anderen Fächer auch. Ne?
2: Ein Programmpunkt jetzt am Samstag ist das Seminar Europäische Sozial- und Geschlechterpolitik, ein Weltenmodell mit Günter Löschnig und Silvia Ulrich im Programm. Da gibt es sicher viele Schnittmengen, auch mit dem Kern Ihrer wissenschaftlichen Arbeit. Kann die europäische Sozial- und Geschlechterpolitik ein Weltenmodell werden und was braucht es dazu?
3: Ich denke, das wird so präsentiert werden, dass das derzeit ist oder war. War muss man in gewissen Dingen sagen, weil derzeit ja leider der Trend in die andere Richtung geht und deswegen halte ich das für sehr notwendig, dass wir das thematisieren, was wir verlieren könnten, wenn wir das nicht mehr pflegen. Und das eine ist eben das Arbeitsrecht, das ja Arbeits-, Pensions- und ähnliches Recht, nicht? Also die gesamte Absicherung von Menschen, das soziale und Recht und sonst wie, das einfach in Europa so gut ist wie kaum wo auf der Welt, muss man dazu sagen. Und deswegen natürlich auch attraktiv ist, in dieses Modell einzuwandern, wenn wir jetzt mal so sagen, nicht? Also als Migration jetzt mal. Und das Zweite ist natürlich die Geschlechterpolitik, die ja durchaus noch nicht durchgesetzt ist, da brauchen wir uns keine Illusionen machen, aber es ist zumindest auf europäischer Ebene ein Gesetz da, dass das als Ziel sieht, eine Gleichstellung aller Geschlechter. Während wir in anderen Weltgegenden das überhaupt nicht haben, nicht entweder, oder eben derzeit massiv unter Beschuss, denken wir an Amerika, nicht, also aber auch an allen rechtsgewandten Systemen, Gott sei Dank Orban ja nicht mehr, aber Orban hat natürlich schon vor einigen Jahren die Geschlechterstudien abgeschafft und verboten, nicht, oder Kroatien voriges Jahr zum Beispiel auch nicht, also das sind schon Dinge im Gang, die wir kritisch anschauen müssen und wo wir sagen müssen, was verlieren wir, wenn wir das wirklich aufgeben, wenn der Rechtszug weiter so geht.
2: Ja, also das führt mich zu der nächsten Frage, nämlich ob es nicht etwas selbstgerecht ist zu sagen, wir exportieren quasi unser Geschlechtermodell in die Welt, wo doch auch bei uns noch einiges im Argen liegt, denkt man an die Lohnschere, die auseinanderklafft. Ja. Auch was die parlamentarische Vertretung betrifft, da wäre sicher noch Luft nach oben. Also Ihr Ansatz ist, besser ist es, einen politischen Willen zu haben und den zu vermitteln als...
3: Ja.
2: Okay, warum sollte es unser Ziel sein, daraus ein Weltmodell zu machen? Geht es da um Idealismus oder geht es da um europäischen Machteinfluss? Schaffen wir damit nicht wieder Abhängigkeiten zu unseren Gunsten dann?
3: Ja, das Weltenmodell, denke ich, ist nicht so gedacht, dass wir kolonialistisch durch die ganze Welt gehen, sondern dass das eigentlich ein Modell ist, das vorbildlich sein könnte. Nicht? Also, und weswegen wir ja auch attraktiv sind. Also ich denke, das ist eher so gedacht. Der Titel wird ja von den Leuten, die das Seminar machen, gewählt und nicht von mir. Aber ich denke, das wird so zu verstehen sein, nicht? Dass wir einfach auch, das ist ein Teil dieses Programms, ist ja auch das derzeitige teilweise mangelnde Selbstbewusstsein Europas hervorzuheben, was wir haben und was andere nicht haben. Also dieses auch das Selbstbewusstsein zu stärken, was da ist eben in Europa.
2: Der Vorwurf, den man dieser Tage oft hört, ist ja, Europa kann aufgrund seiner demokratischen Strukturen geopolitisch zwar immer wieder taktisch besonnen agieren und reagieren, hat aber keine klare langfristige strategische Zielsetzung. Sehen Sie das auch so oder ergeben sich aus der oft behäbig wirkenden Art und Weise, wie in der EU Entscheidungsprozesse gefällt werden, ergeben sich da vielleicht auch Vorteile in strategischer Hinsicht?
3: Es ergeben sich Vorteile, weil es wirklich demokratisch ist, aber andererseits muss natürlich die EU irgendwann mal ins Handeln kommen, sonst ist es zu spät. Also das muss man auch dazu sagen. Und deswegen haben wir auch Leute eingeladen, die massiv natürlich auch dafür plädieren werden. Nicht also, wenn ich an Gerald Karner und sein Buch denke, nicht also, oder eben auch Paul Lendwey argumentiert in seinem letzten Buch gerade dafür, dass eben Europa mehr Selbstbewusstsein an den Tag legen muss und natürlich auch schneller ins Handeln kommen muss.
2: Mit Paul Lendwey werden Sie einen Programmpunkt selbst führen, am Freitag, glaube ich.
3: Freitagabend, ja.
2: Ein Fokus der ASEA-Gespräche liegt natürlich auch auf der Rolle Österreichs in Europa. Wo könnte unsere Rolle, unser USP im europäischen Kontext liegen? Was macht uns für die Europäer oder für die Europäische Union unverzichtbar?
3: Ich würde sagen, schon Kultur ist etwas, was Österreich gut verkauft, wenn wir es jetzt mal so sagen, und auch hat natürlich. Aber wir schauen uns ja mehr eigentlich dieses Europa als aufgeteilt in die einzelnen Länder natürlich. Und was heißt das für Österreich? Und natürlich auch im Kontext für uns, wenn wir in diesem Kontext sind. Und wir können also nicht sagen, dass die österreichische Wirtschaft etwas vollkommen Eigenständiges ist, das jetzt die Welt ändern könnte, nicht? Also wenn, dann können wir nur im Rahmen der EU überhaupt hier etwas ändern oder überhaupt anschauen auch, nicht? Und von daher sind dieses Wirtschaftsseminar ist also, denke ich, auch ganz wichtig, um auch den Leuten bewusst zu machen, was es eben heißt, wenn wir im globalen Wettbewerb sind und das natürlich über die EU gehen muss und nicht nur über ein einzelnes Land, das alle Kontakte selber schließen muss.
2: Hat die österreichische Neutralität in dieser Zukunft, die Sie da skizzieren, noch einen Wert oder ist die eigentlich schon längst obsolet jetzt angesichts dessen, wie wir im gesamteuropäischen Kontext agieren?
3: Das werden wir diskutieren.
2: Was wünschen Sie sich persönlich für die heurige Agenda für die heurige Ausgabe der ASEA-Gespräche?
3: Ich denke, es werden sehr interessante Gespräche. Ich wünsche mir natürlich Publikum, das ist klar. Aber ich denke, es werden gerade, weil die Sachen so drängend sind, nicht gerade in den Kriegen, die wir derzeit haben und die wirtschaftlichen Folgen davon natürlich und natürlich auch die weltpolitischen Folgen. Die Welt ist eine andere geworden jetzt in diesen letzten Jahren, seit dem Ukraine-Krieg insbesondere, aber natürlich auch seit Covid, ist dieses Andersdenken, dass wir müssen, wenn wir das bewältigen müssen. Wir können nicht mehr in den Kategorien der 90er Jahre denken, nicht, sondern es muss ein neues Zusammen wieder konstruiert werden. Und das, was wir in Europa haben, dieses vielfältige kulturelle Zusammensein, das müssen wir mehr schätzen, aber auch dann eben als Einheit begreifen. Und ich denke, dafür sind diese Gespräche auch dann da.
2: Ein schönes Schlusswort. Ich denke, Sie werden sich auch ein schönes Wetter wünschen. Davon leben ja auch die ASEA-Gespräche. Und ich kann alle Zuhörerinnen und Zuhörer nur dazu auffordern, sich das Programm näher anzusehen. Es gibt es im Internet, wenn man auf Google ASEA-Gespräche eingibt, beziehungsweise unter www.aseagespräche.at. Und Frau Fischer, ich bedanke mich fürs Gespräch und wünsche Ihnen erfolgreiche ASEA-Gespräche 2026.
3: Herzlichen Dank.
1: 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Die ASEA-Gespräche 2026 finden von 25. bis 28.06. im Kurhaus in Bad Aussee statt. Nähere Infos dazu gibt es unter www.ausseergespräche.at. 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
2: Am Mikrofon Daniel Bernhard, herzlich willkommen zurück. Wir kommen zu unserem Eventkalender und den aktuellen Verkehrsmeldungen.
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2: Heute habe ich nur zwei Verkehrsmeldungen, die uns aber noch ein paar Wochen begleiten werden. Auf der B320 Ennstalstraße zwischen der Tunnelwanne Steinach und der Kreuzung nach Niederhofen ist die Fahrbahn in beiden Richtungen auf einen Fahrstreifen verengt. Die Baustelle gibt es noch bis 10.07. 23.55 Uhr. Und auf der L711 Ramsauer Straße ist die Fahrbahn in Höhe Schlabming in beiden Richtungen auf einen Fahrstreifen verengt. Diese Baustelle geht von 8.06. bis 30.07. Montag bis Freitag.
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2: Man merkt, dass der Sommer naht. Es sind einige Veranstaltungen in den nächsten Tagen, die stattfinden werden. Am Mittwoch, also heute, einen Radlflohmarkt im Rathaus Rottenmann um 17 Uhr. Mit den Jahren haben sich unzählige Fundfahrräder dort gesammelt, die nun verkauft werden. Sonnwendbüscherl binden kann man am Mittwoch um 16 bis 17 Uhr in der Gemeindebücherei Admont. Das nötige Zubehör ist vorhanden, aber Anmeldung vorher wäre erwünscht. In der Musikschule Gröbming gibt es ein Schülerschlusskonzert um 18 Uhr in der Wiesackstraße in Gröbming. Morgen Donnerstag gibt es eine Spielgruppe für Babys und Kleinkinder von 9 bis 11 Uhr in der Klostergasse in Gröbming. Zum Infofrühstück um 9.30 Uhr lädt am Donnerstag die Arbeiterkammer in Lietzen ein. Wenn Sie eine Familie gründen wollen, bereits schwanger sind oder gerade Eltern geworden sind, behandelt werden Fragen zu Mutterschutz, finanzielle Hilfen, Elternteilzeit und vieles mehr. Und wie in unserem Infopoint heute angekündigt, sind die Ausseher-Sommergespräche am Start. Die beginnen morgen Donnerstag, 25. Juni um 17 Uhr im Kurenkongresshaus Bad Aussee. Das Thema ist, wie unabhängig ist Europa? Wir hatten das ja schon heute im Infopoint, den kann man um 13 Uhr nachhören, vielleicht für die, die ihn verpasst haben. Die Fixtermine. Das Gewaltschutzzentrum befindet sich in Lietzen von Leichnamsweg am 15. Einmal wöchentlich ist eine Mitarbeiterin vor Ort, bei Bedarf auch öfter. Juristische und psychosoziale Beratung in familiären Angelegenheiten, anonym und kostenlos, wird am Dienstag in Lietzen angeboten, im Wirtschaftspark B3 in der Selstaler Straße 14 von 16.30 Uhr bis 19 Uhr. Das psychosoziale Netzwerk PSN mit Standorten in Lietzen, Bad Aussee und Gröbming bietet ein breites psychologisches Unterstützungsangebot. Da gibt es Journaldienstzeiten Montag, Dienstag, Donnerstag, Freitag von 9 bis 16 Uhr und mittwochs von 8 bis 18 Uhr. Folgende Museen und Ausstellungen sind im Bezirk aktuell geöffnet. Die Bücherei Admont hat jeden Montag und Donnerstag von 16 bis 18 Uhr geöffnet, auch in den Ferien. Jeden ersten Montag im Monat hat die Bücherei von 16 bis 17 Uhr spannende Stunden für alle Kinder. Und jeden ersten Montag im Monat gibt es in der Bücherei von 17 bis 18 Uhr Geschichtenzeiten für alle Kinder. Die Galerie Focus, ebenfalls in Admont, zeigt vom Fotografen Colin Pryor bis 28. Juni Fragile Birds, Eggs and Habitats von der Schönheit und Verletzlichkeit der Vogelwelt. Das Haus der Inklusion in Lietzen am von Leichnamsweg 11 zeigt Montag bis Donnerstag von 8 bis 15 Uhr und von Freitag von 8 bis 12 Uhr die Ausstellung von Silvia Baffelmess und Enrico Bardo Dominguez mit dem Titel Spanisches Licht. Gibt es bis Oktober. Die Salzwelten in Aldaussee, da kann man Führungen machen von 9 bis 17 Uhr und Kinderführungen gibt es auch mit der Gruppenente Sally ganzjährig jeden Sonntag um 14.30 Uhr. In Aldaussee gibt es auch ein Literaturmuseum in Fischendorf, das hat von Montag bis Samstag 10 bis 13 Uhr geöffnet und 14 bis 18 Uhr. Wintersport vielleicht jetzt zur Sommerzeit nicht so wahnsinnig aktuell. Trotzdem hier eine Erwähnung. Es gibt das Wintersportmuseum in Haus im alten Trautkasten am Schlossplatz. Öffnungszeiten jeden Dienstag von 10 bis 12 Uhr und jeden Mittwoch von 16 bis 18 Uhr für diejenigen, die den Winter jetzt schon vermissen. Im Benediktinerstift Admont gibt es mehrere Ausstellungen von Juni bis September, Dienstag bis Sonntag, 10 bis 17.30 Uhr. Folgende Ausstellungen sind zu sehen. Admonder Kunstschätze neu präsentiert im Kunsthistorischen Museum. Eine Sonderausstellung Admont 1074, ein Streifzug durch die Stiftsgeschichte. Im Museum für Gegenwartskunst gibt es zwei Sonderausstellungen Hans Schwarz verletzt und Josef Pillhofer zwischen Abstraktion und Figuration. Und natürlich gibt es auch noch die Stiftsbibliothek, das ist die größte Klosterbibliothek der Welt, die hat auch ganzjährig geöffnet. In Schloss Trautenfels gibt es die Sonderausstellung Blume persönlich von Mythen, Symbolen, Duft und Liebe. Die läuft von 1.5. bis 31.10. Pardon. Auch sehenswert sind im Schloss Trautenfels die Dauerausstellungen zu Kultur und Naturgeschichte des Bezirks Liezen, der Barocksaal, der Freskenraum und die Handarbeitsausstellung. In der Burg Strechau kann man von Dienstag bis Sonntag von 10 bis 16 Uhr die Burg besichtigen. Es ist die zweitgrößte Burg der Steiermark und sie beherbergt außerdem eine umfangreiche Oldtimer-Sammlung. Die geführten Besichtigungen finden jeweils zur vollen Stunde statt. Im Kammerhofmuseum Bad Aussee am Klumetzkiplatz kann man von Dienstag bis Sonntag von 10 bis 15 Uhr die Ausstellungen genießen. Auf 800 Quadratmeter Ausstellungsfläche widmet es sich vor allem der Geschichte und der reichen Volkskultur des Ausseerlandes. Aktuell gibt es auch eine Sonderausstellung 1945 Kriegsende am Schauplatz Ausseerland. In Öblan gibt es das bekannte Paula Krocker Museum, das hat jeden Sonntag zwischen 10 und 11.30 Uhr geöffnet. An der Bezirksgrenze in Wildalpen kann man noch das Museum für Hochquellenwasser und Klefferquelle besichtigen. Öffnungszeiten Montag bis Freitag von 10 bis 12 und 13 bis 15 Uhr und am Sonn- und Feiertag von 10 bis 12 Uhr. Und das Museum Gröbming hat von Montag bis Sonntag geöffnet, 11 bis 16 Uhr. Aktuell zeigt es die Sonderausstellung Mythos Antike über Götter, Philosophen und Künstler. Und dann sei noch erwähnt das Stadtmuseum Schladming ab 16. Juni. Dienstag von 9 bis 12 und 14 bis 16 Uhr und am Mittwoch von 9 bis 12 Uhr und am Donnerstag von 9 bis 12 und von 14 bis 16 Uhr. Ein Schwerpunkt des Museums ist der reiche Bergbau in den Schladminger Tauern. Das Museumsgebäude ist das einzige weitgehend unverfälscht erhaltene Holzhaus im bayerisch-salzburgerischen Stil, also auch für die Architekturaffinen vielleicht interessant. Die Ausstellung zeigt auch die Lebensumstände vergangener Jahrhunderte wie Sparsamkeit, Einfachheit und Zweckmäßigkeit. Welche Bauern- und Floh- und Sozialmärkte gibt es in der Region? Den Bauernmarkt in Liezen am Parkplatz zwischen der Arkade und dem Finanzamt jeden Donnerstag von 7 bis 11 Uhr. Den Bauernmarkt in Irtning jeden Donnerstag von 13.30 Uhr bis 16 Uhr. In Admont gibt es den Grabner Hofladen, der hat jeden Donnerstag von 14 bis 16.30 Uhr geöffnet, in der Landesfachschule Grabnerhof. Natürlich außer in den Schulferien. Und in Bad Aussee gibt es noch den Wochenmarkt am Klometzkiplatz, der jeden Donnerstag von 7 bis 12 Uhr läuft, außer an Feiertagen. Die Sozialmärkte in Schladming, der Sozial- und Vitalmarkt, jeden Mittwoch von 10 bis 11 im Kinderfreundehaus in der Sportplatzgasse. Alle Menschen, die finanziell nicht so gut aufgestellt sind, können ohne Voranmeldung und ohne Einkommensnachweis dort selbst aus dem Sortiment auswählen. In Rottenmann gibt es einen Sozial-Vitalmarkt, der hat am Donnerstag ab 10.30 Uhr im ehemaligen Caritas-Internat Schlossgasse geöffnet. Und in Gröbming gibt es Donnerstagnachmittags in der evangelischen Pfarre ab 15 Uhr auch einen Sozialvitalmarkt. Gesammelt wird aktuell wieder für Bedürftige in Liezen. Lebensmittel können zum Beispiel im Pfarrhof Liezen in der Ausseerstraße 10 abgegeben werden, sowohl trockene Lebensmittel als auch zu kühlende. In der Liezener Pfarrkirche können Hygieneprodukte für Babys und Mamas, Windeln, Feuchttücher, Duschbäder, Stilleinlagen, Binden und so weiter abgegeben werden. Die frühen Hilfen sorgen dafür, dass sie auch dort ankommen, wo sie gebraucht werden. In Admont werden Lebensmittelspenden sowie Kleider, Schuhe und Hausrat beim Flohmarkt am Montag und Donnerstag nachmittags ab 14 Uhr angenommen und ausgegeben. Der Kostnix-Laden in Irtning ist noch geöffnet, jeden Mittwoch von 10 bis 12 Uhr und von 17 bis 19 Uhr Sachspenden für Haushalt, Spielsachen, Kleinmöbel, jedoch keine Kleidung, keine Elektro-Kleingeräte werden angenommen. beziehungsweise größere Sachen wie große Möbel und so weiter werden vermittelt. Alle, die Bedarf haben, können diese kostenlos mitnehmen. Es gibt auch noch einen Kosnix-Laden in St. Martin im ehemaligen

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1: 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Da begrüßt Sie mein Kollege Ernst Nussbaumer. Der hat mit dem Natur- und Umweltlandesrat Hannes Amesbauer gesprochen und sich über Umweltschutz unterhalten. Das war's, bis zum nächsten Mal. 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

Hallo zu La Chanson, Lieder aus Frankreich mit Siegbert Schwab. Juliette Gréco starb am 23. September 2020 im Alter von 93 Jahren in ihrem Haus an der Côte d'Azur im Kreis ihrer Familie. In dieser Sendung wage ich einen kleinen Rückblick auf die große Chanteuse und Diva des französischen Chansons. Ich beginne mit dem Titel Je me souviens de tout. Ich erinnere mich an alles. Der Titel wurde veröffentlicht auf ihrem Album

Je me souviens de tout stammt aus der Feder von Gérard Joannest. Jacques Brel selbst hatte Juliette Gréco 1968 mit Gérard Joannest bekannt gemacht. Der wurde dann ihr Lebensbegleiter, ihr Begleiter ihrer Auftritte am Klavier sowie ihr wesentlicher Autor. Juliette Gréco ist am 7. Februar 1927 im französischen Montpellier geboren. Vater war ein korsischer Polizeikommissar, den sie kaum kennenlernte. Zunächst wuchs sie mit ihrer älteren Schwester Charlotte bei ihren Großeltern mütterlicherseits auf. Ende 1933 zog die Mutter mit ihren Töchtern nach Paris, wo sich das Leben der kleinen Juliette grundlegend veränderte. Nach der eher friedlichen Atmosphäre des Umfelds in Bordeaux bei den Großeltern wurde das Mädchen nun mit der glitzernden Welt der französischen Hauptstadt konfrontiert. Sie besuchte unter anderem eine Ballettschule, die Pariser Oper, und begann dort auch schon mit dem Gesangsunterricht. Nach den Wirren und Beschwernissen des Zweiten Weltkrieges, die Mutter war in der Resistance, wurde 1943 verhaftet, ebenso die Schwester. Die Mutter landete im Gefängnis und dann im KZ in Ravensbrück und Juliette musste sich dann zunächst alleine durchschlagen und traf auf die mütterliche Unterstützung einer Freundin, die dann auch begann, ihre Gesangskarriere aufzubauen und zu fördern. Für Juliette Gréco's erstes eigenes Konzert schrieb Raymond Queneau das Lied Si tu t'imagines. Wir hören die Originalaufnahme von 1950 auf einer Schallplatte mit 78 Umdrehungen.

Kenos Text für diese Aufnahme. Wenn du denkst, du bist jung, dein Teint so rosig, deine Wespentaille, diese feinen Arme, rote Fingernägel, die Schenkel einer Nymphe, die feinen Füße. Wenn du glaubst, dass es ewig so ist, dann denkst du falsch, Mädchen, dann denkst du falsch. Die guten Zeiten des Feierns sind vorbei, Sonnenplaneten drehen sich im Kreis, aber du, meine Kleine, du gehst geradeaus. Wenn du nicht siehst, was kommen wird, das schwere Fett, das dreifache Kinn, der schnelle Ritt, dann denkst du falsch, meine Kleine. Mit schwachen Muskeln lass sie uns pflücken gehen, die Rosen. Die Rosen pflücken, Rosen des Lebens und ihre Blütenblätter als Meer um uns herum. Von all den Freuden lass uns die wählen, die ihr euch nicht gönnt. 1947 wurde der Nachtclub Le Tabou in Saint-Germain-des-Prés im Pariser Künstlerviertel eröffnet. Er war der Treffpunkt für Juliette Gréco und ihre Freunde und wurde zu einem Treffpunkt für viele andere. Boris Vian, Jean Cocteau, Jazzmusiker und Trompeter Miles Davis trafen sich dort. Miles Davis war Anlass einer Affäre von Juliette Gréco. Und hier hatte sie auch ihre ersten Auftritte. Dann 1949 das Konzertdebüt in Le Boeuf sur Trois, einem anderen Treffpunkt der Existenzialisten. Für dieses Konzert steuerten Raymond Queneau, Si tu t'imagines, das eben gehörte Lied dabei, Jules Laforgue, L'éternel féminin und Jacques Prévert, seine berühmten Feuilles mortes. Später kamen die Titel Je suis comme je suis, auch von Jacques Prévert und Cosma, und Sous le ciel de Paris oder Paris Canaille dazu. Das waren die Gründungsjahre ihrer Karriere 1949, 50, 51. Ich spiele aus dieser Zeit den Titel L'éternel féminin und Je suis comme je suis.

Juliette Gréco's Je suis comme je suis, ich bin wie ich bin, der Text von Jacques Prévert und die Melodie von Joseph Grosmain. Zum Dank und als Anlehnung an Prévert sang Juliette Gréco 2006 La Chanson de Prévert als Zitat zu Feuille morte. Arrangiert und geschrieben von Gérard Jouannest und auch von ihm im Klavier begleitet. Und ich wünschte, du würdest dich erinnern, dieses Lied war deins, es war dein Lieblingslied von Prévert und Cosma. Jedes Mal erinnern mich die toten Blätter an dich und an die toten Geliebten, die immer wieder neu sterben. Bei anderen verliere ich mich auch, aber ihr Gesang ist monoton. Langsam werde ich gleichgültig, du kannst dagegen nichts tun. Jedes Mal erinnern mich die toten Blätter an dich, an die toten Geliebten, die immer wieder neu sterben. Weiß man jemals, wie man anfangen soll und wann die Gleichgültigkeit endet? Nach dem Herbst kommt der Winter und dieses Lied von Prévert. Dieses Lied der toten Blätter löscht meine Erinnerung. Dann werden meine toten Geliebten ihr Sterben beendet haben. Dann werden sie ihr Sterben beendet haben, singt Juliette Gréco in La Chanson de Prévert.

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In den 50er Jahren wirkte Juliette Gréco auch verstärkt als Schauspielerin in verschiedenen Filmen mit. Die 60er Jahre waren dann wieder verstärkt geprägt von ihrer Arbeit als Sängerin. Sie veröffentlichte Chansons wie Il n'y a plus d'après oder Jolie Mom von Léo Ferré 1961 und hatte überwältigende Erfolge im Pariser Bobineau oder im Olympia. Mitte der 1960er Jahre war sie ein der berühmtesten Gesichter des französischen Showbusiness, was ihre Filmrollen verstärkten. Trotz brillanter Karriere und internationaler Anerkennung fiel der Star privat in eine tiefe Depression, die Mitte 1965 in einen Selbstmordversuch gipfelten. Doch bald erholte sich die Künstlerin, hatte 1966 die Krise überwunden und ehelichte ihren Schauspielerkollegen Michel Piccoli, mit dem sie bis 1977 verheiratet war. Als nächstes spiele ich Sous le ciel de Paris, das schon 1951 zum ersten Mal aufgenommen wurde, mit dem Akkordeonisten Adi Kleingeld zusammen, den man deutlich da hören kann. Und danach Il n'y a plus d'après, ein Chanson von Guy Béard, getextet und geschrieben.

In Béarn Chanson Il n'y a plus d'après von 1960 sang die Ikone von Saint-Germain du Pré über Saint-Germain du Pré. Es gibt nichts mehr danach in Saint-Germain du Pré, kein Übermorgen, kein Nachmittag mehr. Es gibt nur das Heute, wenn ich dich wiedersehe in Saint-Germain du Pré. 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Juliette Gréco mit dem Lied Il n'y a plus d'après. Und nun, 1977 sang die Gréco, non monsieur, je n'ai pas 20 ans. Nein, mein Herr, ich bin nicht mehr 20 Jahre alt. Und danach Paris en couleur novembre. Paris in der Farbe November.

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Paris en couleur novembre ist geschrieben von Henri Gogo und eben auch Gérard Joannest. An diesem Text wurde gearbeitet, er mischt durcheinander in der nebligen, im grauen November in Paris. Wenn das Wetter grau ist, hört euch das Lied an von Paris in der Farbe November. Ein Kind läuft in einer Straße ohne Fenster. Es trifft an einer Kreuzung 100 quietschende Geigen, einen blauen Hund, der rennt Wolken hinterher, ein Vogel am Bach, zwei durchnässte Liebende, die Zeit knarrt, sie ist rostig. Hört euch das Lied an des alten Novembers in Paris. Das Akkordeon spricht am Himmel in der Metro. Von Lilien am Port Saint-Coin und verlorener Liebe, ein Mann träumt. Limonade in der Sonne, genau wie damals, als es Glycinien in der Saint-Germain gab. Die Zeit klagt über die Zeit. Hört euch das Lied an, vom alten Paris im November. Zwei Liebende rennen den Wolken hinterher, in einer Straße ohne Fenster, unter Menschen ohne Augen. Das Akkordeon hebt Unterröcke im Wind, ein Vogel am Bach. Hört euch das Lied an, von kirschfarbenem Kind, es steigt aus des Himmels Metro, sein blauer Mantel auf der Schulter, die Rose, das Akkordeon. Wir werden sie sehen, echte Menschengesichter im Boulevard des heiligen Narren. Und wir sagen Hallo, und das wäre wirklich so, sagen sie Hallo, Hallo. Nun geht's etwas klassischer weiter auf Italienisch und auch etwas jazzig angehaucht. Domenico Modugno's Volare, zum ersten Mal interpretiert von Franco Migliacci in den 50er Jahren. Juliette Gréco mit Volare, aufgenommen im Jahr 2006.

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1: Volare findet sich auf dem Album Le Temps d'une Chanson, das Greco 2006 auf den Markt brachte. Hier kann man noch weitere interessante Titel, die etwas anders arrangiert sind, finden. 2009 folgte das Album Je me souviens de tout. Den Titelsong haben wir am Anfang gespielt. Und Ende 2012 erschien das Album Ça se traverse, c'est bon. Das geht etwas quer, das ist gut, mit dem sich die Chanson-Ikone als Duettpartnerin mit jüngeren Stars wie Marc Lavoine oder Melody Gardot und anderen präsentierte. Ihr letztes Album war Greco Chanteprel 2013. Nun zwei Titel aus dem Album Ça traverse, ça c'est bon. Zuerst mit Melody Gardot, Sous les ponts de Paris, und danach mit Marc Lavoine, Seul avec toi.

0: auch auf Traverse, ça c'est bon, sang Juliette Gréco, diesmal mit Guillaume Gallienne, sein Lied Le Pont de Juliette. Eine Brücke, die noch fehlte in Paris, nämlich die Brücke für Juliette oder zu Juliette. Ich baue eine neue Brücke in Paris, die Pont de Juliette. Diese Brücke ist mein Körper, mein Glaube, meine Liebe. Leider schwimme ich schräg gegen den Strom, darum ist der Louvre so weit entfernt. Der Fluss strömt gegen mich, ich kämpfe. Schneller, schneller schwimmen, armer Körper. Komm nicht zu spät, Juliette ist eine Diva, Juliette wartet nicht. Ich habe Juliette wahnsinnig geliebt, seit ich alt genug zum Schwimmen war. Ich schwimme und der Louvre entfernt sich von mir. Ich schwimme in Wut, das Wasser zieht mich mit. Weg von dem, was mich interessiert, ich komme zu spät. Juliette wird nicht warten, Juliette ist eine Diva. Ich verpasse meine Liebe und ich verpasse mein Leben, weil in Paris eine Brücke fehlt, die mein Leben mit meiner Liebe verbindet. Juliettes Brücke. Die Seine hat meine Kraft und meine Liebe besiegt. Und es ist nicht mehr die Seine, sondern der Styx, der Acheron. Ich treibe mit meinem Körper auf die Unterwelt zu, denn die Unterwelt ist voll von den Nachzüglern. Der Tod ist eine Diva, der Tod wartet nicht. So im Text von Guillaume Gallienne, zusammengesungen mit Juliette Gréco. Und das ist das letzte Lied für heute und dieser Sendung. Bis zum nächsten Mal bei La Chanson, euer Siegbert Schwab.
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1: Don't Nuke the Climate, der Podcast, weil es nicht egal ist, wie wir der Klimakatastrophe entgegentreten und wann. Die Zukunft beginnt jetzt und sie ist erneuerbar, nicht radioaktiv. Ganz herzlich willkommen zur Mai-Ausgabe von Don't Nuke the Climate, dem Podcast im Freien Radio Freistadt, wo wir versuchen, wie ihr wisst, im Hintergrund Geschichten zu erzählen. Mein Name ist Gabi Schweiger von den Freistädter Müttern gegen Atomgefahr und mit mir...
2: Mit der Günther Herrmeier aus dem Wendland. Schönen guten Tag.
1: Wie gesagt, Hintergrundwissen, Schwerpunkte, das ist das, was wir bei diesem Podcast euch vermitteln wollen. Wir freuen uns immer, wenn wir auch Reaktionen und Anregungen oder auch Kritik kriegen über mga.frf@gmail.com. Das sei diesmal ganz am Anfang schon gesagt, weil wir uns natürlich auch gern danach richten, was ihr hören wollt in den

0: nächsten Podcast-Ausgaben Don't Nuke the Climate. Heute haben wir für euch ein Thema ausgesucht. Also ich kann mir recht gut vorstellen, dass geneigte Hörerinnen und Hörer, nicht nur von unserem Podcast, sondern aufmerksame Menschen, angesichts der Energiekrise, angesichts der Klimakrise und ja, natürlich auch wirtschaftlichen Gegebenheiten, dass man da auf sehr widersprüchliche Informationen stößt. Auf, ja, jetzt ist nur mehr Atomkraft die Lösung und andererseits wieder nur Erneuerbare können uns aus dieser Energiekrise führen. Und genau auf das wollen wir heute ein bisschen tiefer eingehen, auf dieses, ja, auf dieses Herumeiern, besonders in Europa sehr beliebt. Nicht nur, aber wir konzentrieren uns heute auf ein paar Staaten in Europa, die schwuppsdiwupps wieder auf Atomkraft als die Energie zurückgreifen, sich gezwungen sehen zum Teil auch. Und was es dann damit auf sich hat, das wäre jetzt so ungefähr, dass wir uns für heute vorgenommen haben. Also im Gegensatz zu einigen Hardlinern wie Frankreich zum Beispiel. Aber selbst dort war das in den letzten 10, 20 Jahren nicht so ganz linear pro Atom. Da auch da gab es Einbrüche. Aber ein paar andere Staaten wollen wir uns anschauen, wo jetzt wirklich sowas wie eine Kehrtwendung stattfindet. Und in der zweiten Hälfte unserer Ausgabe wollen wir aber dann auf jene zurückkommen, die nie ihre Meinung geändert haben, die stets beharrlich dabei bleiben, was faktenbasiert gegen Atomkraft spricht. Also das ist die Atomgegnerinnenschaft. Am Beispiel Deutschland, da wird dann Günther ausführlich berichten. Ja, zurück mal zum nicht ganz linearen Frankreich zum Beispiel oder in Europa auch. Die Tendenz nach Fukushima gegen Atomkraft und Alternativen dafür zu finden europaweit, die war ja schon sehr messbar. Es gab da, wie gesagt, selbst in Frankreich Bedenken, ob man Atomkraft von einer Abdeckung von ca. 75% des Strombedarfs nicht senken sollte, auf 50% war im Gespräch, kann ich mich erinnern. Ich kann mich erinnern, dass auf EU-Ebene der damalige Energiekommissar Oettinger in Sachen Stresstest zum Beispiel aufgetreten ist und auch in unserem leidigen Thema Haftpflichtversicherung für Atomkraftwerke gemeint hat, das müsse eigentlich bereinigt werden, dass auch Atomkraftbetreiber angemessen sich versichern müssen, weil das ist ja Wettbewerbsverzerrung, kann ja nicht auch der Autofahrer herkommen und sagen, na, ich will das nicht zahlen, so in dieser Höhe. Ja, und jetzt gehen wir zu den aktuellen Halswändern, die jetzt durch die Medien rauschen. Da ist zum Beispiel die Schweiz. Die Schweiz hatte ja auch bereits beschlossen, keine neuen Atomkraftwerke, das war jetzt doch einige Jahre Konsens. Laufzeitverlängerung hingegen, Schweizerdeutsch, sie dürfen so lange laufen, wie sie sicher sind. Aber jetzt gibt es Bestrebungen, einen Neubau auch wieder genehmigen zu können. Und ich habe hier einfach ein Statement von Nadine Massat, das ist Nationalrätin für die Sozialistische Partei im Schweizer Nationalrat. Eine der wenigen, die wirklich ganz stringent gegen Atomkraft eingestellt sind, neben den Grünen zum Beispiel. Aber alle anderen haben da ja viel zu offene Ohren. Und das ist auf der Seite der Schweizerischen Energiestiftung, wo sie Präsidentin ist auch. Da hat sie gerade ganz frisch, 22. Mai ist mit Datum versehen, wissen lassen, mal grundsätzlich, dass der Bundesrat, Ständerat und nun dieser UREC, das ist der Ausschuss, also die Kommission für Energie im Nationalrat, der hat beschlossen, mit einer ganz knappen Mehrheit von 13-12, auch den Ausbau von Atomkraft wieder zu genehmigen. Und zwar war das, also jetzt dieser Artikel ist vom 22. Mai stattgefunden, hat diese markante Kehrtwendung genau am 15. Jahrestag von Fukushima. Da hat der Ständerat beschlossen, neue AKW wieder zu ermöglichen. Und kurz darauf behandelte auch die Energiekommission im Nationalrat eben diese UREC, wo auch Massat Mitglied ist. Also die haben das auch am 30. März und am 20. April wieder bewertet und sie bemängelt zum Beispiel, dass die Unterlagen gerade mal 2 Tage vorher zur Verfügung standen für die Mitglieder, was vielleicht dann auch provozieren hat können, dass so eine knappe Entscheidung, 13-12 Stimmen, ausschlaggebend waren, dass, und das ist ja noch das Pikante, dass das von der Bevölkerung beschlossene AKW-Neubauverbot aufgehoben wurde. Wir wissen ja in der Schweiz, haben wir ein sehr vorbildliches direktdemokratisches Modell. Hier werden immer wieder Volksabstimmungen dazu herangezogen, um der Bevölkerung Stimme zu geben. Und genau diese Abstimmung der Bevölkerung wurde somit außer Kraft gesetzt. Und alle Rückweisungsanträge, wie das heißt, also Einwände, sind abgelehnt worden, obwohl die Sache ja weder dringlich ist noch irgendein Notrecht vorliegt, so meint Massad. Zuvor mahnte die Finanzkommission, gleich wie die Kantone, die finanziellen Folgen einer AKW-Renaissance einzubeziehen, ja? Denn es waren ja gerade in der Schweiz wie auch in anderen Staaten, wie wir später hören werden, ökonomische Entscheidungen, aus der Atomkraft auszusteigen, nicht unbedingt nur sicherheitstechnische Fragen. Denn so Massad, es sei doch klar, dass neue AKW den Ausbau von Erneuerbaren ausbremsen, massive Subventionen benötigen und auch die Versorgungssicherheit gefährden, weil sie ja erst 2050 im allerbesten Fall überhaupt als Versorger greifen könnten. Und sie führt auch an, diese desaströsen ökonomischen Performances wie AKW Flamanville in Frankreich, wie Hinkley Point C in Großbritannien aktuell immer noch weit über den finanziellen Veranschlagungen und immer noch nicht in Betrieb. Und sie vergisst auch nicht, und das ist das Wichtige, was wir Anti-Atom-Aktivistinnen immer wieder tun müssen, sie verweist natürlich auch auf einen ganz wesentlichen Aspekt, der immer in der Energiekrise mit Unabhängigkeit argumentiert, dass nämlich die Abhängigkeit von Russland oder anderen dubiosen Staaten aufgrund der Produktion und der Anreicherung von Uran immer noch bleibt. Und das Sicherheitsrisiko, das kennen wir, das sagen wir eigentlich immer am Schluss und führen es gar nicht aus, weil das artet zu sehr in eine ideologische Diskussion. Und zuletzt, ich zitiere das jetzt, das Bundesrat, Ständerat und auch die UREG nach Tschernobyl und Fukushima neue AKW vorantreiben, ist verantwortungslos. Statt in eine teure, riskante und überflüssige Technologie zu investieren, müssen wir den Ausbau der Erneuerbaren konsequent stärken. In der Sommersession kann der Nationalrat dieses AKW Powerplay noch stoppen. Das heißt, es ist noch nicht aller Tage Abend und im Nationalrat gibt es noch im Sommer eine Möglichkeit, hier gegenzusteuern und diesen Wahnsinn zu unterbinden. Ja, und wenn es um die Aktivitäten der Anti-Atom-Bestrebungen geht, da haben wir in Österreich wirklich eine ganz verlässliche Kraft, die quasi den Westen von Österreich abdeckt. Das ist Hildegard Breiner, wirklich eine Grande Dame der Anti-Atom-Bewegung hier aus Vorarlberg, aus Bregenz. Und gerade jetzt wieder nach diesen Ambitionen in der Schweiz, den Volksentscheid zu kippen, keine neuen Atomkraftwerke zu bauen, da hat sich auch Hildegard wieder mal zu Wort gemeldet und in mehreren Medien in Vorarlberg gut platzieren können, wie immer. Und sie ist 90. Und sie ist sich nicht so gut auf die Silvretta-Bieler-Höhe, einen Ausflug zu machen mit anderen Gleichgesinnten, um ein Transparent zu entrollen und ihre Anti-Atom-Arbeit konsequent fortzuführen und sichtbar zu bleiben. Immer wenn ich ehrlich gesagt mir denke, wozu mache ich das Ganze noch alles? Und es kippt wieder in diese Richtung. Aber immer dann denke ich an die Hildegard Breiner und denke mir, wenn die mit 90 noch kann, dann gebe ich auch nicht auf. Oder wie siehst du das, Günther?
1: Durchaus ähnlich.
0: Das sind unsere glänzenden Vorbilder. Ja, und auch in Belgien, da ist ja eine ähnliche Situation. Da war der Ausstieg und der Nicht-Neubau auch schon irgendwie beschlossene Sache.
1: Ja,
0: Ich
1: es sind ja
0: glaube.
1: mehrere Kraftwerke, unter anderem Dohle und Thierrange, abgeschaltet worden. Und da ist ja jetzt wohl die Situation, dass der Ministerpräsident Bart De Wever in Verhandlungen ist mit der Betreibergesellschaft NGT, sozusagen diesen Rückbau aufzuhalten und die Kraftwerke wieder ans Netz zu nehmen. Aber das ist natürlich auch ja, ein bisschen sozusagen der Situation geschuldet, die du eben schon beschrieben hast im Zusammenhang mit Energiekrise und Verteuerung von Öl und Gas und halt eben diese fossile Struktur. Aber man darf einfach nie vergessen, dass die Atomkraft selber halt auch eine fossile Struktur ist und dass es dafür unglaublich große Minenstrukturen geben muss, um das Ganze anzuschieben, im Frontend sozusagen, bis man dann so weit ist, dass man ein Brennelement hat. Und das scheint irgendwie momentan ja wieder so ein bisschen immer
0: Das fällt
1: wieder
0: irgendwie
1: vergessen zu
0: aus dem
1: werden.
0: Portfolio raus, gell? Das ist höchst interessant. Da liest man dann in Zeitungsmeldungen, beziehungsweise ich habe hier an Es war ja so, dass die Entscheidung kam Ende April, Belgien stoppt Rückbau aller Atomkraftwerke im Land und eben, wie du beschrieben hast, der Staat will das größenwahnsinnig, muss ich ehrlich sagen, übernehmen auch, was andererseits natürlich die einzige Möglichkeit ist, weil jetzt anzufangen, private Investoren für so ein Himmelfahrtskommando zu finden, ist natürlich auch nicht sehr realistisch. Und dann liest man eben, genau wie du jetzt angeführt hast, diese Ausblendung von einem Faktum, nämlich dass auch Uran fossile und abhängig machende Ressource ist. Die Regierung von de Weber entscheide sich für eine sichere, erschwingliche und nachhaltige Energie mit weniger Abhängigkeit von fossilen Importen und mehr Kontrolle über die eigene Versorgung. Das hat er so geschrieben auf Plattform X.
1: Das ist natürlich unsäglich, dass immer wieder dieses Wort nachhaltig auch in dem Zusammenhang verwendet wird. Ne? Und genauso wie das Frontend, was ich eben beschrieben habe, wird natürlich auch das Backend komplett ausgeblendet, was ja letztendlich hier immer noch bei uns im Wald steht sozusagen. Und das, ja, einfach die Gesamtschau wird gerade auf eine sehr, sehr intensive Art und Weise ausgeblendet. Und ja, scheint irgendwie die Zeit dafür zu sein, weil der Druck halt im Zusammenhang mit der Straße von Hormus und im Zusammenhang mit Fossilen und so weiter größer wird. Und dann ist es wohl immer wieder so, dass halt eben die noch nötigen Zusammenhänge gerne ausgeblendet werden, damit man die Dinge vereinfacht und dementsprechend politisch durchziehen kann. Ja.
0: Ja, es scheint ja wirklich so, also wir haben das ja immer festgestellt, wenn ein Atomkraftwerk wieder mal in die Luft fliegt, so wie Fukushima nur was war's, 25 Jahre nach Tschernobyl, dann geht die allgemeine Wahrnehmung und die allgemeine kritische Haltung zur Atomkraft wieder ordentlich in die Höhe, auch im politischen Bereich. Aber dann gibt es eben diese Amplitude, die wieder nach unten geht, also das große Vergessen. Aber was ganz interessant ist, dass ganz offensichtlich die Energiekrise aus den 70ern, die hat irgendwie nachhaltigere Wirkung gezeigt, weil auf die wird immer wieder referiert. Das ist ja schon sehr spannend. In Schweden zum Beispiel auch, da versucht ja die gleiche Verantwortungsebene, die nach Fukushima in etwa wegen der fehlenden Wirtschaftlichkeit Abschaltungen von Atomkraftwerken veranlasst hat, die steuern jetzt auch wieder in die Gegenrichtung. Schon wieder eine Wendehalsigkeit, wie wir sie derzeit so oft beobachten. Drei Reaktoren laufen dort noch in Schweden. Und dort ist es sogar so, dass erstmals nach 50 Jahren sogar private Investoren zumindest Interesse zeigen an AKWs. Das fragt man sich natürlich schon, wenn ich würde das dem Staat doch auch sehr zugestehen, dass in Schweden überlegte, nüchterne Betrachtungen in ökonomischen Dingen zu verzeichnen ist jetzt doch plötzlich ökonomisch tragbar. Und auch die Sicherheit, die dort sehr wohl auch diskutiert wird, weil das gibt es ja schon in Schweden, eine sehr schöne offene Diskussion, eine Pro-Kontra-Abwägung, ist jetzt die Sicherheit doch nicht so gering. Und wenn jetzt über ein neues AKW nachgedacht wird in Valdemarsvik, dann ist, wenn es Proteste gibt, die Argumentation, ja schon AKW, aber doch nicht hier in dieser Gegend, doch nicht hier in dieser schönen Tourismusgegend. Das würde doch schaden, das würde große Veränderungen herbeiführen. Oder Vattenfall, also der Konzern für AKW in Schweden, will in Ringhals SMR bauen. Also auch die steigen jetzt wirklich auf den Löffel dieser Illusionstechnologie, wo zum Beispiel auch eine Sophie Krappe von der Uni in Uppsala, also für Nukleartechnikerin sozusagen, die schon noch sagt, ja, grundsätzliche Vorteile der Small Modular Reactors, die gäbe es, aber eben auch einen großen Nachteil. Sie existieren ja praktisch nur im Labor, also im Planungsstadium. Und das ist ja doch ein Nachteil. Also ich denke schon, es wird sehr offen diskutiert in Schweden, wenn man sich die Berichte so anschaut und anhorcht. Selbst ehemalige Techniker aus Atomkraftwerken greifen eben dann, weil es schön passt, auf das Argument des, ja, aber nicht hier bei uns, sondern woanders, auf Standortverschiebungen zurück. Da würde ich sagen, bleibt es sehr, sehr spannend, denn was in Schweden ja auf der Agenda steht, das ist eine Wahl im Herbst. Und da wird es dann spitz auf Knopf stehen, denke ich mal, denn es sind bei weitem nicht alle Fraktionen, die pro Atom sich positionieren. Es ist zwar auch die sozialistische Partei, aber die Grünen. Es gibt eine Fraktion, die sich so zentralistische Partei nennt. Die sind ganz strikt dagegen. Und ich denke, wir sollten das sehr gut im Auge behalten, wie sich die Diskussion dort in der nächsten Zeit entwickelt, weil sie könnte symptomatisch sein für das, was in Europa dort und da, Italien zum Beispiel, nur kurz angerissen, auch dort wackelt der Anti-Atom-Konsens aus 1986. Meloni will unbedingt auch mit in dieser Suppe schwimmen, der Pro-Atomkraft-Verantwortlichen in der Regierung. Auch da, es wird ganz, ganz interessant, wie sich in diesen einzelnen Staaten, eben wie auch Belgien, das weiterentwickelt. Ihr hört den Podcast, die Mai-Ausgabe von Don't Nuke the Climate, hier im Freien Radio Freistadt mit mir, Gabi Schweiger, und dem Günther Herrmaier aus dem Wendland. Heute zu den verschiedenen Ansichten politischer Treiber und pronuklearer Treiber in Europa und zu der interessanten Entwicklung, dass eine ganze Gesellschaft wie im Wendland sich mit der Anti-Atom-Bewegung so identifiziert, dass eine kulturelle Landpartie über Jahre hinweg jeden Frühjahr zum Magneten wird. Es ist doch schon auffallend, findet ihr nicht auch, dass Staaten, Regierungen, Politikerinnen und Politiker kommen und gehen und nicht nur die nächste Generation von Politikerinnen ihre Meinung ändern und drehen im Wind, sondern manchmal sogar der ein und selbe Politiker, der sich zum Anti-Atom-Konsens bekannt hat und jetzt wieder herumeiert. Wir kommen heute um dieses schöne Wort nicht herum. Markus Söder steht da wirklich an der Spitze als Wetterhahn, der sich mit jedem Windhauch in eine andere Richtung dreht. Aber nicht nur er. Es gibt einige, die sich hier besonders gut vorkommen und besonders schlau, wenn sie sich in die Pro-Atom, in die von der Nuklearia, einer Pro-Atom-Organisation, gefahrenen Linie pro AKW einreihen. Aber wie gesagt, auffallend ist es doch, dass es eine Gruppe gibt, die also wirklich auch nie den eigenen Standpunkt verlassen hat oder geschwankt hat. Und da rede ich natürlich von der Anti-Atom-Bewegung. Also ich behaupte von uns, dass wir immer auf Position geblieben sind, immer versucht haben, sämtliche Aspekte der Atomkraft, sämtliche Failures, also sämtliche Schwachstellen aufzuzeigen. Und am Beispiel der deutschen Anti-Atom-Bewegung wollen wir, wie angekündigt, in diesem zweiten Teil sprechen. Denn rund um Gorleben und um dieses doch nicht Endlager, aber jetzt vielleicht doch, also dieses unendliche vielleicht doch nicht Endlager, Zwischenlager, hat sich regelrecht eine kulturelle Gegend entwickelt. Und Günther stammt ja aus dieser Gegend, aus dem Wendland, wo man sich eben mit allen Aspekten, nicht nur mit den Castortransporten und nicht nur mit radioaktives Endmülllager, gut und schön, aber nicht bei uns hier, sondern sehr, sehr komplex mit allen Aspekten der Atomkraft auseinandergesetzt hat. Und das in einem Biotop aus Handwerkerinnen und Handwerkern, Künstlerinnen und Künstlern, Zivilgesellschaft, die vor vielen Jahren eine kulturelle Landpartie als einen der Höhepunkte im Jahreskreis gegründet haben. Aber Günther, jetzt erzähl bitte du aus erster Hand, was es damit auf sich hat.
1: Ja, vorher noch mal kurz zurück zu den Äußerungen, die du gerade gemacht hast im Zusammenhang mit den Dingen, die gerade passieren in den verschiedenen Ländern und auch was einfach so propagiert wird und in der Aussagekraft reduziert wird auf bestimmte Punkte, also bezogen auf diese sogenannten kleinen Reaktoren, die ja früher in der Entwicklung der Atomindustrie ja am Anfang erst kleiner waren, aber wo man dann feststellte, dass größere Reaktoren viel effizienter, effektiver sind, auch im ökonomischen Sinne. Und jetzt will man genau das Umgekehrte wieder machen, wo halt einfach schon, ja, im Prinzip absolut klar ist, dass es auch diesmal nicht funktionieren wird, weil es halt natürlich um einiges teurer wird. Man braucht mehr Standorte, alles, was damit zusammenhängt. Der Atommüll fällt trotzdem an und so weiter. Und in dem Zusammenhang muss man einfach absolut wachsam sein. Und das ist natürlich so, wie du sagst, dass die deutsche und auch internationale Anti-Atom-Bewegung das immer intensiv war und sich die Dinge auf eine Art und Weise anschaut, die halt eben umfassender ist, als das gerne andere Leute tun, die uns eben wieder suggerieren wollen, dass das die Lösung für alle unsere Probleme ist. Und das ist natürlich das, was sich hier bei uns in Gorleben konzentriert hat, ist halt eben der hochradioaktive Müll aus La Hague und abgebrannte Brennelemente, die halt jetzt immer noch bei uns im Wald stehen. Und die Situation ist ja jetzt so, dass Deutschland wahrscheinlich einige Jahrzehnte länger braucht, bis es mal ein sogenanntes Endlager gefunden hat. Und in dem Zusammenhang ist es natürlich absolut wichtig, da genau drauf zu schauen auf die einzelnen Standorte. Und da ist Gorleben ein Standort, der mit seinem Zwischenlager, dessen Halle, in der die 113 Kastoren drinstehen, nicht viel stabiler ist als die Hülle in Tschernobyl. Und was damit passiert ist, haben wir letztes Mal erörtert.
0: Genau.
1: Und die Situation ist jetzt gerade so in Gorleben, dass die Betreibergesellschaft BGZ die Kastoren in Gorleben im Prinzip für die nächsten 100 Jahre in dieser veralteten Halle aufbewahren will. Also das ist eine Halle mit 20 cm Betonwänden und Decke, die natürlich auch durch einen nicht unbedingt großen Anschlag
0: Da
1: sozusagen,
0: braucht er nur einen Kran drauf fallen oder irgendwas.
1: ja, halt eben nicht besonders stabil ist. Und weil das Bundesamt für die sichere Entsorgung Basel ja angekündigt hat, dass die Endlagersuche sich verlängern wird. Und dadurch ist natürlich jetzt der Druck auf die 16 Zwischenlager in Deutschland besonders groß. Was passiert denn mit den Transportbehältern? Weil es sind Transportbehälter, die da drin stehen und keine Lagerbehälter. Und wir haben ja hier auch eine sogenannte Pilotkonditionierungsanlage, die damals schon gebaut wurde, um dann die Transportbehälter aufzumachen und in andere Behälter, also endlagerfähig zu machen und dann in das geplante Salzstock-tiefengeologische Lager 800 Meter unter der Erde hier in Gorleben zu platzieren. Und jetzt sind wir in der Situation, wie gesagt, dass das halt, dass sich alles viel, viel, viel verlängert. Und in Gorleben läuft 2034 die Genehmigung aus und die Bundesgesellschaft für Zwischenlager, die hat jetzt einen sogenannten, eine Bürgerbeteiligung.
0: Okay,
1: Natürlich,
0: mir schwant,
1: ja,
0: stimmt.
1: es soll ja in diesem Fall mit der Endlagersuche anders sein, als es mit Gorleben war, weil es halt einfach schon mit der Standortbestimmung so, dass es einfach ausgesucht wurde, weil es halt in der kleinen Exklave Richtung ehemalige DDR war und von den Salzstöcken, die in Niedersachsen vorhanden sind, ist Gorleben definitiv der schlechteste, weil er halt kein Deckgebirge hat und ja, im Prinzip zum Teil unter der Elbe liegt. Und das ist alles was ja dann irgendwann aufgegeben wurde, also was wo ja auch im Zusammenhang mit unserer Auseinandersetzung, dem Kampf gegen das Endlager in Gorleben und mit geologischen Verifizierungen sozusagen dann klar wurde, dass dieser Standort ungeeignet ist, dann ist er ja rausgenommen worden aus der Neusuche. Und aber trotzdem haben wir natürlich diese Castor-Behälter hier und was zurzeit gerade stattfindet in eigentlich ist das immer von in der Zeit im Frühjahr, da gibt es eine sogenannte kulturelle Landpartie, die ist so aus dem ganzen Gorleben-Widerstand entstanden. Also was Positives machen mit viel Kunst, Kultur und politischen Statements und vielen, vielen ja, Trecker-Rundfahrten um das alte Endlagerberg, was ja jetzt schon teilweise die Mauern so rundherum abgebaut sind und so. Und das ist natürlich total spannend und interessant für Leute, die hier zu der Kunst- und Kulturveranstaltung kommen und halt dann sich darüber auch informieren können. Und da das ist sehr viel ein neues Interesse. Also viel mehr politisches Interesse, als das in den letzten Jahren waren, wo ja nach Fukushima als in Deutschland die Entscheidung fiel, die Atomanlagen abzuschalten. Stimmt nicht, die Atomkraftwerke abzuschalten. Die Atomanlagen sind ja nicht abgeschaltet.
0: Da haben
1: Unmengen in
0: wir
1: der
0: auch schon einige
1: Donau
0: Male darüber reden
1: hatten
0: müssen.
1: wir auch schon drüber geredet. Und da muss man vorsichtig sein mit der Wortwahl. Aber das ist natürlich ja, spannend auch zu sehen, wie viele Leute jetzt wieder daran interessiert sind und natürlich versuchen, bestimmte Dinge zu verstehen, gerade auch im Zusammenhang mit der Propaganda, anders kann man es ja nicht nennen, mit der Vereinfachung, dass uns das alles retten wird und unabhängiger machen wird und so. Du hattest schon die Beziehungen zu Russland und so weiter ja angedeutet und das wird uns nicht unabhängiger machen. Unabhängiger machen werden uns nur erneuerbare Energienstrukturen und als wichtigsten Punkt muss man auch immer noch nennen, Energieeinsparung und Effizienz. Und da wird einfach fast kein Wert drauf gelegt. Und das ist in meiner Meinung nach auf jeden Fall ein großes, großes, großes Problem. Und ja, wie gesagt, das läuft hier von den Infoveranstaltungen und so sehr gut gerade. Und es sind viele, viele Leute interessiert. Und es gibt natürlich jetzt gerade in Bezug auf das, was ich gerade geschildert habe, also Zwischenlager Gorleben, Bundesgesellschaft für Zwischenlagerung, gibt es einen neuen Flyer, der ist auch extra gemacht worden von der BI hier für die Menschen, die sich darüber informieren wollen. Und da gibt es einen Teil Überschrift, was wir kritisieren. Und da ist der erste Punkt zum Beispiel, die Leichtbauhalle ist nicht gegen neue Bedrohungen wie Krieg oder Terror geschützt. Also es ist, die Zwischenlagerhallen kann man sehr gut sehen von oben, wenn man fliegt, und ist teilweise von der Bundeswehr als Anflugspunkt genutzt worden, als Orientierungspunkt sozusagen. Jetzt gibt es, ich weiß gar nicht mehr genau, sind 2 oder 3 Kilometer, ein Überflugverbot, was natürlich auch nicht viel ist. Also das ist ein Problem. Ich hatte eben schon erwähnt, hier ist es auch als Leichtbauhalle benannt, dass es eben eine Leichtbauhalle ist. Und der Drohnenanschlag in Tschernobyl konnte man sehen, wie viel so eine kleine Drohne alleine schon ausrichten kann. Und der nächste Punkt ist, dass es halt immer noch keinen koordinierten Katastrophenschutzplan gibt. Und die Bundesgesellschaft für Zwischenlagerung zum Beispiel ist da aus der Verantwortung raus. Das müsste dann halt von anderen verantwortlichen Strukturen gemacht werden. Und die Castor-Behälter, die stehen halt einfach in bestimmten Abstand in dieser Halle. Und es gibt halt eben für einen Störfall kein Notfall- und Reparaturkonzept. Also es gibt so einen Castor-Behälter, muss man sich vorstellen, der ist ungefähr 6 Meter hoch, wiegt ungefähr 100 Tonnen, unglaublich schwer. Darin sind die Brennelemente und die müssen natürlich irgendwie da reinkommen. Und dafür gibt es einen Primärdeckel, einen Sekundärdeckel und einen Schutzdeckel. Und man muss natürlich das irgendwie überwachen. Die stehen ja da jetzt schon einige Jahrzehnte teilweise. Man weiß ja nicht genau, was da drin jetzt mit den Brennstäben passiert. Also wie wirkt sich die Strahlung auf das Material aus und so weiter und so weiter. Und es ist auch nicht jedenfalls unserer Meinung nach ausreichend untersucht. Und das ist auch eine Forderung, dass das gemacht wird. Und so stehen halt diese Castoren da drin und man weiß nicht, wie das in der nächsten Zeit sich da verändert durch die Neutronenstrahlung. Ja.
0: Das wäre vielleicht jetzt wichtig, eine Anmerkung. Auch in Österreich gibt es ja radioaktive Abfälle, aber wir sprechen hier von einer ganz anderen Liga. Also in Seibersdorf in Niederösterreich gibt es ja auch ein Zwischenlager, ist ja auch noch kein Endlager, mit Fässern, aber nur aus schwach und ganz wenigen mittelradioaktiven Materialien. Und die sind bereits zum großen Teil konditioniert. Wir reden bei Gorleben von zum großen Teil hochradioaktiven Abfällen. Nur damit der Unterschied da jetzt klar ist, ja, weil das hat natürlich nochmal ganz ein anderes Gefährdungspotenzial.
1: Im Wesentlichen von hochradioaktiven Abfällen, aber man muss auch dazu sagen, es gibt auch ein Fasslager, das ist eine Extrahalle, da ist schwach radioaktiver. Das kann alles Mögliche sein, von Handschuhen bis ne, auch medizinischer Müll und so weiter. Also dieses Fasslager gibt es auch. Und es gab auch die Diskussion, es gibt ja noch das Lager in der Asse. Das ist auch ein altes Bergwerk. Kann man nochmal ein extra Thema rausmachen, was total kollabiert ist und wo die Diskussion geführt wird, was passiert mit dem Müll, weil da ist zum Beispiel auch schwach- und mittelradioaktiver Müll. Was passiert damit? Und da war zum Beispiel auch die Diskussion, das könnte man ja nach Gorleben bringen. Ne? Also
0: Als verwurscht ist er.
1: weil es dafür auch keinen Standort gibt. Und das ist ja noch also wieder ein anderer Punkt, den man in Zusammenhang bringen muss mit dem ganzen System Atomkraft. Es liegt einfach unglaublich viel Müll. Ich möchte nicht wissen, wie es in Russland aussieht. Das muss man ja alles mit in Betracht ziehen. Und das hat man natürlich, wenn man so Entscheidungen trifft wie in Belgien oder in anderen Ländern, dann hat man natürlich in dem Zusammenhang auch wieder mehr Atommüll, der irgendwo hin muss. Und dieses immer wieder zu erwähnen, ist einfach, wird immer wichtiger. Und da ist es natürlich auch einerseits erfreulich zu sehen, dass so wie hier bei uns sich immer mehr Leute dafür interessieren. Und einen Punkt möchte ich noch erwähnen im Zusammenhang mit dem Teil des neuen Infoblättchens. Unter was wir kritisieren, sind halt auch klimatische Veränderungen. Also jetzt hier auf uns bezogen, die Halle in Gorleben steht mitten im Wald. Das ist alles ein sehr, sehr trockener Kiefernwald, ne, wo wir in Brandenburg schon gesehen haben, wie schwer das zu löschen ist und wie Feuer sich entfalten auf eine Art und Weise, die wir vorher nicht gekannt haben, aufgrund der Trockenheit und so weiter. Das sind alles neuere Faktoren, genauso wie die Drohnentechnik, die sich so weiterentwickelt hat, die einfach die Bundesgesellschaft für Zwischenlagerung nicht unserer Meinung nach adäquat einbeziehen will. Und das ist natürlich eine Sache, die ja, wir so nicht hinnehmen wollen und werden und dementsprechend eine andere Bürgerbeteiligung fordern. Und es gibt an dem Freitag, an dem Pfingstfreitag immer eine größere Veranstaltung an den Atomanlagen in Gorleben mit viel Kultur und politischen Ständen und Musik und Essen und so weiter. Und da habe ich noch einen kleinen O-Ton von Wolfgang Ehmke eingeholt. Weil die Bundesgesellschaft für Zwischenlagerung nämlich in Lüchow, unserer Kreisstadt, eine Veranstaltung gemacht hat. Und in dieser Veranstaltung, das ist immer schön, wenn man sieht, wie toll die das darstellen und wie toll doch der Austausch angeblich gewesen ist. Also die BI hat sich dazu entschieden, an dieser Veranstaltung nicht teilzunehmen, aufgrund von, ja, unter anderem der Beteiligungsfalle sozusagen. Und dann liest man hier auf der WGZ-Seite, dass wir darüber mit unterschiedlichen Themen ins Gespräch gekommen sind. Dazu wurden zum Beispiel auch Fragen, bauliche Maßnahmen, Betrieb des Zwischenlagers und Behältersicherheit beantwortet und so weiter. Also dies ist einfach immer diese Schöndarstellung, die von diesen Leuten kommt, die aber die Kritik, in diesem Fall der BI Lüchow-Dannenberg, nicht adäquat aufgenommen wird. Und das ist ja genau das auch, was Wolfgang in diesem Interview sagt. Okay, ich bin hier gerade mit Wolfgang Ehmke, Pressesprecher der Bürgerinitiative Umweltschutz Lüchow-Dannenberg auf dem Gorleben-Tag zur kulturellen Landpartie. Und wir hatten ja vor einiger Zeit schon mal einen Podcast zusammen gemacht, da geht es um die Situation der Zwischenlager in Deutschland, speziell in Gorleben. Und es gab gestern Abend eine Veranstaltung von der Bundesgesellschaft für Zwischenlagerung und da hat die Bürgerinitiative sozusagen die Teilnahme verweigert. Und vielleicht, Wolfgang, kannst du uns kurz ein neues Update geben, wie die Situation gerade ist und warum die BGZ gestern Abend diese Veranstaltung gemacht hat.
2: Die BGZ will noch im Sommer den Antrag stellen auf die sogenannte verlängerte Zwischenlagerung in Gorleben. Wir vermuten, dass da weitere 80 bis 100 Jahre lang der hochradioaktive Müll gelagert werden soll. Und es ist so durchgesickert, dass sie wahrscheinlich erstmal für 20 weitere Jahre einen Antrag stellen. Und das ist ein Taschenspielertrick. Der Betrachtungshorizont für die Sicherung dieser Anlage, für das, was da im Innern von Behältern passiert, der darf nicht auf 20 Jahre beschränkt sein. Das ist der eine Grund. Der zweite Punkt ist, alle Behälter müssen am Ende noch transportfähig sein. Die müssen ja dann zu einem möglichen Endlagerstandort hin gekarrt werden. Das scheint keine Rolle zu spielen. Und der letzte Punkt, warum wir da nicht reingegangen sind in die Veranstaltung, Sie sagen, das sei eine Form der Beteiligung, wenn man auf Ihre Informationsveranstaltung geht. Unter Beteiligung verstehen wir so etwas wie Rede und Gegenrede und keine einseitige Darstellung der Pläne, die Sie haben seitens der BGZ.
1: Mitmachfalle, haben wir schon mal früher darüber diskutiert. Vielen Dank, Wolfgang.
0: Bitte. So, ihr hört Don't Nuke the Climate, den Podcast mit mir, Gabi Schweiger, und mit Günther Heermeier aus dem Wendland, wo wir heute ein bisschen herausfiltern wollen, welches Land wo sich gerade wieder den Hals verrenkt vor lauter gegensätzlichen Meinungen, vor lauter gegensätzlichen politischen Ideen, wie Energieversorgung stattfinden soll und darf und kann und wo natürlich Atomkraft unbedingt ein wichtiger Punkt dabei sein sollte. Und im zweiten Teil hört ihr über die wohltuend positive Entwicklung einer kulturell interessierten, politisch interessierten Zivilgesellschaft in Wendland rund um das Zwischenlager Gorleben und um die Aktivitäten von unter anderem der Bürgerinitiative Lüchow-Dannenberg. Günther sagt, diese kulturelle Landpartie, die gibt es ja schon ein paar Jährchen. Weißt du noch ungefähr wie lang?
1: 30 Jahre, ich weiß es gar nicht genau.
0: Oh ja, Wahnsinn.
1: Es gibt auch eine extra Webseite, wo die ganzen kulturellen Angebote drauf sind.
0: Das ist www.kulturelle-landpartie.de. Du sagst, das ist immer so zwischen Christi Himmelfahrt, Pfingsten,
1: ja,
0: also so mit ein bisschen.
1: Es ist in dem Rahmen, weil es ja dann in Deutschland gibt es ja diesen Feiertag, den Donnerstag.
0: Genau, bei uns auch.
1: Hat man halt dieses lange Wochenende und dann die Zeit dazwischen und dann noch das lange Pfingstwochenende. Und das, ja, da sind immer viele 10.000 Menschen im Wendland
0: So viele.
1: und dementsprechend ist natürlich auch unsere Möglichkeit, immer dann darüber zu informieren, auch Menschen, die sich vielleicht noch nie mit dem Thema beschäftigt haben. Es ist immer wieder spannend, was dann für Fragen kommen und wie viele Menschen nicht und falsch informiert sind. Sehr spannend. Ja, und jetzt gibt es hier das neue Infoblatt und da gibt es auf der Rückseite dann auch noch unsere Forderungen. Also eben habe ich die Seite mit unserer Kritik erwähnt und jetzt gibt es auch noch unsere Forderungen. Und vielleicht kann ich die auch noch kurz.
0: Das sowieso, her damit.
1: Sind halt unter anderem, kommt man wieder auf die Halle, dass es da eine Anpassung geben muss, also ständige Anpassung der Halle, Krananlage und den Stand von Wissenschaft und Technik, Maßnahmen zur Drohnenabwehr, Einzelüberwachung der Behälter mit Brennelementen auf Temperatur und Strahlung, Gesamtüberwachung der Behälter mit den Glaskokillen, das ist spezielles eingeschmolzenes radioaktives Material, dann die Entwicklung eines Reaktorkonzepts für havarierte Castoren, weil das ja ein ganz, ganz wichtiger Punkt ist, was passiert in irgendeinem Zwischenlager, wenn irgendein Castor nicht mehr dicht ist? Dann hat man im Prinzip fast keine Möglichkeit.
0: Dann hast du die offene Havarie, ja?
1: Ja. Ja, und dann muss halt, hatte ich vorhin auch schon mal kurz angesprochen, das Forschungsprogramm zur Alterung von Kastoren erweitert werden, damit man überhaupt weiß, wie sich das Material verändert und so weiter. Und dann Überprüfung der Ergebnisse in einem internationalen Diskurs. Es ist ja nicht nur in Deutschland so, dass Atommüll rumsteht. Und die Entwicklung eines Regelwerkes, das den jahrzehntelangen Lagerzeiten und neuen Bedrohungslagen gerecht wird. Und das ist halt sowas zum Beispiel, was eine Bundesgesellschaft für Zwischenlagerung natürlich ausarbeiten muss. Das muss aufgrund der Tatsache, dass wir jetzt so lange weiterhin nicht wissen, was mit dem Atommüll, der hier bei uns steht, passiert, sind natürlich völlig andere Herausforderungen auf dem Tisch und die müssen auch angegangen werden. Und das ist natürlich unsere Forderung, ja.
0: Dafür werden die ja auch bezahlt von Steuergeldern, oder? Sollte man meinen.
1: Ja.
0: Apropos bezahlt, wie finanziert sich so eine kulturelle Landpartie? Das würde mich jetzt persönlich interessieren.
1: Es gibt ja einzelne Wunderpunkte, nennen wir das. Es sind viele, viele Ausstellerpunkte auf verschiedenen Höfen oder auch in der Stadt. Und die haben natürlich unterschiedliche Kultur- und Kunstangebote, eigene, wo Leute auch was kaufen können. Und es ist eine Sache von, ja, also man hat halt unterschiedliche Möglichkeiten, auch was zu essen und so weiter. Und da finanziert sich die unterschiedlichen Punkte natürlich schon. Und jetzt die politische Geschichte, die ist, ich würde sagen, an den meisten Punkten eingeflochten. Also es geht an den Wunderpunkten nicht nur um Anti-Atom-Politik oder Politik gegen Rechts und Faschismus und so weiter, was halt auch, was man sehr, sehr häufig sieht, gerade bei dieser kulturellen Landpartie vor der Situation, in der wir sind. Und das ist ja auch ein ganz wichtiger Punkt, wenn man sieht, wie zum Beispiel die deutsche AfD versucht, Anträge zu formulieren im Deutschen Bundestag und uns gerne erzählen möchte, dass wir die letzten Atomkraftwerke für 3 Milliarden wieder ans Netz bekommen. Das ist halt ein ständiger Verdummungsdruck, der da stattfindet, wo man natürlich mit adäquater Information gegenhalten muss. Ne? Das, so wie bei, wir haben halt diesen BI-Stand immer wieder in der Nähe von den Gorleben-Anlagen. Und da gibt es halt auch einige Dinge, die man kaufen kann, Aufkleber und ein T-Shirt und so weiter. Oder, ne? Und, aber insgesamt finanziert sich die BI halt hauptsächlich durch Mitgliedsbeiträge und
0: Ja.
1: Spenden. Über 1000 Mitglieder für so einen ortsnahen Verein, ziemlich viel. Und
0: Ja, schon.
1: es gibt ja auch immer noch eine Stelle im Büro, die finanziert ist. Und das ist halt viel Ehrenamt, unglaublich viel
0: Ja,
1: Ehrenamt
0: viel
1: dabei.
0: Ehrenamt, aber es wird, wenn ich das zusammenfassen kann, auf bestehende Vereins- Organisationsstrukturen zurückgegriffen, um so ein boah, Zehntausende, so eine Hammerveranstaltung hinlegen zu können, weil ja, jeder, der schon mal irgend sowas organisiert hat, weiß, wie viel da dahinter steckt und dass man es wahrscheinlich eh zu einem riesigen Anteil aus ehrenamtlichen Bereitschaften, der Zivilbevölkerung bewerkstelligen kann.
1: Geht nicht ohne. Nee. Nee.
0: Günther, diese Endlagersuche in Deutschland, die gestaltet sich ja sehr, ja, würde man sagen, schwierig. Da gibt es jetzt so Ausschlusszonen nach und nach über Jahre hinweg. Wir wissen mittlerweile, dass das Endlager auf derzeitiger Stand meines Wissens ist 2075 verschoben worden ist und bis dorthin wird eben versucht, überhaupt erst einen Standort zu finden, geschweige denn jetzt von der technischen Auslegung. Wie schaut es da ungefähr aus? Hast du da vielleicht was im Kopf? Weil ich möchte jetzt auf Tschechien zurückkommen. Die haben ja bereits eine Reduktion auf, nagelt mich nicht fest, vier Standorten, wo ein mögliches Endlager gebaut werden soll. Wie schaut es in Deutschland da aus? Da ist man noch nicht annähernd so weit auf eine einstellige Zahl von möglichen Standorten gekommen zu sein.
1: Da ist man ja nicht so weit. Es gibt noch sehr viel Unklarheit. Es gibt natürlich sehr viel auch aus alten geologischen Karten abgeleiteten oder betrachteten Strukturen. Also man hat ja jetzt nicht in ganz Deutschland wieder neu rumgebohrt, um zu gucken, was man findet und wo man den Atommüll einlagern möchte. Dann gab es ja auch noch die Auseinandersetzung, in welchen geologischen Strukturen das überhaupt stattfinden soll. Da gab es ja diese ganz große Salzdiskussion halt auch. Andere Länder setzen überhaupt nicht auf Salz. In Gorleben ist es ja auch ein Salzstock, so wie viele andere in Niedersachsen. Und es gibt halt diese geologischen Formationen, die halt unterschiedlich ausgesucht werden. Und da ist Salz noch dabei. Und dann gibt es halt diese Tonformationen und dann gibt es Granitformationen. Ja, unter anderem in Bayern. Aber Herr Söder möchte ja nicht so gerne Atommüll in seinem Land. Er möchte nur neue Atomkraftwerke bauen. Und
0: Wir hören ihn, ja, wir haben es gehört.
1: Aber es ist natürlich wichtig, eine richtig funktionierende, wenn man das so sagen kann. Also in unserer Meinung ja, so wird es sowieso nie funktionieren, hundertprozentig. Aber so wird halt die geologische Struktur nochmal durchforstet und dann werden bestimmte Regionen eingegrenzt. Aus diesen Regionen wird dann ein Standort ausgesucht, der halt auch dann tiefengeologisch nochmal erforscht wird. Und dann hat man natürlich nochmal unter Umständen, je nachdem, an was für einem Punkt wir dann sind, eine Situation, wie es hier in Gorleben war. Natürlich möchte niemand den Atommüll bei sich in seiner Nähe haben oder ihrer Nähe haben. Und das wird sich aber dann erst rausstellen und das bahnt sich ja gerade schon so ein bisschen an. Vielleicht auch deshalb die erhöhte Frequenz in der Nachfrage jetzt hier auch bei uns bei der kulturellen Landpartie, weil das sind natürlich Dinge, die dann in diesem Jahrzehnt noch passieren werden, wo dass man solche Standorte mehr eingrenzt und dann, ja, wie gesagt, muss man gucken, was dann auch politisch oder widerstandsmäßig dort passiert. Es könnte dann nochmal spannend werden.
0: Ich empfehle ja immer allen, die jetzt wie Polen zum Beispiel überhaupt erst in die Atomkraft einsteigen wollen, bitte macht es genau, wie es in Österreich damals bei Zwentendorf gelaufen ist. Immer gleich beim Bau, immer gleich auch über das Ende sprechen, immer auch gleich mögliche Standorte benennen. Das hilft, wenn es darum geht, die Bevölkerung aufmerksam zu machen und wachsam zu machen. Ich
1: Noch ein
0: denke.
1: ganz wichtiger Punkt, der ja in Deutschland auch im Atomgesetz sozusagen platziert ist, dass man ein Atomkraftwerk nicht betreiben darf, wenn man keinen Endlagerstandort hat. Deshalb ist ja die Erkundung irgendwann schon anerkannt worden als sozusagen, wir sind ja auf dem Weg. Ne? Und das ist immer das Gleiche, also man schiebt Dinge hinaus und man konzentriert sich jetzt auf SMR oder wie auch immer auf so bestimmte Punkte, aber man hat die nachfolgende Situation einfach nicht im Griff. Wir nennen das Fliegen ohne Landebahn.
0: Ganz genau.
1: Das ist einfach das, was man ja immer wieder platzieren muss. Und das ist halt auch was mich so ein bisschen sauer macht, wenn ich mir zum Beispiel angucke, wie bestimmte Firmen oder bestimmte Staatskonzerne wie Rosatom zum Beispiel in Afrika vorgehen und das einfach komplett ausgeblendet wird, was da zusammenhängt. Ne? Ob es nun die ganze legale Situation ist oder der Umgang mit dann dem vorhandenen Atommüll und Transporten und so weiter, alles, was damit zusammenhängt, das kann man nicht oft genug sagen, dass man das immer wieder damit einbeziehen muss, um Leute zu informieren. Die ganze Komplexität des Geschehens ist einfach nicht ausreichend dargestellt.
0: Das war die Mai-Ausgabe von Don't Nuke the Climate, dem Podcast im Freien Radio Freistadt. Bitte schickt uns Kritik, bitte schickt uns Rückmeldungen, bitte schickt uns Anregungen. Was wollt ihr hören in den nächsten Podcasts? Am besten unter der E-Mail-Adresse mga.frf@gmail.com. Wir freuen uns über wirklich jede Reaktion. Alle unsere Beiträge, alle unsere Podcasts könnt ihr wie immer hören. Erstens im Freien Radio Freistadt, unserer Homebase. Natürlich überall, wo es Podcasts gibt, auf allen Plattformen wie Audible, wie Spotify natürlich. Je nachdem, ganz nach eurem Geschmack, wo ihr sowas gern horcht. Und auf unseren Webseiten, auf der Webseite des Freien Radio Freistadt, könnt ihr immer im Archiv stöbern, was wir schon alles an Beiträgen gemacht haben und gebracht haben. Empfehlt unseren Podcast weiter, wenn er euch gefallen hat. Wir sagen sehr herzlich Danke fürs Zuhören. Gabi Schweiger von den Freistädter Müttern gegen Atomgefahr. Und
1: Günter Herrmaier. Alles Gute.
0: ciao.
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1: Ist Nationalpark Radio. Die Radiosendung und der Podcast vom Nationalpark Gesäuse, dem einzigen Nationalpark der Steiermark. Grüß euch, Andi Hollinger spricht. Schön, dass mit dabei seid. Unser heutiges Thema ist der Franz Sieghardsleitner. Er war lange Jahre Mitarbeiter in der Öffentlichkeitsarbeit vom Nationalpark Kalkalpen, ist jetzt im Ruhestand und er war oder ist, das wird er uns jetzt erzählen, Vorreiter im Naturschutz in Oberösterreich. Grüß dich, Franz.
2: Grüß dich, Andi.
1: Franz, wie hat alles angefangen? Wie ist der Naturschutz zu dir gekommen oder wie bist du zum Naturschutz gekommen?
2: Ich glaube, angefangen hat das schon in der Kindheit, weil ich bin das zweite von 7 Kindern an einer Bauernfamilie in Waldneukirchen, ein bisschen abgelegen gewesen und das Einzige, mit dem wir spielen haben können, war der Wald, die Wiesner, die Vögel und was wir da alles gesehen haben. Und die Kindheit, kann mich erinnern, war sehr bunt, mit Haufen Kreuzottern, Rüngenottern, Hornissen, Feuerlilien, Schnecken, Glühwürmchen. Es war eine aufregende Zeit und später dann, nach der Volksschule, Hauptschule und der Mittelschule, bin ich dann nach der Matura wieder heimgekommen, weil ich war im Internat und bin dort relativ rasch bei der katholischen Jugend gelandet, dann bei der jungen ÖVP und habe mich immer für Natur eingesetzt, aber auch für Politik, weil mir war es wichtig, dass in der Gemeinde eine nachhaltige Entwicklung weitergeht oder in der Region. Und das war dann der Grund, warum die Politik auf mich aufmerksam geworden ist. Ich war derartig erfolgreich in der Jugendarbeit, dass der damalige Landesparteisekretär und auch der damalige spätere Landeshauptmann Büringer mir das Angebot gemacht haben, ich sollte ein Sekretär der ÖVP in Steyr sein. Ich kann weiter studieren, weil ich habe damals schon Jus studiert. Und die hat mir dann einen Zusatzvertrag ausverhandelt, nämlich, dass ich nicht nur politische Arbeit mache, sondern dass ich auch Regionalentwicklungsprojekte initiieren darf. Und das war ein guter Umstand, denn das war, wie ich das geworden bin, 1986. Und mir war damals schon in der katholischen Jugend und in der jungen ÖVP, habe ich immer schon mitverfolgt, diese Auseinandersetzung im Hintergebirge, weil seit 1981 hat es einen Kanonenschießplatz jetzt geben sollen, der wurde abgewehrt durch eine Bürgerinitiative. Dann hat es gegeben dieses Kraftwerksprojekt, das hat man angefangen 1982. Das haben wir in der katholischen Jugend schon diskutiert, weil es im Pastorat

0: Amt der Diözese Linz eine Arbeitskreise Ökologie gegeben hat und die waren gegen dieses Kraftwerk. Irgendwann wurde es dann 1986, haben sie uns ein Angebot gemacht, der jungen ÖVP damals, die Enzkraftwerke, nämlich wir sollen eine fahren, da wird der Bus zahlt, wir kriegen was zum Essen und zum Trinken und dann wird uns erklärt, wie das Kraftwerk funktioniert. Natürlich mit dem Ziel, dass wir dann alle geschlossen für das Kraftwerk, für das Speicherkraftwerk sind. Grundsätzlich ist ja da nichts einzuwenden dagegen, dass man ein Kraftwerk plant, weil in der damaligen Zeit war auch schon der saure Regen, das war ein Thema. Und das Thema war damals auch schon raus aus Öl, mehr saubere Energie und natürlich ist Wasserkraft auch einigermaßen eine nachhaltige Energie. Und dann ist man so richtig reingekommen in die Diskussion, denn wie ich reingekommen bin, habe ich gesehen, wie schön das Gebiet ist, wie unversehrt das noch ist, mit naturbelassenen Bächen, mit Schotter, Strand und so weiter. Und wir sind heimgefahren und haben gesagt, na, eigentlich wollen wir kein Kraftwerk haben, weil wenn du da ein Kraftwerk hast, zwei Speicherseen mit 100 Meter, wo jetzt mal 40 Meter abgesenkt werden, dann hast du immer so eine Schlammkrone. Das ist ja kein Erholungsgebiet mehr, das Gebiet ist dann vernichtet. Und so war mir eigentlich klar, dass ich einen Nationalpark unterstützen möchte, anstatt diesem Kraftwerk. Und ich habe die Hintergebirgsbesetzer ja persönlich kennt, weil das waren Freunde aus dem Internat, die da drinnen waren, Wolfgang Heitzmann, Gerald Rettnecker. Und mit denen stand ich ja dann die ganze Zeit in Kontakt. Und meine Aufgabe war dann eigentlich die, dass ich mit einer das Gebiet erkundet habe. Da war noch dabei der Professor Horst Meisser, Biologieprofessor aus Steyr, der bereits bei der Abwehr des Kanonenschießplatzes tätig war. Und dann habe ich versucht, wie ich politischer Sekretär im Bezirk Steyr war, dass ich Bürgermeister und Abgeordnete gewinne, die die Idee eines Nationalparks mittragen können. Und das hat dann dazu geführt, dass ich mich in Verbindung gesetzt habe mit dem Herrn Landeshauptmann Dr. Ratzenböck damals. Kann man erinnern, wenn wir vorgesprochen haben, das war der Bürgermeister aus Großraming, mittlerweile verstorben, der Hans Enzenberger, oder der Otto Gumpinger, das war der Naturschutzsprecher damals für die ÖVP, und wir für das Anliegen Nationalpark gekämpft haben. Und das war ein tolles Gespräch, muss ich mich erinnern. Er hat uns 20 Minuten reden lassen, ohne etwas zu sagen. Und hat dann 3, 4 Fragen gestellt, die derartig am Punkt waren. Und da hat er gesagt, schau, ich bin ja nicht grundsätzlich gegen die Idee, aber wir haben da auch Leute, die wollen ein Kraftwerk haben und wir brauchen einen Strom. Also hilf uns bitte, macht die Hausübungen, fahrt heim, überlegt euch das und dann reden wir in ein paar Monaten nochmal weiter. Und er hat immer wieder das Gespräch gesucht und gleichzeitig war mir klar, wir brauchen aber auch eine Bundesunterstützung. Und ich habe den Herrn Landwirtschaftsminister Franz Fischler mehrere Briefe geschickt und er hat die auch immer toll beantwortet. Und der Marlies Fleming, der damaligen Umweltministerin. Ich kann mich noch erinnern, wie ich mitgewirkt habe am Umweltmanifest der ÖVP in Wien. Und dort haben wir in das Umweltmanifest hineingeschrieben, das ist für heutige Zeiten komplett undenkbar, die ÖVP verlangt die Umsetzung von 4 Nationalparks und da ist der Nationalpark, also Donauen war da dabei, da ist aber auch der Nationalpark Kalkalpen definitiv schon erwähnt gewesen. Und so war mein Job eigentlich der, für die politische Umsetzung zu sorgen und das aufzubereiten. Das war kein leichtes Unterfangen, denn innerhalb der ÖVP hat es ja extreme Widerstände gegeben. Da war ja gerade die Wirtschaft und auch einige Bürgermeister und also der Gemeinderatsbeschlüsse pro Speicherkraftwerk gegeben. Diese Hürde war nicht einfach zu meistern. Und darum war enorme Aufklärungsarbeit wichtig. Ich kann mich erinnern, wir haben über 120 Vorträge in den Orten da gehalten, im Enztal und im Steiertal. Wir haben sehr viele Besprechungen gehabt. Ich habe Vertreter der Landwirtschaft aus dem Nationalpark Hohe Tauern eingeladen, und habe es mit unseren Bauern zusammengebracht, damit die verstehen, wie das im Hohe Tauern Nationalpark funktioniert. Und erst wie die gesehen haben, dass die Bauern dort zufrieden sind mit der Vertragsnaturschutzregelung, haben sie sehr auch bereit erklärt, dass sie das mittragen können, zumindest im Hintergebirge Menstal. Und dann kann ich mich noch erinnern, 1990 haben wir einen großen Nationalparkkongress organisiert, das war 7 Jahre nur vor der Gründung des Nationalparks, um mehr Wissen zu generieren. Ja, wir haben da in Hubert Zierl eingeladen oder also die Direktoren vom Nationalpark Bayerischer Wald, vom Berchtesgaden. Wir haben Bürgermeister vom Nationalpark Hohe Tauern da gehabt, da war aber auch der Herr Dr. Ratzenböck, der Landesrat Büringer, der Wirtschaftslandesrat Leibenfrost vor Ort da. Wir haben einen ganzen Tag diskutiert, haben Arbeitsgruppen eingerichtet, zum Beispiel Nationalpark und Gemeinde, was ist daher in den Nationalparkgemeinden zu tun, wie erkennt man eine Nationalparkgemeinde, welche Probleme könnten da kommen. Wir haben dasselbe zur Landwirtschaft und zu allem, zur Forstwirtschaft und Naturschutz gemacht. Und das waren schon ganz interessante Entwicklungen. Und letztendlich hat es dazu geführt, dass die Mehrheit in Oberösterreich, vor allem eine politische Mehrheit, für die Schaffung des Nationalparks Kalkalpen war. Und ich muss sagen, das war parteiübergreifend. Ich habe auch Kontakt gehabt zur SPÖ. Der damalige Landesrat Fritz Hochmeier von der SPÖ hat sich dann auch sehr massiv für den Nationalpark Kalkalpen ausgesprochen. Und man darf nicht vergessen, in der damaligen Zeit hat es auch noch gegeben einen Rechtsanwalt, der Dr. Norbert Guggerbauer, der war bei der FPÖ und Landtagsabgeordneter. Und der hat ja die Hintergebirgsbesetzer, die hat mir ja geklagt auf Besitzstörung oder wegen Besitzstörung, und der hat die gratis, kostenlos verteidigt. Ja. Und auch der hat diesen Nationalpark Kalkalpen gefordert. Damit war eine politische Mehrheit in Oberösterreich für die Schaffung des Nationalparks. Es hat dann zwar nur 6-7 Jahre gedauert, ich glaube, es waren über 50 Sitzungen notwendig im Unterausschuss des Landtages, wo man das Nationalparkgesetz verhandelt hat. Und das war quasi die Grundlage, dass dann 1997 der Nationalpark Kalkalpen gegründet wurde und umgesetzt worden ist.
1: Das heißt, grob gesagt kann man sagen, 10 Jahre vor der Gründung vom Nationalpark Kalkalpen hast du schon so mit der Idee Nationalpark im Hintergebirge, im Sensengebirge beschäftigt?
0: Sogar mehr als 10 Jahre. Man kann sagen, 13, 14 Jahre vorher hat das schon angefangen.
1: Dann ist der Nationalpark Realität geworden. Bist du im Angestelltenverhältnis auch ein Mann der ersten Stunde?
0: Naja, da war nur eine Zwischenstufe. Ich habe damals auch noch initiiert, den Verein Eisenstraße Oberösterreich. Und wir haben gefordert, eine Landesausstellung zum Thema Land der Hämmer, wo man die ganzen montan historischen Objekte der Region saniert und der Nachwelt erhält. Denn die Geschichte unserer Region ist ja stark mit der Eisenverarbeitung verbunden. Das Erz vom steirischen Erzberg ist daher gekommen und wurde da in zig Sensenhämmern oder Nagelschmieden oder Schmieden zu irrsinnig viel Werkzeug verkauft. Und da war ich dann der Geschäftsführer zunächst vom Verein Eisenstraße Oberösterreich und habe die Landesausstellung Land der Hämmer organisiert. Das war dann 1998, wo wir 32 Projekte umgesetzt haben, die heute noch alle zugänglich sind und die erhalten worden sind und wo ich hoffe, dass die gesamte Eisenstraße irgendwann ein Weltkulturerbe wird. Ein Antrag wurde ja abgegeben, weil dann hätten wir sozusagen die Geschichte, die ja für Europa bedeutend war. Unsere Gegend hat ja im 16. Jahrhundert 20% des gesamteuropäischen Eisenbedarfs einmal gedeckt, dass das auch erhalten wird neben der Natur. Und nachdem diese Idee, diese Landesausstellung, die sehr erfolgreich war, die größte überhaupt in Oberösterreich, über die Bühne gegangen ist 1998, bin ich dann 1999 zum Nationalpark hauptberuflich gekommen. Der war zwischenzeitlich gegründet und seit 1999 war ich dann in der Öffentlichkeitsarbeit tätig.
1: Und du bist da gleich als Leiter eingestiegen?
0: Nein, das war damals, hat es andere Abteilungen gegeben. Das hat es eine Abteilung gegeben, Öffentlichkeitsarbeit, Besucher zusammengefasst. Und dann hat es einmal eine Strukturreform gegeben und dann bin ich zum Leiter der Öffentlichkeitsarbeit geworden.
1: Was waren da so deine Herausforderungen? Ich meine, du warst immer ein sehr politischer Mensch. Als Öffentlichkeitsarbeiter muss man dann doch oft sehr neutral sein.
0: Politisch im Sinne von parteipolitisch war ich wenig. Politisch im Sinne von hochinteressiert, damit in der Region was weitergeht, in den Gemeinden, damit eine hohe Akzeptanz für Nationalpark erreicht wird, das auf jeden Fall. Aber meine Stärke war eher der vom Konsens und Kompromiss. Ich komme aus einer Landwirtschaft, weiß natürlich, wo die Sorgen der Bauern sind, was denen am Herzen liegt. Bin natürlich auch in der Gemeinde schon immer tätig gewesen und darum war mir das erste und oberste Ziel das, das Versprechen, das wir gegeben haben vor der Nationalparkgründung, dass ein Nationalpark auch ein Instrument ist, um die Region zu entwickeln, dass wir dieses Versprechen einlösen. Und mir war immer wichtig, dass die neben der Natur auch die Menschen in der Region von einem Nationalpark profitieren. Und darum war mir wichtig, dass wir Projekte machen, wo die Menschen in der Region eingebunden sind. Das heißt, ich habe gleich mal gemacht, die Nationalpark Kalkalpen-Wanderspezialistenbetriebe, das heißt Beherbergungsbetriebe zusammengefasst, die sich um den Gast bemühen, dass man ihm den Nationalpark, dem Gast den Nationalpark erklärt. Ich habe dann sehr viele Veranstaltungen organisiert, wie beispielsweise, und da bin ich heute noch sehr stolz drauf, das Kalkalpen-Kammermusikfestival, ja, das jedes Jahr im September stattgefunden hat, oder diesen musikalischen Almsommer, wo es darum gegangen ist, dass man die traditionelle Volksmusik und Volkskultur in der Region pflegen, dass man vor allem einheimische Gruppen auf den Almen musizieren lässt, dass dort Leute hinkommen, die das hören können, weil die Musik, die Volksmusik ist irrsinnig eng verbunden mit dem Bauernstand und mit den Almen. Und das war sehr erfolgreich und das haben wir 15 Jahre durchgeführt und das hat auch dazu gedient, dass man junge Leute, die zum ersten Mal in der Volksmusik tätig waren, die nicht irgendwo konzertiv auftreten müssen in einem Saal, wo man ganz genau hinhört, sondern ein bisschen ungezwungen in einem Almgelände, wo die Leute eine Gaudi haben. Und das hat die Musiker taugt, das hat die Leute taugt und verbindet die Geschichte. Das heißt, es ist immer darum gegangen, Akzeptanz für den Nationalpark zu schaffen und gleichzeitig den Menschen den Wert der Natur und der Wildnis zu erklären. Und ich denke, das ist über weite Strecken sehr erfolgreich gewesen, aber wir jetzt hier immer noch zu wenig und das ist ein ständiger Prozess.
1: Du, im Gegensatz zum Nationalpark Gesäuse war der Nationalpark Kalkalpen immer sehr, sehr nah an der Landespolitik. Im Gesäuse haben wir das gar nicht. Bei euch war das immer sehr, sehr stark. Siehst du das als Vorteil oder als Nachteil?
0: Es ist beides. Wenn man Politiker hat, wie damals die ökosozial gedacht haben, aus der christlich-sozialen Ecke waren, ich kann mich da heute noch an eine Rundfunkrede vom Landeshauptmann Ratzenböck erinnern, 1991, da hat sich immer die Rede vom Landeshauptmann, war immer am Sonntag um 13 Uhr in Radio Oberösterreich, nach dem Mittagessen, und da hat er in einer Viertelstunde lang den Nationalpark Kalkalpen der Bevölkerung erklärt, was da geplant wird, und er hat verlangt, einen Nationalpark, der vom Hintergebirge über die Hallermauern und das Tote Gebirge bis nach Bad Ischl reicht. Das hat auch die damalige SPÖ mitgetragen, wie der Landesrat Fritz Hochmeier. Und wenn man dann natürlich solche Politiker hat, ja, die so weitsichtig und umsichtig sind, dann ist die Politik an der Seite natürlich fruchtbringend und erfolgversprechend, ganz klar. Wenn natürlich dann Politiker sind, die wieder naturnah denken, ja, die sie auf die Wichtigkeit nicht erkennen, dann wird es natürlich mühsam, weil dann werden die Weichen anders gestellt, dann kommt es eher zum Einsparen und dann können vielleicht diese großen Ideen nicht realisiert werden. Und wie man jetzt sieht, hinken wir jetzt da oder sind zumindest in der Entwicklung gestoppt.
1: Also die Politik kann ein großer Wind in den Segeln sein, aber halt ein Gegenwind.
0: Natürlich, genau so ist es.
1: Was siehst du als deine größten Erfolge in deiner Arbeit jetzt, in deiner Öffentlichkeitsarbeit für den Nationalpark Goldkolben?
0: Ja, zum einen einmal ganz klar, es ist ein Nationalpark entstanden, wo wir vorher nicht gewusst haben, ob das überhaupt zum Daheim ist, dieses Projekt. Ja. Und es ist ein Waldnationalpark, nämlich der größte für Österreich, wo es Waldnationalpark war, aber auch der größte Waldnationalpark für die Alpen. Und Naturschutz ist besonders schwer zu realisieren in Waldgebieten, weil Wald, wie man da im Hintergebirge oder Sengsengebirge haben, der zum Großteil nutzbar wäre, weil da Forststraßen schon gebaut waren, ist der teuerste Naturschutz überhaupt, den man sich vorstellen kann. Das ist ja zu entschädigen. Und das zu realisieren, denke ich, ist die größte Leistung überhaupt gewesen. Und der Wald war ja schon bewirtschaftet. Und heute ist, würde ich sagen, ist der Nationalpark Kalkalpen daher das größte Renaturierungsprojekt, das wir in Österreich haben. Und wenn ich mir jetzt im Nachhinein anschaue, was für Orten da geschützt werden, ja, was da drin an Kreucht und Fleucht, dann ist das Beste gewesen, was der Natur passieren hat können. Wir haben Arten, die Europa, manche sogar weltweit, einzigartig nur da im Nationalpark vorkommen. Jetzt ging es eher mehr darum, dass man dieses strenge Naturschutzgebiet mit anderen strengen Naturschutzgebieten verbindet, um Naturraumkorridore zu schaffen, damit sie die Orten austauschen können. Denn langfristig werden diese geschützten Orten nur überleben, wenn da ein Austausch stattfindet. Ja? Sonst kann es gerade in Zeiten des Klimawandels passieren, dass Arten aussterben, obwohl sie in einem geschützten Gebiet sind. Das muss man ein bisschen erklären. Wenn eine Pflanze, die im Nationalpark Kalkalpen wächst, ja, und die Temperatur um einen Grad zunimmt im Jahresmittel, dann müsste die Pflanze entweder 200 bis 300 Höhenmeter höher hinaufsteigen oder 600 Kilometer weiter in den Norden wandern, damit sie dieselben Bedingungen hat. Wenn ich aber jetzt in den Alpen einen Temperaturanstieg bis 2100 erwarte von über 4 Grad, so wie es derzeit ausschaut, dann müssten die Pflanzen extrem hoch hinaufsteigen. Nach Norden wandern können sie nicht, weil das sind Autobahnen, Straßennetze, Siedlungen dazwischen, das geht gar nicht. Also wenn ich diese Naturraumkorridore nicht schaffe in höhere Gebiete, können die Pflanzen nicht nach oben ausweichen und sterben aus. Mit den Pflanzen sterben aber auch alle Insekten, zum Beispiel Schmetterlinge, aus, die von derer Pflanze abhängen, die ihre Raupen dort drauf haben, wo die Raupen von dieser Pflanze leben. Es gibt Käferarten, die leben in Baumpilzen, wo der Baumpilz schon so selten ist, weil der nur auf Bäumen wachsen kann, die einen Stammumfang haben von 1,5 Meter und ein Alter von 200 bis 250 Jahre. Wenn die Bäume rund um den Nationalpark nicht älter werden können, kann diese Art nicht weiter wandern, kann sie nicht austauschen. Nur ein Beispiel, wir haben in einem Gebiet den rothalsigen Düsterkäfer, den gibt es nur da bei uns im Nationalpark Kalkalpen. Bisher ist er nur gefunden worden, aber in einer kleinen Population im Nationalpark Biolowieza, das ist ein weißrussisch-polnischer Nationalpark. Wenn da ein Waldbrand wäre, weil da kommt der Käfer nur auf einer Fläche von nicht einmal 2 Hektar vor, wenn da ein Waldbrand ist, ist der Käfer für Mitteleuropa ausgestorben. Ja? Das heißt, wir brauchen ja Möglichkeiten, dass so geschützte Arten ein bisschen größere Areale besiedeln, dass nicht bei der kleinsten Angelegenheit, die da passiert, ein Naturereignis, die Arten nicht aussterben. Und darum werbe ich, und das werde ich auch in meiner Pension tun, immer noch werben für eine Nationalparkerweiterung und oder für die Schaffung von Naturraumkorridoren in Richtung Nationalparkgesäuse und in Richtung Wildnisgebiet Dürnstein oder in Richtung Totes Gebirge.
1: Also einfach Autobahnen oder Straßen für die Natur machen, Korridore, wo sie Orten austauschen können.
0: Genau. Denn das zum Verständnis vielleicht für die Hörer, wenn sie Menschen nur eines Ortes, immer wieder eines kleinen Ortes, ja, nur die verheiraten und Kinder kriegen, dann wissen wir alle miteinander, was da herauskommt. Ja? Da wird es zu Erbkrankheiten kommen, da wird es zu Krankheiten kommen, die nicht, wo die Kinder, die Säuglinge gar nicht überlebensfähig sind. Und so ist das auch in der Natur. Wenn ich streng geschützte Arten auf nur engem Raum habe, kommt es zu Inzuchtpopulationen, zu einer Degradierung. Die Resilienz der Natur nimmt ab. Und darum ist es so wichtig, dass ich diese Korridore schaffe, damit die Arten dauerhaft und langfristig überleben. Und da gilt es jetzt, die Politik und die Menschen in der Region davon zu überzeugen, dass das notwendig ist. Und ich sage auch dazu, solche Korridore müssen nicht unbedingt Nationalparks sein, ja, sondern das können auch Trittsteine sein. Das heißt nicht, dass dort die Jagd nicht stattfinden kann. Ja. Warum sollte die Jagd nicht stattfinden können? Es geht uns nicht um die Erhaltung von Hirsch oder von Reh, von Schollenwildbeständen, sondern es geht um die geschützteren Arten, ja, die man nicht so am Radar hat und nicht so sieht. Das heißt, da ist viel Platz für Diskussion, wie dieses Ziel realisiert werden kann. Entscheidend ist, dass die Gemeinden, dass die Bevölkerung da auch mitdiskutiert, mitspricht und die Notwendigkeit erkennt. Denn das, was wir in der Region haben, auf das könnten sie eigentlich extrem stolz sein. Ja? Was woanders ausgestorben ist, gibt es da noch. Das ist eine Naturregion, wo wir uns erholen können, wenn wir ausschauen, wo unsere Seele, wo uns das gut tut. Ja? Und das zu erhalten, glaube ich, da würden wir, Österreich, aber Europa oder der Welt, einen großen Gefallen tun.
1: Gibt es Sachen, wo du persönlich sehr stolz bist, Erfolge, wo du sagst, da habe ich erfreut damit, was man so in der Öffentlichkeit nicht wahrgenommen hat? Oder vielleicht sind wir mal erinnert dran?
0: Ah, da gibt es viele Dinge. Ich denke da zum Beispiel, sehr entscheidend war ein Film, ein Universumfilm Zurück zum Urwald, den wir 2014 gemacht haben. Der Film ist mittlerweile 170 Mal gespielt worden in über 65 Ländern der Welt, ich glaube im ORF war 3 oder 4 Mal. Also das war ein Meilenstein. Und vor allem in der damaligen Zeit, 2014, haben wir schon Themen aufgegriffen, die jetzt zwar ganz normal verstanden werden, aber damals, wie Sie sagen, erst einmal ein bisschen am Radar der Wissenschaft waren. Zum Beispiel, dass Bäume miteinander kommunizieren. Ich kann mich erinnern, wie wir beim Sprechertext zusammengesessen sind und gesagt haben, dürfen wir das überhaupt sagen, dass Bäume miteinander kommunizieren? Jetzt verspotten uns unsere Gegner ohnehin immer schon, dass wir Baumumarmer und Baumflüsterer sind und dann sagen wir nur, Bäume können miteinander kommunizieren. Dann machen sie wieder über uns lächerlich. Wir haben das dann sehr vorsichtig gemacht und heute wissen wir, dass Bäume auf 3 verschiedenen Ebenen miteinander kommunizieren. Mit den Terpenen, also mit Gerüchen, mit der Akustik, ja, aber auch unterirdisch mit den Wurzeln und den Pilzen. Und wir beginnen gerade erst, also diese Dinge zu verstehen. Und ich denke mal, auf das bin ich stolz, dass wir immer am Puls der Wissenschaft waren und dass wir versucht haben, das Neue trotzdem zu erklären, auch wenn es sehr schwierig ist. Weil alles, was neu ist, wird zuerst einmal abgelehnt. Ja? Und von vielen Menschen abgelehnt, nicht von allen, das muss man auch sagen. Und dass man trotzdem da dran bleibt und das für die Bevölkerung übersetzt. Ich glaube, stolz sein kann man auch, dass sehr viele in der Region stolz sind auf den Nationalpark. Und wenn sie, das fällt mir öfter auf, weil ich selber mit einer Gruppe wo unterwegs bin und es wird irgendwer gefragt, na, wo kommst denn du her? Und dann sagt er, ja, ich komme aus Moin, und das wissen natürlich die meisten nicht, wo das ist, das darf ich nicht. Und dann sagt er, dort, wo der Nationalpark ist, Kalkalpen ist. Ja? Das heißt, sie sind stolz drauf und es ist so ein Imageträger geworden.
1: Ein Landmark, ein ganz markanter Bereich auf der Landkarte, oder?
0: Absolut. Ja. Und wenn ich mir das halt anschaue in der Medienlandschaft, ja, dann braucht man nicht viel erklärt, wenn man sagt, Nationalpark Kalkalpen. Viele verbinden das mit einem Waldnationalpark und dort, wo es einen Luchs gibt. Ja? Das ist den Menschen klar. Und damit hat man auch vielen Betrieben in der Region geholfen, die den Begriff Nationalpark Kalkalpen sogar auch in ihr Branding aufgenommen haben. Ja? Und damit sieht man, dass 30 Jahre oder knapp 30 Jahre nach der Gründung des Nationalparks die Idee Fuß gefasst hat. Und wenn dann auch noch, wie der Professor Hatto Beierli, der Bratschisto Europas, da herkommt und sich so sehr in den Nationalpark Kalkalpen verliebt, dass er dort das European Chamber Music Academy etabliert hat in Großramming. Das heißt, ein jährlicher Lehrgang, wo die besten Musikschüler der Hochschulen, der Musikhochschulen der Welt daherkommen und sich dann 2 Wochen auf Konzerte in der Carnegie Hall oder in irgendwo in Madrid vorzubereiten, dann ist das eine tolle Geschichte. Ja? Und es gibt, was ich festgestellt habe, irrsinnig viele Botschafter, die für uns eintreten. Ob das eine Literatin ist, die Britta Steinwendner, der Hubert Vergoeser und die Galinde Kaltenbrunner, die den Nationalpark über alle Maßen, wie soll ich sagen, mögen und die Philosophie, die dahinter steht, verinnerlicht haben und hier und da sogar anrufen bei mir und sagen, bitte nicht müde werden, nicht nachgeben, in deinen Bemühungen weiterzumachen. Also das ist eine tolle Geschichte.
1: Ich merke, du hast eine Freude damit, da bist du stolz drauf.
0: Ja klar, es tut einem ja gut. Es ist der Lohn der Arbeit. Du weißt selber, im Naturschutz wird man nie viel Geld verdienen, ja, da ist immer zu wenig Geld da, da lässt sich nichts verdienen, aber am Ende des Tages und jetzt nach diesen 30 Jahren muss ich sagen, ich bin stolz darauf, für etwas gearbeitet zu haben, das so einen hohen Wert hat. Ja? Das egal, wenn man nicht so viel verdient, sondern man kann stolz sein auf das, was man geleistet hat. Und das finde ich so bereichernd. Und ich denke, irgendwann am Ende des Lebens wird man ein Resümee machen. Und da wird man zurückschauen und sagen, für was hat es sich gelohnt, dieses Leben? Und das kann ich jetzt, ich hoffe, ich habe noch lang dorthin, bis zu diesem Resümee, aber da kann ich jetzt schon sagen, das hat sich auf jeden Fall gelohnt. Das war die tollste Geschichte überhaupt.
1: Wenn man sich so die Bereiche anschaut, wo ein Nationalpark tätig ist, intern die Fachbereiche, die Forschung, der Naturschutz, die Bildung, die Öffentlichkeitsarbeit, dann ist die Öffentlichkeitsarbeit sicher der Bereich, der am meisten Dinge unter einen Hut bringen muss. Wie ist es dir da gegangen mit der Übersetzungsleistung, mit dem Austarieren zwischen aussperrendem Naturschutz, zwischen Jagd, zwischen Politik, zwischen der Forschung und zwischen den Naturnutzern und auch Stammtischgesprächen? Du musst ja allen irgendwie Argumente geben, mit denen sie was anfangen können.
0: Das ist natürlich ein haariges Unterfangen, denn wenn ich gut kommunizieren will, dann muss ich zuerst einmal alle befindlich, also so viel wie möglich Befindlichkeiten der Menschen wissen. Ich soll so viel wie möglich Bescheid wissen über die Arten, ja, über die Ökologie, die Zusammenhänge. Und dann kann ich quasi zwischen den Fronten vermitteln. Ich habe zum Beispiel die Jagdprüfung gemacht, ja, bin auch 7 Jahre jagen gegangen. Ich finde die Jagd ja nichts als nichts Verwerfliches. Aber ich wollte dieses Handwerk auch lernen, damit ich mit Jägern auf Augenhöhe kommunizieren kann, um sie zu gewinnen, dass man auf geschützte Arten nicht schießt, dass man für geschützte Arten auch was machen muss. Und ich habe schon festgestellt, dass 70-80% unserer Jäger auch ökologisch und ethisch in Ordnung sind. Es gibt halt etliche Prozent, ja, die auf alle Regeln pfeifen und die da massiv, wie wir beim Lux-Projekt gesehen haben, in ein solches Projekt eingreifen, das dann mitunter zum Wiederaussterben des Luchses führt. Und da ist es wichtig, immer zu unterscheiden, ja, nicht Angriffe gegenüber der Jagd zu sein, sondern zu sagen, Jagd hat seine Berechtigung, hat eine lange Tradition, bringt uns auch zum Teil ein tolles, qualitätsvolles Fleisch, das wir auch genießen dürfen, aber ihr habt Verantwortung. Ihr müsst uns da unterstützen, um einen Habichtskauz, einen Luchs, auch das Überleben in der freien Wildbahn zu sichern. Denn letztendlich ist es ja nicht unsere Geschichte, dass wir hergehen, was die Schöpfung da in ein paar hundert Millionen Jahren hergezaubert hat, dass wir jetzt hergehen und sagen, das hat Platz, das hat nicht Platz, und dass wir unsere Sicht der Dinge von einer Schöpfung machen. Wenn das jeder für sich täte, dann schaut es lieber aus. Ja? Wir müssen lernen, und das war mein Ansinnen, uns immer wieder zum Lebendigen, zum Nachhaltigen, ja, hinzubewegen. Und da muss man aufpassen, dass man nicht zu dogmatisch wird am Naturschutz. Also mir war es wichtig, dass man pragmatisch vorgeht und dass man die Leute mitnimmt. Ja. Bei der Landwirtschaft, du wirst keinen einzigen Bauern finden im Nationalpark Kalkaden oder Almbauern, der jemals gesagt hat, er will aus dem Nationalpark wieder aussah. Ja. Sondern alle stehen mittlerweile dahinter. Kommunikation fängt bei mir, wie du richtig gesagt hast, am Wirtshaustisch an. Auf der Alm, wenn ich mit einem Bauern rede. Ich habe von meinen Bauern so viel gelernt auf der Alm, ob das der Dörfhömer ist oder der Konrad Hörmann auf der Blabergalm, die mir in langen Gesprächen erklärt haben, wie sie Alm verstehen, ja? Was man da tun muss, wer Landschaftspflege überhaupt macht. Also so ein Ausspruch von Dörfhömer war beispielsweise, du, wenn du für Landschaftspflege redest, du brauchst nicht mit mir reden. Ich mit meiner Arbeit mache da herum vielleicht 5% auf der Dörfirma allem. 95% macht meine Ficht da draußen. Ja? Und ihr müsst schauen, dass die Leute auch ein wenig Rindfleisch essen und dass wir die Milch abkaufen. Dann können wir das erhalten. Ja? Mit mir musst du nicht reden, du musst mit den Leuten draußen reden, dass sie es verstehen. Ja? Und dann hat er so Ausdrücke gebraucht wie, wenn Stall dir einmal zu ist, so schnell geht es dann nicht mehr auf. Ja? Das müssen wir auch verstehen. Und ich habe immer versucht, diese Anliegen der Bauern auch mitzutransportieren und sie gleichzeitig aufmerksam zu machen, dass da Hagebutten oder ein Weißdorn oder so stehen lassen. Und habe ihnen dann gesagt, schau, da ist der Meindeuter, das ist ein Zugvogel. Und habe mich gut angeschaut. Und der kommt von Pakistan und Indien da in unserer Gegend. Und die haben das genauso aufgesogen und geben das Wissen dann, oder auch die Halterinnen, wie die Analyse auf der ebenfalls, haben das Wissen über die Natur wieder ihren Gästen weitergeben. Und so hat sie das gegenseitig befruchtet und war eine tolle Zusammenarbeit. Und so wie da ist es auch bei den Wirten gewesen. Ja? Wenn du mit Beherbergerest und die unterstützt und die für dich gewinnst, dann werden die positive Rückmeldungen haben, von den Menschen, die an geführten Nationalparktouren teilgenommen haben, dann ist das für sie wieder eine Wertschätzung und bringt ihnen auch was. Weil wenn die Leute begeistert haben von dieser anderen Nation und da kommt die nächste Familie zu ihnen ins Quartier, dann wird das auch Auswirkungen in einem Göttbärsal haben. Und so ist das ein kompletter und ständiger Prozess und man darf das nicht beschränken auf ein paar Zeitungen oder auf einen Film oder eine Presseaussendung, sondern das Wichtigste ist die Kommunikation, da bei uns daheim, in den Nationalparkgemeinden, in der Region. Da braucht es einen massiven Austausch. Zugegebenermaßen haben wir das im Nationalpark Kalkaden, ich habe immer wieder darauf hingewiesen, aufgrund vom dass die Finanzengpass größer geworden ist, in den letzten Jahren zu wenig gemacht und ich fordere das immer wieder ein, noch mehr reden mit den Leuten, nur mehr rausgehen und die Menschen mitnehmen am Weg.
1: Wenn wir vom Zeiss oder wenn ich vom Zeiss umschaue in die Kalkalpen, dann fällt mir auf, es ist da sehr, sehr viel gemacht worden in Richtung Erlebbarkeit, Erlebbarmachung, allein wenn ich eure Radlstrecken anschaue. Aber im Klettern hat sich Kampermauer zum Beispiel extrem viel da. Ganz vieles davon, glaube ich, tragt deine Handschrift. Gottes Radlfahren, Gottes Wandern ist ja was eine Herzensangelegenheit von dir ist. Wie hast du es geschafft, in den eigenen Reihen zu verkaufen, oder war das nie ein großes Thema?
0: Das war schon ein Thema. Also der Großteil der Mountainbike-Strecken, die wir im Hinter- und Sengsengebirge haben, ist schon entstanden vor dem Nationalpark. Da war ich Eisenstraßengeschäftsführer und das war 1994, 1995, aber mit den Bundesforsten. Dieses Streckennetz, da haben wir auch Gemeinden geholfen, ausgedealt. Und seitdem gibt es das Gros dieser Mountainbike-Strecken. Wie ich dann zum Nationalpark gekommen bin, kann mich gut erinnern, da hat es diese Diskussionen gegeben, da hat es innerhalb der Mannschaft auch Mitarbeiterinnen und Kollegen gegeben, die gesagt haben, nein, Mountainbikeweg im Nationalpark kommt überhaupt nicht in Frage. Und ich habe dann stark argumentiert und der damalige Direktor ist mir gefolgt, der Meierhofer Erich. Wir haben dann geschaut, dass Strecken frei worden sind zu den bewirtschafteten Almen. Weil wenn dort die Häuter und die Bauern auffahren, wenn sie nach dem Fisch schauen und mit einem Auto fahren, dann kann auch der Radfahrer nicht so viel Schaden, kann nicht so viel Schaden machen. Und so haben wir dann die Strecken noch freigegeben auf die Blabergalm, Schaumbergalm, ebenfalls da allem. Und das hat dann die Streckennetz nur ergänzt. Beim Klettern haben wir versucht, bei den Kampermauern jene Bereiche auszuklammern, wo Orten sind, die nicht gestört werden dürfen. Zum Beispiel die Mauerschwalben. Da haben wir vorher mit Biologen geschaut, wo die sind. Und diese Kletterrouten dürfen in derer Zeit nicht begangen werden. Da werden sogar herunten die Hagel aus der Draht. Und erst dann, wenn die Fischschwalben gebrütet haben und alle ausgeflogen sind, dann werden dort die Hageln wieder eingetragen und dann können auch diese Kletterrouten begangen werden. Das heißt, man kann schon schauen, dass beides nebeneinander Platz hat. Generell muss man ja sagen, dass auf 75% oder 80% überhaupt das Gebiet nicht einmal begangen wird. Weil es ähnlich wie bei euch im Gseis das Relief so schwierig ist, so viele Schluchten, so viele steile Einhänge sind, Totholz, wo es drüber greifen musst, wo kein Mensch gehen will. Und das Anliegen war immer, dass man auf 10% der Nationalparkfläche zumindest 90% der Leute bewegen. Und das ist gelungen und ist auch leicht gelungen, weil die Topografie der Landschaft uns da in Karten gespielt hat.
1: Was würdest du generell den Nationalparks empfehlen? Wie viel Biken, wie viel Wandern, wie viel Klettern, wie viel Bootsfahren vertragt es? Wie viel dieser Naturnutzungen braucht es auch? Weil letztendlich wird man auch nur das schützen, was man kennt. Und man kann auch was kennen, was man erlebt hat. Und wann sagst du, es ist zu viel?
0: Schwierige Frage. Ich glaube, dass man das nicht allgemein beantworten kann, sondern man muss jedes Gelände für sich anschauen. Wenn ich den Nationalpark Neusiedlersee nehme, der rund um den See nur einen ganz geringen Flächenanteil hat, dann kannst du dort nicht mehr recht viel entwickeln, weil das Gebiet so überrannt wird. Ja? Dort ist eher die Aufgabe, dass man die Leute sehr stark auf Besucherwege einschränkt. Wenn ich ein Gebiet habe, wie im Gesäuse oder wie da bei uns in den Kalkalpen, das so schroff ist, ja, da ist leichter möglich. Wichtig ist, dass man ständig im Blickfeld hat, wo sind die geschützten Arten, was verlangt der Schutz dieser Arten und dass ich versuche, die Leute so zu lenken, dass diesen Schutz nicht ad absurdum führen, weil dann habe ich das Gegenteil erreicht. Wenn es gelingt, dass ich beides mache, dass ich ja während dem Radlfahren auf Themenwegen geschützte Orten sehen können, dann habe ich mein Ziel erreicht. Ja. Und wenn sie heimkommen und sagen, wow, ich habe endlich das und das gesehen und da glitzern ja eine Augen und das erzählen sie, und dann sagen sie, aber du musst vorsichtig sein, weil du nicht immer einen Weg runtergehst, dann haben wir das Ziel erreicht. Dieser achtsame Umgang mit der Natur, und der muss sich im Besucherangebot widerspiegeln. Und ich glaube, das gelingt. Da muss man halt genau hinschauen und da muss man Angebotsentwickler und Biologen zusammen auf einen Tisch und das abstimmen. Dann wird es funktionieren.
1: Aber du bist schon der Meinung, dass es diese Menschen braucht, die sich das anschauen?
0: Unbedingt. Ich frage mich immer wieder, warum bin ich so naturaffin geworden? Und ich habe ganz am Anfang gesagt, ich komme aus einer Bauernfamilie, ein bisschen entlegen mit viel Graben und so. Und ich kann mich heute noch erinnern, wie wir als Kinder die Schnecken gesammelt haben, Hunderte, die wir in einen Lauterwagen eine da haben und so weiter, oder wo man Schlangen gefangen hat, oder wo man mit die Hornissen waren unsere Feinde, ja? Wo uns aber auch einmal eine gestochen hat. Ja? Da lernst du, dass man nicht stirbt dran. Ja? Du lernst aber, wenn man ausgegangen bist, war das so eine junge Nacht, war eine feuchte, aber schöne, lauwarme, Und da draußen waren tausende Glühwürmchen, da war es auch unten genauso viel Sterne, als wir oben am Himmel. Das war ein fantastisches Mal. Wenn man das nicht erlebt, dann will man, kann man es auch nicht schützen, weil man es nicht weiß. Und wenn man aber weiß, wie so ein Äskulapnatter sich um die Hand wickelt, wenn man es fängt, ja, dass sowas beißen kann, extrem, ja, zwar nicht giftig ist, und wenn man wie das gespürt und dass das ein lebendiges Tier ist. Und wenn man dann nur sieht, was das für Biologie hat dahinter, dann will man schützen. Ja. Es geht einem ab. Oder wer einmal dabei war bei Auerhahnbolz oder bei Birkhahnbolz, der wird nicht verstehen, warum er überhaupt so ein Tier schießt. Ja. Weil das einfach so eine zauberhafte Stimmung ist, die man niemals stören will. Ja. Und wenn man das gesehen hat, dann wird man sich auch in Gesprächen für die Erhaltung dieser Arten einsetzen.
1: Was würdest du generell, oder gibt es was, was du generell aus deiner jahrzehntelangen Erfahrung den österreichischen Nationalparks mitgeben willst? Jetzt nicht schulmeisterlich, sondern vielleicht als Gedanken, als Idee?
0: Wir wissen aus dem Biodiversitätsgesetz oder Strategien 2030 plus, dass die Wildnisgebiete die wertvollsten sind, weil sie Evolutionsräume sind. Das heißt, dort kann Evolution noch unter natürlichen Bedingungen stattfinden. Und wir wissen, dass diese Wildnisgebiete wachsen müssen und dass wir bei weitem zu wenig haben. Würde man denn quasi den Konzepten der internationalen Organisationen, Naturschutzorganisationen folgen, müssten 30% der weltweiten, also sowohl der Landflächen als auch der Meeresflächen, unter Schutz gestellt werden. Und wenn man diese Regeln auf Österreich anwendet, dann wissen wir, dass wir da so weit weg sind, gerade wie in Oberösterreich, dass diese Flächen wachsen müssen. Also ich würde mir wünschen, dass die Nationalparkverwaltungen nie aufhören, das einzufordern und auf das Notwendige hinweisen, dass das erweitert werden muss, dass der Schutz, die Schutzflächen vergrößert werden müssen, weil sonst können wir langfristig unsere Arten nicht so erhalten. Das geht zwar kurzfristig nur ein paar Jahrzehnte, aber dann ist eventuell werden Arten aussterben. Und wer außer uns, ja, kann denn das nur einfordern? Das sind ein paar Wissenschaftler, aber wir wissen es, dass es notwendig ist und darum haben wir die Verpflichtung, das auch immer wieder einzufordern. Mir ist komplett klar, dass man das eine oder andere Mal eine auf die Nosen kriegt, das eventuell auch dazu führen kann, dass man in der Karriere gestoppt wird. Ja. Aber Zivilcourage wäre ganz, ganz wichtig, um weiterzukommen.
1: Ein gleißender Appell. Franz, du kommst aus einer Zeit, da hat man noch demonstriert, da hat man noch das Hintergebirge besetzt, wenn du so willst. Wie geht es da mit der heutigen Gesellschaft? Findest du, dass die Menschen zu angepasst sind, zu mir sind, zu bequem sind oder vielleicht auch im Gegenteil zu aggressiv und zu aufbrausend?
0: Also ich stelle fest, dass in der Jugend schon welche gibt, die das Herz am rechten Fleck haben. Erlebt so tolle junge Leute, ja, die eine fantastische Einstellung haben, sowohl sozial als auch wie ökologisch, die ja gutes Wissen mitbringen. Was mir abgeht, ist diese letzte Überzeugung, auch massiv eintreten zu wollen, damit man etwas stoppt oder damit man etwas voranbringt. Ja. Wie das funktionieren soll, weiß ich noch nicht. Ich würde als grauer Panther diese unsere jungen Leute sehr gerne unterstützen und ich bin schon Opa und ich werde jetzt wieder Opa und als grauer Panther möchte ich nicht, dass die jungen Leute eine Welt vorfinden, die zubetoniert, verdrahtet, kaputt gemacht, grau ist, ja, sondern ich hätte gern, dass die eine tolle Zukunft haben und dass sie so Flächen wie Nationalpark Gesäuse oder Kalkgarten finden, wo sagen, ach, toll, dass das gibt, da haben früher Leute mitdenkt, wir sind dankbar, dass es gegeben hat. Aber das soll es ja nicht nur geben im Hinblick auf Schutzgebiete und auf den Artenschutz, sondern generell, dass die Regionen erhalten werden, dass die Regionen lebenswert bleiben, dass es bunte Gemeinden gibt, wo man zusammenarbeitet, wo Kooperation eine Stärke ist, ja, und wo man sie gegenseitig unterstützt. Denn das werden unsere Regionen da heraus, ja, in der Peripherie brauchen. Denn die Städte werden wachsen. Es wird alles nur ein bisschen naturferner. Und ich denke, wir müssen uns miteinander auf die Füße stellen, damit es so bleibt, wie wir es jetzt überhaupt haben. Also es braucht eine engagierte Jugend, die versucht, da unsere ländliche Region so am Leben zu halten, wie wir es jetzt vorfinden überhaupt. Aber das braucht es nicht mehr im Nationalpark.
1: Du bist jetzt doch schon einige Monate als Öffentlichkeitsarbeiter vom Nationalpark in Pension. Wann gehst du in Pension als Kämpfer für den Naturschutz?
0: Gar nicht. Das wird bis, solange ich kann und geistig fit bin, werde ich mir dafür einsetzen, dass Fehler vermieden werden und dass das Wissen, das ich habe, in etwas umlenke, das zu etwas Positivem führt. Ja? Ob das jetzt daheim in der Gemeinde ist, ob das in der Region ist, ob das jetzt diese Erweiterung der Nationalparke ist, ist komplett egal. Wichtig ist Engagement fürs Positive und das wird wahrscheinlich nicht aufhören.
1: Was darfst du jetzt als Privatier sagen, was du in deinem Job nicht sagen hast dürfen?
0: Eigentlich alles. Also ich nehme kein Blatt vor den Mund. Ich glaube, dass es keinen Sinn macht, über Dinge, die einem stören, nicht zu reden. Da macht man nichts besser. Ganz im Gegenteil, ich entdecke sehr viele Leute, die sagen, ich traue mir selber nicht sagen, ja, aber mir taugt das, wenn es wen gibt, ja, der das laut sagt. Ja. Und ich würde mir wünschen, dass es mehr Leute gibt, die laut was sagen, denn dann könnte man im Vorfeld schauen, so Auswüchse wie in Amerika verhindern. Ich mache mir als Jurist ja auch Sorgen, wenn man das mitgekriegt hat, wie schnell das geht in Ungarn, wie sehr man Rechtsstaatlichkeit ausüben kann, wie sehr man die Meinungsfreiheit ausüben kann. Darum bitte ich alle, die dazuhören, den Mund immer rechtzeitig aufzumachen, vorzeitig Dinge anzuprangern, denn es kann eine Zeit geben, wenn man das übersieht, dann kann man gar nichts mehr sagen. Und entscheidend ist daher, die Geschichten immer gleich zu besprechen, gleich auf Anliegen aufmerksam zu machen. Das heißt ja nicht, dass man um jeden Preis streiten muss, sondern das Gespräch zu suchen, zu diskutieren und eventuell auch einen Konsens zu erreichen. Konsens ist leider zu einem Schimpfwort verkommen, hat man den Eindruck. Aber ich denke, Demokratien funktionieren nur mit Konsens.
1: Franz, ein Thema, was natürlich mit dem Nationalpark Kalkalpen ganz stark verbunden wird und wo der Nationalpark Gesäuse gerne mit dabei ist, einfach das Thema Luchs. Wie geht es dem Luchs? Du hast ja sehr, sehr stark gemacht auch für den Luchs. Wie schauen wir da momentan aus?
0: Das ist das traurigste Kapitel, das du da jetzt aufschlagst. Meines Erachtens stirbt der Luchs wieder aus in den Kalkalpen oder bei uns in der Region. Ich habe keine Hoffnung. Und zwar aus dem Grund nicht. Wir haben nur mehr 3 Weibchen, 2 Luchse männlich, die da herumkreuchen und fleuchen. Die Weibchen sind in einem Alter, wo sie keine Jungen mehr kriegen können. Wenn Luchsinnen mehrere Jahre keine Jungen führen, dann kriegen sie keine mehr. Sie sind jetzt in einem Alter, wo die Reproduktion nicht mehr stattfinden kann. Bei den Männchen haben wir zwar eins, das war jetzt fortpflanzungsfähig, das ist zu spät gekommen. Die Luchspopulation oder das Projekt hat gut angefangen. Die haben gut reproduziert und wir hätten in den Jahren 2014, 2015 Luchse nachbesetzen müssen, die quasi die Karpaten-DNA haben. Dann wäre das, hätte das eine tolle Weiterentwicklung gehabt. Es ist anders gekommen. Erstens einmal wurden uns die 2 Luchse, ein Weibchen und ein Männchen, weggeschossen, die am besten reproduziert haben, Freya und Juro. Da hat es dann die Luchsprozesse gegeben. Es war ein Jäger-Ehepaar aus Linz, die Luchse abgeknallt hat. Da habe ich dann versucht, auch bei den Prozessen das massiv voranzutreiben, habe viel zusammengearbeitet mit dem Landeskriminalamt. Für mich hat sich da Sittenbüt in der Jagd ergeben, das ist katastrophal. Das Ehepaar war weltweit jagend unterwegs, ja, hat auch Jagden gehabt da in Ungarn und so. Dadurch, dass wir Privatbeteiligte am Prozess waren durch den Schadenersatzprozess, haben wir einen Einblick gehabt in die Erhebungsprotokolle des Landeskriminalamtes. Ich habe mir da Bilder aufgefallen, wo Kinder auf Bergen von niedergeschossenen Wildamatum klettern, ja, auf Zebras, Gnus und so weiter. Und der hat den Luchsabschusser mehrfach angekündigt und es hat sogar Indizien gegeben auf Luchsabschüsse im Mühlviertel, aber da waren die Anhaltspunkte dann zu wenig. Ich habe Hinweise gehabt, dass die Polizei in der Region gar nicht so massiv mitwirkt an der Aufklärung, weil in der Polizei auch Jäger sind und die dann gefürcht haben, dass sie dann von ihren Jagdkollegen angefeindet werden. Dann habe ich erlebt, dass ein Bezirksjägermeister den verurteilten Straftäter beim Bezirksgericht nach Verkündung des Urteils ist der unmittelbar zu ihm hingegangen, der war zuerst bei den Zuschauern, und hat ihm freundschaftlich tröstend auf die Schultern geklopft. Das haben mehrere Leute gesehen. Das sagt eigentlich alles. Ja? Und dann erinnere ich mich noch zurück an ein Video, das aus der Gemeinde Weiher ist, aus dem Fasching 2014, glaube ich, wo die Jägerschaft den Luchsabschuss zweier Luchse nachstellt, zu einem Zeitpunkt, wo das noch nicht einmal publik war, dass zwei Luchse geschossen wurden, wo ein Jäger auf einem Hochstand, der auf einem VW situiert wurde, oberschießt auf zwei verkleidete Luchse und der Herr, der dort oben oberschießt, hat einen Bart und Brünn und schaut genauso aus wie der spätere Verurteilte. Und dann kommt der Nationalpark Kalkalpen mit quasi Defibrillator und versucht die Luchse wiederzubleben. Das ist alles auf einem Video und ist ausgestrahlt worden, lang bevor diese Luchsprozesse waren. Und das gibt mir einen Hinweis, dass viele in der Jagd gewusst haben, dass der Luchse geschossen worden sind, aber keiner hat es der Mühe wert gefunden, das anzuzeigen oder dagegen vorzugehen. Und darum habe ich auch wenig Hoffnung, dass sich da in der Zukunft viel ändert, wenn nicht die Jägerschaft selber hergeht und da den Schalter umlegt und sagt, wir wollen dabei sein und wir wollen die nicht abschießen. Und wir gehen gegen die schwarzen Schafe vor und zwar geschlossen. Und das hätte ich mir gewünscht, dass im neuen Jagdgesetz, das in Oberösterreich gekommen war, vorgesehen wäre ein Disziplinarforum innerhalb der Jägerschaft, wo sie auch intern selber gegen Jäger vorgehen können, die sich nicht an die Gesetze halten. Denn langfristig, muss man sich ja vorstellen, schaden ja diese Art von Jäger dem Image der gesamten Jägerschaft. Und ich habe vorhin schon gesagt, 70-80% der Jäger sind hervorragend, tolle Leute. Ja? Manche haben mit einem ganz klassen Wissen über Ökologie. Und darum würde man das als Jäger nicht gefallen lassen, dass solche Leute da mitschwimmen.
1: Also grundsätzlich kann man sie ja gegen Kriminalität nur bedingt schützen, wenn du in Venedig unterwegs bist und einer beschließt, er kriegt dein Geldtaschel und er geht da so lang nach, irgendwann hat er die und wenn ein Jäger sagt, er schießt jetzt einen Luchs raus und er hat das Sitzfleisch dazu und er hat das Wissen dazu, wo sie wie der Luchs verhält gegen Kriminalität, ist es halt einfach schwierig, sie abzusichern, aber das ist sicher eines der dunkelsten Kapitel in deiner Arbeitszeit, oder?
0: Ja, wobei wir alle können was tun, man muss es ja nur schwer genug machen. Nicht? Ich muss das Bewusstsein umdrehen. Es gibt ja, jetzt bin ich kein Wolf-Fan, aber auch da gibt es das Sprichwort 3S-Regeln, schießen, schaufeln, schweigen und das kann es nicht sein, dass jemand das Gesetz selber in die Hand nimmt und da auf irgendwelche Orten schießt. Ja. Dasselbe haben wir ja bei den Seeadler, bei den Habichtskäuze. Wir haben auch mal einen abgeschossenen Steinadler gefunden. Das sind keine Kavaliersdelikte. Ja.

0: Das war das Nationalpark Radio, der Nationalpark Gesäuse Podcast für heute. Wann's wollt's, nächsten Mittwoch wieder von 6 bis 7 auf die Nacht bei Radio Frequenz. Oder alle 14 Tage neu, überall, wo es Podcasts gibt. Wir sagen danke fürs Zuhören. Heute waren wir Franz Sieghardsleitner und Andi Hollinger. Viert euch!
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Grüß den Klebeleid und herzlich willkommen zu einer neuen Sendung von Volk Alpin. Ich habe euch wieder eine lässige Playlist zusammengestellt, quer durch den alpinen Raum. Ich bin mir sicher, dass da wieder für jeden was dabei ist. Gehört habt ihr gerade Führen Martin von die Flachviertler Musikanten und jetzt geht's weiter mit der Stachus-Polka von der 85er Jahrgangsmusik.

Ja, Volksmusik ist wichtig, ist gemütlich und gehört auf jeden Fall in unserem Raum erhalten, nämlich die Blusenknöpfe mit dem Schmetterlingsfell.

Das war Lopodo von die Sparfudler und davor habt ihr gehört Tränen wegen dir von Salzburg Sound im Obergreiner Style und Mein Lumperle Bur von der Magatzmusi. Jetzt geht's weiter mit einem uralten Stück um etwa 1900, Erinnerungen an Bad Herkules. Im Ausseerland sagen sie auch dazu Herkuleswalzer, gespielt vom Salonorchester Karl Edelmann.

Das war Wir sind vom Grodnertal von der Wetterlochblas, Almradio 3H von Bratlan und Quattro vom Herbert Pixner. Weiter geht's mit einem sehr, sehr traditionellen Stück, von dem ich den Titel glaube ich nicht ansagen muss. Gespielt und gesungen von den Klosterjäger.

Ja, das war der wunderschöne Gumpenmeckmarsch von Walter Kreimeister. Wird auch gern gespielt von der Öblaner Musi, wie ihr es gerade gehört habt. Und die haben, und jetzt geht's weiter mit Coming Home von Quetschen Vibes.

Ich hab's gerade gehört, die Villa Asiola von den Flachviertler Musikanten, in Knierschnackler von der Rotofenmusi und in 1619er von Ausgefuchst. Mit der Höllenfahrtbrücke von Stawitz und mit Nur für dich allein vom Herbert Bixner darf ich mich nun auch schon wieder verabschieden. Danke fürs Zuhören.

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4: Hi guys, Werner Rackl begrüßt euch recht herzlich am Mikrofon zu einer neuen Ausgabe von Schwermetall auf Radio Frequenz. Diesmal muss ich die Sendung vorab aufzeichnen, da ich am heutigen Tag verhindert bin. Wir starten los mit der Gruppe Xandria, die eröffnet ein neues Kapitel. Die zweite Single Colors zeigt Ambre Vorwais unglaublichen Stimmumfang, vom Crowls bis Operngesang. Das Album Eclipse erscheint am 7. August über Napalm Records. Live sind Xandria zu sehen am 3. Oktober in Salzburg in der Rockhaus Bar. Zuerst hört ihr Xandria mit der neuesten Single Colors. Danach folgt der Song Shannon's Home. Er verbindet cineastische Melodien mit folkartigen Elementen und emotionalen Texten, die von einer Reise in die Unendlichkeit erzählen. Und danach folgt der Titel Universal. Hier zeigt Ambre ihre volle Stimmgewalt, die sich wunderbar mit den orchestralen Arrangements der Band vermischt. Jetzt geht's los mit Colors.

Jetzt kommen wir zur Band Accept. Accept sind nicht nur bekannt für ihre historischen Hits, sondern auch für ihre Fähigkeit, den Heavy Metal Sound neu zu definieren. Die deutschen Heavy-Legenden feiern ihr 50-jähriges Bestehen mit dem neuen Album Titanic Titans 1976 bis 2026, das am 4. September erscheinen wird. Ein All-Star-Projekt, das mit einer neuen Version von Fast as a Shark startet. Am 4. Dezember spielen Accept im Wiener Gasometer. Das Album ist eine monumentale Reise durch ihre Klassiker neu interpretiert. Danach hört ihr den Titel Frankenstein. Er erzählt die klassische Geschichte aus der Sicht des Monsters. Episch und intensiv. Zum Schluss hört ihr den Song Humanoid. Aber jetzt geht's los mit Accept und Fast as a Shark.

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1: Nach Accept kommen wir zur Gruppe Takida. Takida liefern mit Everything Wasted eine gefühlvolle Rockhymne samt Lyric-Video. Robert Pattersons Stimme trägt die tiefen Melodien. Die Schweden haben mit The Agony Flame in Deutschland Platz 8 erreicht und sind damit weiter auf Erfolgskurs. Live zu sehen sind sie am 26. Jänner 2027 in Wien im Flex. Mit dem Song Your Blood Awaits liefern sie tiefgründige Emotionen und verbinden fesselnde Melodien mit kraftvollem Gesang. Ihre neue Single Seeking setzt das fort. Druckvoll, energisch und gefühlvoll zugleich. Die Band bringt von der schwedischen Band hört ihr nun den Titelsong Your Blood Awaits, danach den Song Seeking und zum Schluss den Track Everything's Wasted. Takida.

Auch in Südamerika, in Brasilien, wird Metal Music produziert. Die brasilianische Band XT melden sich mit modernen Metalcore zurück. Das Album The Pain Made Me Who I erscheint am 21. August via Napalm Records. Wir hören nun die Single Nothing But Pain. Danach folgen die Tracks And This and Selfish. Sie zeigen die dunkle Seite der menschlichen Emotionen. And This drängt die Hörer, sich mit Schmerzen auseinanderzusetzen, während Selfish die Auseinandersetzung mit toxischen Beziehungen thematisiert. XT aus Brasilien.

Es kommt nun eine Band, von der wir in unserer Sendung noch nie etwas gehört haben. Die Trash-Legenden Flotsam and Jetsam, die melden sich mit ihrem Napalm Records Debüt Rats in the Temple zurück. Ein Album, das Tradition und rohe Kraft vereint und am 28. August erscheint. Seit Doomsday for Deceiver haben sie sich als feste Größe im Metal etabliert und touren weltweit über 4 Jahrzehnte. Mit Erik Knudsons markanten Gesang und dem Gitarrenduo Michael Gilbert und Steve Conley brennen sie ein Feuerwerk aus Präzision und Melodie ab. Rats in the Temple verbindet studiotaugliche Hooks und rasenden Trash mit epischen Streichern und düsteren Geschichten über Tod, Verrat und Krieg. Erwartet nun donnernde Beats und drückende Riffs im Song Rats in the Temple von Flotsam and Jetsam.

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3: Wir kommen nun zu den War Kings. Die War Kings erzeugen mit dem Cover von Opus Life is Life Stadion Feeling. Als Power Metal Hymne dazu Singles wie Hangman's Night und Armageddon zeigen sie, wie Epik und Energie musikalisch vereint werden.

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1: Wir kommen nun zur Gruppe Varg. Live at Wolfzeit Festival 2024 erschien am 22. Mai. Die Coburger Pagan Metaller präsentieren mit Bluta die dritte Single ihres Live-Albums, ein dunkler, bedrohlicher Titelsong, in feurigem Licht aufgenommen beim Heimspiel vor tobender Meute und gefilmt mit 13 Kameras. Das Live-Set spannt einen Bogen von frühen Hymnen wie Aufzug der Heere bis zu aktuellen Stücken wie Ewige Wacht und zeigt die rituale Wucht von Freki und der ganzen Band. Zum Schluss hört ihr noch einen älteren Song von Varg, Eisenseiten.
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0: Dankeschön.
1: Das nächste Stück erzählt euch von einem wunderschönen Hinrichtungsritual.
2: Der Mächtige.

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1: Die ukrainische Band Ginger hat einen neuen Titel veröffentlicht. Er heißt Tantrum. Aufgenommen wurde der Live-Clip am 28. Februar in Oslo und er zeigt nochmals die Energie ihres Albums Duell, das im Februar 2025 erschienen ist. Technisch brillant, genreübergreifend und mit riesiger Live-Crowd. Die Modern Progressive Metal Band tritt am 26. September live im Wiener Gasometer auf. Ihr hört nun drei Titeln von Ginger. Wir beginnen mit dem aktuellen Titel Tantrum, danach folgen Kafka und

Zum Schluss kommen wir zur Band Amberian Dawn. Amberian Dawn veröffentlichen am 26. Juni ihr neues Album Temptation's Gates. Das finnische Quintett stellt mit Nicole Willerton eine neue Frontfrau vor und lotet auf dem Album moderne, teils rauere Pfade aus. Singles wie Unchained und The Vision of Dreaming zeigen, dass sich die Band von früheren ABBA-Covern abgewendet hat und sich nun voll auf melodischen Symphonic Metal konzentriert. Ihr hört nun beginnend den Titel Unchained, danach The Vision of Dreaming und zum Schluss The Day Before You Came.

0: Metal-Fans, das war's für heute. Werner Rackl bedankt sich recht herzlich fürs Zuhören. Schwermetall auf Radiofrequenz hört ihr das nächste Mal live am Mittwoch, den 8. Juli, wie gewohnt um 20 Uhr. Bis zum nächsten Mal.
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Buchbesprechungen, Lesungsmitschnitte, Gespräche mit Autoren und Autorinnen sowie Sendungsübernahmen. 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Liebe Hörerinnen, liebe Hörer, Hilde Unterberger begrüßt Sie herzlich bei der Ausgabe von Frequenz Literaturen in dieser Woche. Ja, alle Literaturinteressierten können oder wollen eigentlich nicht daran vorbei, oder zumindest glaube ich das, nämlich an den Tagen der deutschsprachigen Literatur in Klagenfurt, im üblichen Sprachgebrauch immer noch als Bachmann-Preis bezeichnet. Nächste Woche ist es also wieder soweit. Vom 24. bis 28. Juni wird es im ORF-Zentrum in Klagenfurt in der Sponheimer Straße also hoch hergehen. Und vor allem wird es wieder um das geschriebene Wort gehen. Das Wettlesen hebt an. Man mag dem gegenüberstehen, wie man will. Natürlich gibt es auch kritische Stimmen. Doch faszinierend ist es immerhin, dass es seit nunmehr 50 Jahren diese Competition gibt. Heuer also ein Jubiläum. Und das just in jenem Jahr, wo sich auch der Geburtstag der ursprünglichen Namensgeberin, der vielleicht ersten Grand Dame der österreichischen Literatur, zumindest der neueren, zum 100. Mal jährt. Und wirklich, sie wird auch von einem anderen Kultursender die erste Diva der deutschsprachigen Literatur genannt. Es gibt also zwei Gründe zum Feiern bzw. zu gedenken. Ihren 100. Geburtstag würde Ingeborg Bachmann also kommende Woche feiern. Tatsächlich ist sie jedoch viel zu früh unter immer noch nicht restlos geklärten Umständen verstorben. Was wir verdanken, ist unendlich viel. Eine frühe Auseinandersetzung mit dem Nationalsozialismus, den sie als Schülerin und heranwachsende junge Frau hautnah erlebte. Und sogar allein und völlig auf sich gestellt in ihrem Elternhaus in der Henselstraße blieb, als die Luftangriffe der Alliierten auf Klagenfurt bereits im Gange waren. Ihr Aufwachsen in dieser Atmosphäre ist zum Beispiel in den Werken Jugend in einer österreichischen Stadt oder Kriegstagebuch oder auch Drei Wege zum See eingefangen. Wobei man, wie immer, außer natürlich dezidiert in Biografien und Autobiografien, generell nicht auf den Fehler verfallen sollte, dass alles, was zu lesen ist, eins zu eins mit dem persönlichen Erleben des Schreibenden zu tun hat. Das Haus der Familie Bachmann, wo Ingeborg einen Großteil ihrer Kindheit und Jugendzeit verbracht hat, ist seit kurzem jedenfalls das Ingeborg-Bachmann-Haus. Teil des Museum Kärnten und damit Dokumentationsstelle, birgt eine Ausstellung und soll natürlich auch als Begegnungszentrum mit Lesungen und Diskussionen fungieren. Und unter dem Motto »Einmal muss das Fest ja kommen« wird eben an ihrem Geburtstag, dem 25. Juni, im Bachmannhaus ein großes Fest steigen, mit Musik und Literatur und das Ganze bei freiem Eintritt. Aber zurück zu den TDDL, Tagen der deutschsprachigen Literatur. Am Mittwoch kommender Woche also, dem 24. geht's los mit dem Eröffnungsvortrag von Helga Schubert, die den Preis 2020 gewann, oder eigentlich am Tag davor mit der Auslosung der Lesungsreihenfolge der Autoren und Autorinnen. Übrigens, bisher haben 23 Autorinnen den Preis gewonnen, also beinahe die Hälfte von den 49 vergebenen Preisen ging an Frauen. Und heuer sind 14 Autorinnen und Autoren nominiert, 10 davon sind Frauen. Da zeigt sich, könnte man meinen, warum die Literatur weiblich ist. Erwähnen möchte ich noch, dass auch ein Autor mit Wurzeln im Bezirk Liezen unter den Nominierten ist, nämlich Christoph Saley, der vielen unserer HörerInnen ein Begriff sein wird. Die Tage der deutschsprachigen Literatur dauern also bis zum 28. Juni, also Sonntag nächster Woche, und Höhepunkt wird natürlich die Preisverleihung sein. Und es gibt ja nicht nur den Hauptpreis, sondern auch einige weitere Preise, die die AutorInnen gewinnen können. Und es wird auch den Salon Inge geben, ein spezielles kulturelles Rahmenprogramm für alle interessierten BesucherInnen, das sich auf die ganze Stadt Klagenfurt erstreckt. Alle Infos dazu finden sich unter Salon Inge im Internet. Ja, und nun

lüfte ich das Geheimnis. Ich werde auch dort sein und darüber freue ich mich natürlich sehr und besonders auf interessante Lesungen und Begegnungen. Und ich gehe davon aus, dass ich auch Material für unsere Literaturensendung mitbringen werde. Lassen Sie sich überraschen. Alle Infos zu den Tagen der deutschsprachigen Literatur gibt's unter bachmannpreis.orf.at im Internet, inklusive aller Übertragungszeiten und Ankündigungen der Berichterstattungen auf diversen Sendern, allen voran natürlich Dreisat mit 18 Sendestunden.

liebe Hörerinnen und Hörer, da ich eben über die Tage der deutschsprachigen Literatur in Klagenfurt gesprochen habe, gibt's heute quasi als Einstimmung drei Beiträge aus unserem Archiv, auch von Bachmann-Preisträgern und Trägerinnen, und zwar von Teresa Mora, Tex Robinowitz und Tijan Sila. Viel Freude damit und wir starten gleich jetzt. Bei Luchterhand erschien 2013 der umfangreiche Roman Das Ungeheuer von Teresia Mora, für den sie auch den Deutschen Buchpreis erhielt. Mora stammt aus Sopron, ist zweisprachig, Ungarisch und Deutsch, aufgewachsen. Nach der politischen Wende verließ sie im Jahr 1990 Ungarn und ging nach Berlin, um unter anderem Theaterwissenschaften zu studieren und sich zur Drehbuchautorin ausbilden zu lassen. Seit 1998 ist sie freie Schriftstellerin, wurde auch mit dem Adalbert von Chamisso Förderpreis ausgezeichnet und erhielt außerdem 1999 für ihr literarisches Debüt, den Erzählband Seltsame Materie, den Ingeborg-Bachmann-Preis. Teresia Mora hat sich als Übersetzerin von ungarischsprachiger Literatur einen Namen gemacht. Unter anderem hat sie auch einige Werke von Peter Esterházy übersetzt. Mir ist diese Autorin schon damals bei den Literaturtagen in Klagenfurt aufgefallen, wo sie unter allen Autoren und Autorinnen ziemlich hervorstach. Inzwischen habe ich sie leider ein bisschen aus den Augen verloren und nun ist mir dieser Roman wieder untergekommen. Das Ungeheuer. Neben Prosa und Essays verfasste Teresia Mora auch Drehbücher, ein Theaterstück und ein Hörspiel. Ja, worum geht's im Roman? Darius Kopp ist IT-Experte, viel beschäftigt, im Beruf erfolgreich, Arbeit und Schlafen bestimmen sein Leben. Er ist mit Flora verheiratet, es geht ihnen gut, bis er erkennt, dass sie psychisch sehr labil ist und eine Depression länger dauert als erwartet. Sie kann nicht mehr arbeiten, zieht sich in ein Waldhäuschen nahe der Stadt zurück, indem er sie regelmäßig besucht. Flora freundet sich dort mit Freunden auf einem Bauernhof an, arbeitet dort mit, lebt insgesamt sehr spartanisch und die Eheleute entfremden sich immer mehr. Schließlich verliert auch Darius Kopp seinen Job und fällt in ein tiefes Loch. Bald darauf nimmt sich seine Frau das Leben. Da wird ihm zum zweiten Mal innerhalb kurzer Zeit der Boden unter den Füßen weggezogen. Alle Bemühungen eines Freundes, ihn dazu zu bewegen, sich wieder um einen Job zu bemühen, fruchten nicht. Schließlich macht sich Kopp auf mit der Urne seiner Frau nach Ungarn in das Dorf, wo sie in ihrer Kindheit lebte, und damit auch auf die Suche nach ihrer Vergangenheit. Auch indem er das geheime Tagebuch von Flora liest.

Hören Sie nun eine Leseprobe, als Darius Kopp nach Ungarn in jenes Dorf kommt, wo seine Frau gelebt hatte. Meine Frau kam nicht mit dem Bus, aber mit dem Zug aus einem Dorf, das sowohl eine Zuckerfabrik als auch ein Thermalbad besaß. So viel hat sie mir erzählt. Die Gegend strotzt natürlich nur so von beidem, wohin du dich auch wendest. Entweder eine Zuckerfabrik oder ein Thermalbad. Aber nur einer, ein einziger Ort hat beides. Entfernung von ihrem gegenwärtigen Standort 30 Kilometer. Fahrzeit über die Landstraße Nummer 85. Wenn kein Schwertransporter dazwischen kommt, 38 Minuten. So ein Dorf, für das du eine Minute brauchst, wenn du auf der Durchfahrt bist. Ach was, noch nicht einmal eine Sekunde. Es liegt abseits der Landstraße. Wenn man hineinfährt ins Dorf und einmal durch jede Straße, weil Kopp nicht weiß, nach welcher er genau sucht, braucht man auch kaum mehr als 10 Minuten. Ein Kirchturm, eine Kneipe, ein Thermalbad, keine Zuckerfabrik mehr. Der hellblaue Eisenzaun ist noch da und das Tor. Ein überdachter Fahrradparkplatz mit Platz für 200 Fahrräder. Rostfleckig und leer. Zwei riesige, silbrige Silagebehälter dürfen noch als Zuckerlager dienen. Und das extra Schienenbar, verlegt nur für die Züge voller Zuckerrüben, wird es noch geben, wenn es uns nicht mehr gibt. Kopp musste anhalten, um zwei Schwertransporter vom Gelände zu lassen. Einer der Fahrer hieß Lazi. Sie fuhren in die Richtung weg, aus der Darius Kopp gekommen war. Er rollte langsam weiter. Die Hauptstraße endete nach wenigen hundert Metern. Natürlich an der Kirche, im romantischen Stile. Der letzte Anstrich ist zu kanariengelb geraten. Kopp stellte sein Auto auf einen ansonsten leeren Parkplatz in der Nähe der Fabrik und ging wieder los. Dasselbe, diesmal zu Fuß. Es war noch nicht Mittag, aber die Sonne brannte ungewohnt heiß und die Stille war so groß, dass in seinem irritierten Ohr ein Ton entstand. Es sei denn, er wurde von den Hunden gewittert. Ein Fußgänger wird von mehr Hunden angebellt als ein Auto. Kopp vermied es, in die Richtung der dicken Frauen abzubiegen. So geriet er vor den Zaun eines alten Mannes, der gerade mit einer Leine auf einen Hund einschlug. »Wenn ich deinen Hund noch einmal auf der Straße sehe, erschieße ich ihn.« Kopp blieb stehen und starrte so lange hin, bis der Alte es merkte und innehielt. Er starrte zurück, zornig. »Gleich geht er mich an. Und ich werde so tun, als würde ich ihn nicht für sein Verhalten kritisieren, sondern nur etwas fragen wollen. Erinnern Sie sich an?« Aber der Alte ließ sich auf nichts ein. Er wandte Kopp den Rücken zu, der Hund ergriff die Gelegenheit und verdrückte sich. Sein geducktes Gehen und der Alte ging irgendwo hin in seinem Hof, wo er von der Straße aus nicht mehr zu sehen war. Herzklappen im Rinderherz. Floras Großvater hatte Asthma, sein Atemholen überall. Er schlief im Sitzen, große Daunenkissen im Rücken, eine Daunendecke auf den Beinen. Im Winter eine Duchend, so wie diese dort, im Fenster, in der Sonne. Ein Federbett bei diesem Wetter? Vielleicht ist das Haus kalt. Das Haus meiner Großeltern war auch ein kaltes. Besuch bei Oma Opa hieß Frieren. Opa Willi hatte Schlachter gelernt. Er war in französischer Kriegsgefangenschaft. Nach seiner Rückkehr arbeitete er in der LPG und war brutal zum Vieh. Das ist buchstäblich alles, was ich über ihn weiß. Ich habe die Statur von ihm geerbt und ein graubraunes, langärmliches Unterhemd, das ich als Student statt eines T-Shirts trug. Du kanntest mich nicht damit. Ende Zitat. Er sucht also nach diesem Ort und sucht in seiner Erinnerung nach Dingen, die sie genannt hatte. Kommt nach Budapest, macht sich schließlich auf Richtung Süden, nimmt zwei Tramperinnen mit und landet dadurch in Albanien. Lernt dort den Engländer Dave kennen, der nach Georgien will, und sie beschließen, sich gemeinsam auf den Weg zu machen. Vielleicht könne man die Asche ja auch auf dem Ararat verstreuen.

Das Ungeheuer ist, wie ich schon erwähnte, ein sehr umfangreiches Buch. Es umfasst 680 Seiten und hat eine Besonderheit aufzuweisen. Die Buchseiten sind nämlich durchgehend durch eine horizontale Linie geteilt. Es ist dies eine Trennung zwischen Gegenwart und Vergangenheit, Leben und Tod, Mann und Frau. Oben steht, was im reellen Leben des Witwers Darius Kopp passiert, sehr oft retrospektiv auf die Jahre, die er mit seiner Frau teilte. Unten sind die Tagebucheintragungen der Verstorbenen, seiner Frau Flora, zu lesen, die er angeblich immer schon lesen wollte. Oben erfahren wir also, wie Darius Kopp die Trauer um seine Frau zu verarbeiten und seiner fundamentalen Lebenskrise zu entkommen versucht. Unterhalb der Linie geht es um das titelgebende Ungeheuer der Krankheit, der Depression, das Gefangensein in der Sprachlosigkeit und die Flucht in den Suizid. Übrigens eine interessante Parallele, auch die Protagonistin des Romans Flora stammt wie die Autorin Mora aus Ungarn. Auch sie arbeitet als Übersetzerin, schafft es aber dennoch nicht, sich in der Diaspora der Zweisprachigkeit zurechtzufinden und sich zum Beispiel ihrem Mann mitzuteilen und ihre Gefühle zu artikulieren, und zerbricht letztlich daran.

Hören Sie nun eine Leseprobe von unterhalb der horizontalen Linie, also praktisch aus dem Tagebuch der Flora. Indikationen: Psychiatrie, Angst-, Spannungs- und Unruhezustände, Nervosität verschiedenen Ursprungs, Reizbarkeit, neurovegetative Störungen, Stimmungslabilität, Wetterfühligkeit, chronischer Alkoholismus. Datei Kastanienallee. Die Vor- und Nachteile des Lebens in der Fremde. Endlich allein. Endlich eine Stadt. Natürlich sind weiterhin alle eher grob, als dass sie es nicht wären, aber allein, dass es anders ist als bisher, ist schon eine Erholung. Ich ertrage es leicht mit der Duldungsfähigkeit der Neuangekommenen. Ein Jahr lang bekomme ich sogar Geld. Märchenhafte Gnade. 28. September. Während ich mit dem Hauptmieter sprach, verbrannte ein Ei zu Kohle. Der Topf ist auch hin, ein winziger roter Topf. Ich kann mir einen neuen kaufen. Auch dieser ist winzig. Es passen zwei Eier hinein, aber mir reicht auch eines. Nicht übertreiben. 6 Mark am Tag für Essen, Kleidung, Verkehr, Kultur. In Best reichte es nur für ein Essen am Tag. Spinat ohne Auflage. Wer glaubt mir das hier an der Schwelle des 21. Jahrhunderts? Aber es macht nichts. Nichts macht etwas. Ich bin 20 Jahre alt und fürchte mich nicht. Datei Hashon. Der Nutzen der Deprimierten. Menschengruppen sind keine Affenkohorten, dennoch. In jeder Gruppe muss es dominierende und deprimierte Elemente geben, damit die Gruppe funktionieren kann. Wo jeder dominieren will, kämpfen wir, bis alle tot sind. Wo jeder deprimiert, also passiv ist, sterben wir ebenfalls. Versuchen, alles niederzuringen und sind am Ende tot. Versuchen, nichts niederzuringen und sind am Ende tot. Das ist die Funktion meines Erduldens. Nicht nur die eigene, sondern auch die Funktionsfähigkeit der Gruppe aufrechtzuerhalten. Ich ziehe für mich vor, Leid zu ertragen, bevor ich Leid verursache. Das korrespondiert auf der ethischen Ebene mit meinem Idealbild eines Menschen. Im Grunde ist das ein Dienst an der Liebe. Es ist Liebe in mir. Das ist ein Trost.

Und noch eine kurze Passage von der Reise Darius Kops mit Dave, damit es nicht ganz so traurig endet mit diesen Leseproben. Vom Sonnenstrand nach Istanbul ist es zum Beispiel kaum mehr als eine Tagesreise und da sind die Umwege wegen der Grenze und die Monsterstaus schon mit eingerechnet. In meinem alten Leben verbrachte ich auch in Istanbul einmal an Opulenz kaum zu übertreffende Tage. Ein gewisser Herr Bülent trug mich damals auf Händen. Der Blick aus den Privaträumen des Sultans auf den Bosporus ist mir in guter Erinnerung. Und meine Mutter musste dafür noch nicht einmal meine Halbgeschwister ermorden lassen. Vom Sonnenstrand nach Istanbul, von dort aus über den Landweg nach Athen. Das war der Plan. Der Hinweg fing gut an und endete elend. Das Navigationssystem kapitulierte vor der endlosen Stadt. Stunde um Stunde verfrachte Darius Kop erst auf zu rasanten Tangenten in einem Dutzend Vorstädten oder ein Dutzendmal in derselben, bis er endlich in den Straßen Sultan Ahmeds umherirrte, die so eng waren, dass man weder fahren noch anhalten konnte. Er hatte kein Stück Papier dabei, schrieb den Namen des Hotels und der Straße in sein Handy, aber keiner, dem er den Namen zeigte, kannte das Hotel. Als er schließlich durch Zufall das richtige Gässchen fand, das ganz und gar wie das Falsche aussah, verfallene Holzhäuser, Hühner, die mitten auf der Fahrbahn scharrten, drei Jungen, die unermüdlich Fußball spielten, während ihre Großmütter auf der Bank vor einer Ruine goldene Gürtelschnallen an Stoffstreifen anbrachten, war schon in einem Zustand. Plötzlich stand er aber doch davor. Die Tür mit dem falschgoldenen Ornament ging auf und Dolph saß im schattig gekachelten Innenhof bei einem Glas Tee mit dem Owner of Displays, einem jungen Kerl, den er nicht länger als einen Tag kannte und der ihm ein Zimmer in diesem Daves Möglichkeiten weit übersteigenden Etablissement angeboten hatte. This is Oriental Hospitality. Komm, setz dich zu uns. Jetzt bin ich schon seit fast 6 Monaten on the road. Ich habe einen Reiseblog, nicht weil ich denke, die Welt braucht das, sondern weil ich 2 Sponsoren dafür habe. Da stelle ich die nicht so interessanten Bilder hinein. Aus dem Good Stuff mache ich später die Kunst. Ich habe mehrere Projekte. Im Zentrum steht eins mit dem Arbeitstitel The Convoy. Das Spiel geht so. Du lässt dich für eine definierte Zeit, in diesem Fall ein halbes Jahr lang, mitnehmen und machst Porträts von deinen Fahrern und lässt dir die Geschichte ihres Lebens erzählen. Ende Zitat.

Das waren Leseproben aus dem Roman Das Ungeheuer von Theresia Mora, erschienen 2013 bei Luchterhand. Mir kam während des Lesens immer wieder die Bezeichnung Road Movie in den Sinn, doch natürlich ist es ja kein Film. Ich fühlte mich mitunter auch ein wenig an Wolfgang Herrndorfs Chick erinnert. Doch dieser Roman, den ich Ihnen heute vorstelle, ist durch die Behandlung der Zweisprachigkeit vielschichtiger und reflektierter. Er zeigt die Bedeutung der Sprache für das Individuum auf. Auch von der Sprache her bietet der Roman viele unterschiedliche Stile. Die Tragik der Geschichte wird einmal hart und temporeich geschildert, dann wieder in sehr dunklem, fast lyrischem Pathos, mit dem der Mann der Liebe seines Lebens nachspürt. Daneben findet mitunter auch sehr unvermittelt Komik seinen Platz. Theresia Mora, Das Ungeheuer, Luchterhand Verlag, erschienen 2013. Das ist der bislang letzte von Theresia Mora erschienene Roman und gibt auch Zeugnis von der Bedeutung der ungarischen Literatur in Europa. Gab es doch in den letzten Jahrzehnten regelmäßig hervorragende, mitunter auch mit Preisen ausgezeichnete Publikationen. Etwa von Imre Kertész, Peter Esterházy, den Mora wie gesagt auch übersetzt hat, oder Peter Nadas, der auch schon einmal für den Literaturnobelpreis im Gespräch war. Dieses Buch hat Ihnen Hilde Unterberger vorgestellt.

Ich begrüße alle Literaturinteressierten, die Hörer von Radio Frequenz zu einer Stunde, in der wir in eine Welt der Frage, was wäre wenn, eintauchen. Dex Rubinowitz hat versucht, autobiografisch hinter sich zu blicken und hat dabei aus der eigenen Biografie Literatur gemacht, indem er diese Versuchsanordnung ohne moralischen Imperativ schildert.

Irma nennt er diese Texte, die im Rowohlt Verlag mit Zeichnungen von Max Müller 2015 erschienen sind. Er meinte, Zitat, es gibt erste Male, die vergisst man nicht. Erster Kuss, erste Eins, erste Fünf, erste Uhr, erste Wespe in der Cola-Dose, erstes chinesische Essen, auch die erste Platte gehört dazu. Das sind biografische Eckdaten, auf denen das Leben oder das, was wir für Leben halten, gebaut wird. Ein Klebstoff, der den ganzen trüben Rest zusammenhält. Mal fester, mal weniger fest, mal mit Zement, mal nur mit Spucke. Ende des Zitats.

Eine Freundschaftsanfrage per Facebook kommt von Irma. Die hat der Erzähler zuletzt vor 30 Jahren gesehen, als er mit ihr in Wien Bett und Wohnung nur für ein paar Monate teilte. Es begann mit einem Zettel auf dem Küchentisch. Zitat: Ich bin weggegangen. Wenn ich in 50 Minuten nicht zurück bin, komme ich gar nicht mehr. Brauchst nicht zu warten. Da beginnt es sich zu erinnern an diese Beziehung zweier junger Menschen, die nicht wissen, ob sie in Gefühlsdingen besonders aufrichtig oder einfach nur bindungsunfähig sind. Andere Begegnungen tauchen auf. Stationen seines bewegten Lebens werden geschildert. Reisen von Lüneburg bis China und immer wieder Popkulturreferenzen. Die Musik spielt im Leben des Autors eine große Rolle. All die Popmusikinteressierten der Jahrgänge 1960 bis 1970 oder mehr werden viele Titel wiedererkennen, die Dex Rabinowitz in seinem Buch Irma zitiert. Irma meandert, und das im besten Sinne, durch intelligente Spitzfindigkeiten, überraschenden Ideen, schiefen Bildern und Humor, aber auch mit Tiefgang. Irma ist Projektion, Erinnerungsauslöserin, Schreibanlass. Und am Ende vielleicht sogar ist alles eine Erfindung.

Text Lupinowitz. Als Dirk Wesenberg 1961 in Hannover geboren, lebt seit 1984 als Witzezeichner, Maler, Musiker und Schriftsteller in Wien. Er erhielt 2014 den Bachmann-Preis für einen Ausschnitt aus diesem Buch mit der Begründung der Jury: eine wilde, schöne und sehr seltene Liebesgeschichte.

0: Eine kleine Textprobe aus der Irma. Wie Irma, nach 2 Stunden war sie wieder zurück, 70 Minuten zu spät oder für meine Freiheit zu früh. Sie habe meinen Text gelesen, meinte sie, er gefalle ihr gut. Selbst das Ende sei gut, aber ein bisschen rustikal. Das würde sie rausnehmen, das mit Chaplin und den Spatzen. Solche Schlüsse seien immer wie Kuckuckseier. Man könne sich damit die ganze Geschichte ruinieren. Ich hab's ja für dich geschrieben.
1: Für mich? Wieso?
0: Verstehe ich jetzt nicht. Bin ich ein Spatz? Jetzt redest du wie die Irma im Text. Schau mal, vielleicht bin ich das sogar. Oder eine Projektion. Ist mir im Grunde auch egal. Ich brauche dich nicht, damit du mich brauchst. Ich brauche dich, damit du mich nicht brauchst. Der Satz kam viel zu schnell, um ihn zu kapieren. Er klang auch ein bisschen einstudiert, so als hätte sie den richtigen Anlass abgewartet, um ihn abzuwerfen. Wenn das mit unserem Sex nicht so klappt, wie du dir das vorstellst, wenn du unzufrieden bist, ich spürte das ja, dann hole ich dir eben woanders. Nimm ihn dir, ich bin die Letzte, die eifersüchtig wäre. Ich habe kein Problem mit meiner Sexualität. So bin ich nun mal. Das müssen wir so hinnehmen. Ich habe keine Lust, das zu analysieren. Und ich ahne, wo das herkommt. Aber ich lebe nicht in irgendeiner Vergangenheit. Sie gehört mir nicht mehr und ist auch nicht mehr das, was sie früher einmal war. Von der Zukunft bleibt mir oder uns auch nur noch ein unberechenbarer Rest. Nicht viel. Und was die Gegenwart von mir will, ist mir, ehrlich gesagt, Schnuppe. Mir fiel nichts ein, außer, dass ich jetzt plötzlich eifersüchtig wurde auf jemanden, der nicht eifersüchtig ist, und auf jemanden, der das Wort Schnuppe in diesem Kontext brachte. Sowieso. Sie ging wieder ins Wohnzimmer, schaltete den Fernseher an, aber diesmal, um sich einen Spielfilm anzusehen. Sie war wohl bei einer Videothek gewesen. Natürlich ein koreanischer Film. Oh, den, der jetzt lief, kannte ich. Den hatten wir schon mal gemeinsam gesehen. Sie saß vollkommen autistisch vor dem Apparat, rauchend und mit einem Notizblock auf ihren Knien, wohl um Vokabeln mitzuschreiben. Na ja, war ich wieder mal alleine. Die Eulen aus meinem Text waren jetzt ein rachsüchtiger Koreaner, der einen lebendigen Oktopus verschlingt, während sie an ihrer Batterie nuckelt. Natürlich wollte ich ihr mit meinem Schreiben etwas mitteilen, nämlich all das, was ich nicht artikulieren konnte. Aber entstanden ist ein lamoyantes Grundbrummen. Und eigentlich habe ja auch ich nicht ihr geschrieben, sondern jemand, der Irma gefallen sollte. Ende des Zitats.

Das war ein Versuch von Helene Fuchs, das Buch, das so nah an der autobiografischen Entblößung entlang balanciert, Ihnen näher zu bringen. Irma, Dex Rubinowitz. Diesen Text, der in Rowohlt Verlag mit Zeichnungen von Max Müller 2015 erschienen ist.

Tijan Sila, Radio Sarajevo. Nun ist doch klar, dass ich bei solch einem Titel schwach werde und gleich zugreife. Hilde Unterberger freut sich, dass Sie zuhören. Ich möchte Ihnen heute diesen Roman des aus Bosnien stammenden Autors Tijan Sila, der mit seinen Eltern und seinem Bruder 1994 vor dem Balkankrieg nach Deutschland geflohen ist, vorstellen. Erschienen ist er 2023 bei Hansa und nun gibt es bereits die zweite Auflage. Es ist dies ein sehr schmaler Roman von nur 168 Seiten und Sila nimmt selbst in Anmerkungen ganz am Ende des Buches darauf Bezug, wie er die Belagerung Sarajevos im April 1992 durch die jugoslawische Volksarmee erlebt hat. Dazu gleich als erstes die Anmerkung am Ende des Buches. Alles, was Sie gelesen haben, ist wahr, ist wirklich passiert, wie der Regisseur eines Dokumentarfilms, der aus 90 Stunden Material 90 interessante Minuten schneiden muss, war ich zu Raffungen gezwungen. Meinen wohl größten Eingriff stellen Seat und Rafik dar. Sie verkörpern den nahezu 20-köpfigen Freundeskreis der Kinder in unserer Siedlung. Der Junge etwa, dessen Vater sich mit meinem geprügelt hat, hat nie in seinem Leben Drogen genommen. Hingegen landeten gleich mehrere meiner Kindheitsfreunde im Gefängnis. In Bosnien wird die Generation meiner Eltern die Entwurzelte oder die Ausgerissene genannt. Meine Generation aber hat keinen Spitznamen, wir sind die Vergessenen. Ich schrieb dieses Buch auch, um dem Vergessen etwas entgegenzusetzen. Zitat Ende.

Der Roman ist also in der Ich-Form geschrieben und der Protagonist selbst, also Sila, sagt, dies ist die Geschichte meiner Kindheit und meines Krieges. Der Ich-Erzähler lässt den Leser, die Leserin aus seiner persönlichen Perspektive miterleben, wie drastisch sich sein Leben, so wie er und seine Familie und seine Freunde es bisher geführt hatten, auf einen Schlag verändert. Er ist bei Beginn der Belagerung von Sarajevo ca. 10 Jahre alt. Doch das Leben geht natürlich auch weiter, ist immer aufregend, immer gefährlich und irgendwie auch spannend, wenn er mit seinen Freunden, allen voran Rafik und Seat, durch die Straßen zieht und nach was Essbarem oder Verwertbarem sucht. Das Leid in der Stadt ist groß. Es gibt nur lückenhafte und einseitige Versorgung, natürlich aber auch Kriegsgewinnler. Und da sind die ganz normalen Leute, die zu Mördern und Mörder, die zu Helden werden. Auch seine Herkunft bzw. sein Aufwachsen in einer gutbürgerlichen Familie, beide Eltern sind an Universitäten beschäftigt und waren bisher mit Privilegien ausgestattet, schützen die Familie nicht vor den Gräueln des Krieges. Anfangs freuen sich die Kinder noch, dass die Schulen geschlossen sind, doch dann begreifen sie auch, was das für sie bedeutet, nämlich, dass sie sich weniger sehen können, dass sie durch die ständigen Angriffe fast immer gezwungen sind, zu Hause zu bleiben und sich in den Wohnungen mit den übrigen Familienmitgliedern oft in einem einzigen Raum zusammenkauern zu müssen, um halbwegs sicher zu sein. Mitunter ist das sogar das Badezimmer. Zitat: Alle Alarmanlagen der Straße waren in Panik, ich aber nicht, noch nicht. Bald schon würde ich in ständiger Panik sein und den Tod in jedem Schatten vermuten, aber am ersten Kriegstag war ich höchstens verdutzt. Ich kletterte auf den Heizkörper, um besser aus dem Fenster schauen zu können. Wir wohnten im 6. Stock eines Plattenbaus und unten in der Tiefe wirbelte schwarzer Rauch über dem Asphalt. Ich sah jemanden entlang der Garagentore taumeln, eine Frau, die ihre Handtasche am Fuß hinter sich herzog. In dem Augenblick detonierte eine zweite Granate, so nah und so laut, dass das Zimmer einen Satz zu machen schien. Die Druckwelle zerschmetterte unsere Fenster. Sie schlug die Kakteen vom Tisch und warf mein Zeichenpapier an die Decke. Zitat Ende.

Und in diesem Milieu werden der Protagonist und seine Clique, wie zu allen Zeiten und in allen Kriegen, zu früh und mit den harten Seiten und auch vielen anderen Facetten des Lebens konfrontiert, für die sie eigentlich noch zu jung sind. Sie handeln mit Pornoheften, einige fangen zu schnüffeln an, das heißt, sie werden süchtig durch Einatmen von Klebstoffen. Und weiteres Zitat. Wir setzten uns auf den Bordstein und fingen an, den Ball gegen eins der Garagentore zu werfen. Es ging darum, ihn so abprallen zu lassen, dass er einem in die Arme zurückflog. Der Krieg machte sich auch dadurch bemerkbar, dass kein Nachbar das Fenster aufriss, um uns wegen des Lärms anzuschreien. Inzwischen war man ganz andere Pegel gewöhnt als einen Spalding, der gegen Stahlblech knallte. Außerdem war es ein Klang des Friedens. Ball und Tor schlugen aneinander wie Orchesterbecken, wie große, gerissene Chinellen im Halbdunkel, im Geruch von modrigem Heu. Zitat Ende. Dem Autor gelingt es auf eindringliche Weise und mit sehr klarer, direkter und manchmal auch derber Sprache, gespickt mitunter auch mit Kraftausdrücken, teilweise auch aus dem Bosnischen, die Veränderungen und das Elend durch den Krieg zu vermitteln. Als die Eltern beschließen, aus der belagerten Stadt zu flüchten, ist Tijan anfangs gar nicht begeistert, denn natürlich hat er Angst vor dem Ungewissen in einem Land, dessen Sprache er nicht kann. Die Umstände der Flucht sind nicht so dramatisch wie jene, über die man sonst oft hört, vor allem wohl auch, weil seine Eltern unterwegs immer wieder ihre Beziehungen spielen lassen. So landet die Familie schließlich in Mannheim. Auch dort gestaltet sich der Start in der Schule, die er besucht, für den Jugendlichen nicht so schwierig wie erwartet. Tijan Sihler studiert schließlich Germanistik und Anglistik in Heidelberg und macht sich schon bald als Autor einen Namen, unter anderem als Essayist in der Zeit und in der Taz. Und er gewann 2024 den Bachmann-Preis. Jedenfalls, wie ich finde, eine absolute Leseempfehlung von uns in einer Zeit, wo in einigen Weltgegenden wiederum Kriege und Gewalt regieren. Vielleicht auch eine Anregung bei den Schlagzeilen dazu, auch an die Kinder dieser Kriege und ihr Schicksal zu denken. Ja, und warum das Buch eigentlich Radio Sarajevo heißt? Die Clique in Sarajevo hat irgendwo im Müll einmal ein rotes Radio aufgetrieben. Und sie hören, wenn immer möglich, gemeinsam Radio Sarajevo. Aber nur dann, wenn das auch noch die Batterien hergeben, die natürlich im Krieg absolute Mangelware waren. Tijan Sihler, Radio Sarajevo, erschienen im Hansa Verlag und für Sie vorgestellt von Hilde Unterberger.

Das war die dieswöchige Ausgabe von Frequenz Literaturen mit einem Rückblick anhand von Rezensionen von Autoren und Autorinnen, die den Bachmann-Preis bereits gewonnen haben. Und noch einmal den Hinweis, kommende Woche am 24. geht's los, dann bis 28. Juni die Tage der deutschsprachigen Literatur in Klagenfurt. Für heute sage ich danke fürs Interesse und fürs Zuhören. Am Mikrofon verabschiedet sich im Namen der Literaturenredaktion Hilde Unterberger.

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0: Danke sehr. Und jetzt. Eine kleine Sensation bahnt sich an.
1: Sensation. Sensation wird immer perfekter.
0: Jetzt fragt ihr euch, jetzt haben sie so viele Asse schon aus dem Ärmel.